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1: Im Studio ist Theresa Eder. Es ist 3 Uhr. Wer tanken war, hat es vielleicht schon gemerkt. Der Ölpreis ist wieder dort, wo er vor dem Iran-USA-Krieg war. Ein Grund dafür ist Entspannung in der Meeresenge von Hormus. Johannes Ruprecht berichtet.
2: Noch vor einem halben Jahr wurde ein Fünftel des weltweiten Rohöls über die Straße von Hormus verschifft. Dann kam die Blockade. Inzwischen gibt es Alternativrouten und einige Staaten wie China haben gelernt, mit deutlich weniger Öl auszukommen. All das hat den Preis nach unten gedrückt. Viel weiter dürfte der Ölpreis aber nicht mehr sinken, sagt Energiemarktexperte Johannes Benini.
3: Ich kann mir vorstellen, dass sich die Preise zwischen 70 und 80 Dollar pro Fass einpendeln werden. Sie werden jetzt hier eine Bodenbildung feststellen.
2: Dabei hat die Organisation erdölexportierender Länder, kurz OPEC, ihre Ölförderziele zuletzt sogar erhöht. Also noch mehr Öl in einem Markt, in dem derzeit ausreichend Öl vorhanden sein dürfte. Aber die Straße von Hormus könne jederzeit wieder blockiert werden, so Benini. Dann werde von einem Überangebot keine Rede mehr sein.
1: Im Folterprozess gegen 2 hochrangige Ex-Vertreter des syrischen Assad-Regimes sind gestern die Urteile gefallen. Beide Männer sind unter anderem wegen Folter und sexueller Nötigung zu 8 Jahren Haft verurteilt worden. Beate Tomasowitsch berichtet.
4: Man habe sich jeden einzelnen Fall genau angesehen und bewertet, sagt der Richter in seinem Urteil. Die Details, was den 19 Zeugen passiert ist, listet der Richter noch einmal auf. Verletzungen, die durch Schläge, durch Elektroschocks oder mit Stöcken verursacht wurden. Alle Opfer leiden an posttraumatischen Belastungsstörungen. Der Richter sagt, die Zeugen seien glaubhaft gewesen. Die von den Verteidigern vorgebrachten Widersprüche seien aufgrund der langen Zeit, die Taten sind zwischen 2011 und 2013 passiert, normal. Der General wurde für alle Gewalttaten verurteilt, die unter seinem Befehl in dem Gebäude des Geheimdienstes passiert sind. Er habe zwar zumeist Gewalt nicht selbst ausgeübt, aber er hätte die Folter unterbinden müssen. Der Zweitangeklagte habe mehrfach selbst Gewalt ausgeübt. Die Urteile je 8 Jahre Haft sind nicht rechtskräftig. Der Staatsanwalt hat Nichtigkeit und Berufung angemeldet. Die Verteidigung erbat Bedenkzeit.
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1: Pause derzeit beim Achtelfinalspiel USA gegen Belgien. Derzeit steht es 1:2. Beide Tore für Belgien durch Diki Talare. Den Treffer für Gastgeber USA erzielt Tillmann. In Kürze geht's weiter mit der zweiten Halbzeit. Jetzt aber mal zum Wetter mit Simon Kühldörfer.
6: Mit 30 Grad im Bludenz war gestern der 20. Tag hintereinander, wo zumindest ein Ort in Österreich über 30 Grad gemessen hat. Und es folgen noch einige weitere. Der heutige Dienstag bringt nämlich am Nachmittag 25 bis 33 Grad und es wird zumindest zeitweise sonnig. Ausgedehnte Wolken sind aber auch dabei, vor allem am Nachmittag von Nordtirol bis ins Burgenland. Es bleibt aber trocken bei kräftigem Westwind. Der Mittwoch bringt dann 21 bis 30 Grad und zwischen sonnigen Phasen viele dichte Wolken und stellenweise Regen.
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1: Im Studio ist Theresa Eder. Es ist 4 Uhr. Hätte das Justizministerium die Maßnahmen der Volksanwaltschaft umgesetzt, hätte man den Tod eines psychisch kranken Häftlings in der Justizanstalt Hirtenberg vermeiden können. Das ist das Fazit der Untersuchungskommission. Die Volksanwaltschaft fordert jetzt, diese Kommissionsempfehlungen rasch umzusetzen, berichtet Bernd Kuschuh.
2: Volksanwältin Gabi Schwarz fühlt sich mehr als bestätigt durch den Bericht der Hirtenberg-Kommission, insbesondere in der Forderung nach mehr Psychiaterinnen und Psychiatern.
3: Es gab zum Beispiel 2,5 Jahre in Favoriten, in einem forensisch-therapeutischen Zentrum, keinen Psychiater und keine Psychiaterin.
2: Das Justizministerium hat mittlerweile die Honorarsätze für

0: ihr Gefängnispsychiater angehoben. Doch der Menschenrechtsexperte der Volksanwaltschaft Reinhard Claushofer sagt, deren Anstellung scheitere nicht nur am Geld. Claushofer kritisiert die Generaldirektion im Justizministerium.
1: Es ist auch eine Frage des Managements. Ich sehe, dass auf der Anstaltsebene viel mehr an Unterstützung gewünscht wird seitens der Generaldirektion, die auch de facto zum Teil nicht vorhanden ist.
0: Die Volksanwältin erwartet sich die rasche Umsetzung von Kommissionsempfehlungen, was angesichts des knappen Budgets aber schwierig werden könnte.
2: Magen-Darm-Beschwerden zählen zu den häufigsten Nebenwirkungen von Antibiotika. Wie man die Darmflora während und nach der Antibiotikaeinnahme unterstützen kann, das hat sich Christian Pani angeschaut.
3: Antibiotika wirken nicht nur gegen krankheitserregende Bakterien, sie können auch die nützlichen Bakterien der Darmflora treffen. Deshalb werden begleitend oft fermentierte Milchprodukte oder fermentiertes Gemüse empfohlen. Viele setzen auch auf ein Probiotikum, das sollte aber nicht gleichzeitig eingenommen werden. Und auch nach einer Antibiotikatherapie empfiehlt Ernährungswissenschaftlerin Martina Steiner, speziell auf Ballaststoffe zu achten.
4: Dass wir schauen, dass wir Vollkornprodukte essen, Gemüse, Obst, Hülsenfrüchte, die sind alle sehr reich an Ballaststoffen und liefern damit unseren Darmbakterien auch wieder die Nahrung, die sie brauchen, um sich gut entwickeln zu können.
3: Nach einer Antibiotikakur kann es übrigens mehrere Monate dauern, bis sich die Darmflora wieder vollständig erholt.
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2: USA und Belgien trennen sich im WM-Achtelfinale mit 1:4. Belgien steht damit im Viertelfinale. Der nächste Gegner ist Spanien. Mit dem Aus der USA ist das letzte der drei Gastgeberländer dieser WM ausgeschieden. Jetzt zum Wetter mit Simon Köldorfer.
6: Die Nacht verläuft trocken und immer häufiger klar. Die Temperaturen sinken auf 20 bis 12 Grad, in manchen Alpentälern knapp unter 10 Grad. Tagsüber wird der Dienstag hochsommerlich bei 25 bis 33 Grad am Nachmittag. In Summe wird es überwiegend sonnig. Vormittag scheint die Sonne oft ungetrübt. Danach tauchen vor allem von Nordtirol bis ins Burgenland zeitweise Wolken auf. Der Wind bläst lebhaft im Donauraum und auf den Bergen kräftig aus Westen. Dazu hat es in 2000 Meter Höhe 12 bis 17 Grad.
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1: Im Studio ist Felix Schneider-Storm. Die Abwehr von Bedrohungen aus der Luft steht spätestens seit dem Krieg in der Ukraine weit oben auf der militärischen Prioritätenliste. Nicht nur, aber auch in Österreich. Hier sind Milliardeninvestitionen vorgesehen, von der kurzen bis zur langen Reichweite. Die ersten dieser Geräte werden in den nächsten Monaten eintreffen, aus einer Firma in der Schweiz. Von dort berichtet Felix Novak.
2: Produktionslinien am Limit, die Auftragsbücher voll. Die Zeiten waren schon schlechter für den Rüstungskonzern Rheinmetall. In Zürich sitzt die Luftverteidigungssparte mit Fokus auf Drohnenabwehr. Geschäftsführer Oliver Dürr sagt:
3: Wir sind von einem Nischenanbieter im Moment zu einem Serienlieferanten geworden. Das heißt, wir haben tagtäglich Kunden, die unsere Systeme anschauen, unsere Systeme testen und dann am Schluss eventuell auch kaufen wollen.
2: Gleich zwei Aufträge kommen aus Österreich. Zum einen modernisiert das Bundesheer die alten Zwillingsgeschütze für die Fliegerabwehr. Zum anderen werden hier neue Geschütztürme für die Pandur-Radpanzer gebaut. Beides für die kurze Distanz. Bei der Luftverteidigung auf mittlere Distanz nennt Verteidigungsministerin Tanner ÖVP als Ziel bis Jahresende,
4: dass wir tatsächlich auch unterschriftsreif sind. Da sind noch einige Maßnahmen notwendig.
2: Auch an der Langstreckenabwehr will Tanner festhalten. Hier fehlt aber noch das Budget.
1: In einer angespannten internationalen Lage kommen die Staats- und Regierungschefinnen und Chefs der NATO-Staaten heute und morgen zu einem Gipfel in der türkischen Hauptstadt Ankara zusammen. Programmpunkte sind etwa weitere Milliardenhilfen für die Ukraine in ihrem Abwehrkampf gegen Russland. Im Zentrum des NATO-Gipfels steht aber die Frage, ob die übrigen Verbündeten US-Präsident Trump bei der Stange halten können. Der äußerte sich in der Vergangenheit zunehmend kritisch gegenüber der NATO. Auf Kuba ist das landesweite Stromnetz zusammengebrochen. 10 Millionen Menschen sind betroffen. Die Behörden haben langsam mit der Wiederherstellung der Versorgung begonnen, zunächst in wichtigen Einrichtungen wie Spitälern. Bis zuletzt konnte aber nur 1% des Bedarfs der Hauptstadt Havanna gedeckt werden. Kuba leidet seit Monaten unter massiven Stromausfällen. Bei der Fußball-WM hat Belgien vor kurzem alle Hoffnungen der Gastgeber aus den USA im Keim erstickt. Mit einem klaren 4:1-Sieg konnten die Belgier das Spiel klar für sich entscheiden. Und Spanien wirft Portugal mit Superstar Cristiano Ronaldo mit einem Last-Minute-Tor aus dem Turnier. Das Spiel endet 1:0. Das waren die Nachrichten mit Felix Schneider-Storm.
5: Das Radio Niederösterreich Wetter. Nach ein paar kühleren Tagen wird es heute wieder heiß.
6: Bis zu 32 Grad gehen sich heute aus. Zeitweise scheint in ganz Niederösterreich die Sonne und es bleibt durchwegs trocken. Es ist aber nicht ungetrübt. Hin und wieder ziehen ausgedehnte Wolkenfelder durch. Die können vor allem am Nachmittag recht dicht werden und die Sonne auch hier und da verdecken. Außerdem wird es recht windig. 22 Grad sind es jetzt schon in Wien, 21 in Retz und Wiener Neustadt, 19 in St. Pölten, 18 in Amstetten und 16 Grad aktuell in Zwettl. Morgen am Mittwoch dann wechselhaft windig und nicht mehr so warm bei 20 bis 28 Grad.
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5: Schönen guten Morgen am Dienstag. Der erste Kaffee geht runter wie Öl und dazu Shaken Stevens. Gutes Reinkommen.

0: Schönen guten Morgen um 5 Uhr 9.
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0: Der 7. Juli für die Krebse.
2: Lassen Sie alte Geschichten ruhen und schmieden Sie Pläne für die Zukunft.
0: Löwe, der sommerliche Liebeshimmel ist nach wie vor strahlend blau.
2: Jungfrau, eventuell können Sie sich nicht so durchsetzen, wie Sie gehofft hatten. Seien Sie flexibel und improvisieren Sie.
0: Waage, Sie verfügen über die notwendige Energie und Ausdauer, um vieles erfolgreich in die Tat umzusetzen.
2: Skorpion, machen Sie sich das Leben leichter und lassen Sie sich bei Ihrer Arbeit helfen.
0: Schütze, vermeiden Sie Freizeitstress. Nach einem arbeitsreichen Tag tut Erholung gut.
2: Steinbock, bringen Sie Schwung in den Alltag, überlegen Sie, wie Sie sich und Ihren Lieben eine Freude machen können.
0: Wassermann, Mars stärkt Ihr Selbstvertrauen. Mit einer Schwierigkeit werden Sie spielend fertig.
2: Fische, reduzieren Sie Stress und lassen Sie sich bei Ihrer Arbeit helfen.
0: Widder, freuen Sie sich auf einen unbeschwerten Tag und einen genussreichen Sommerabend.
2: Stier, unternehmen Sie was mit Ihren Freunden. Sie sind überzeugend und können Sie für Ihre Pläne begeistern.
0: Und Zwillinge, fallen Sie nicht gleich mit der Tür ins Haus, mit der Taktik der kleinen Schritte erreichen Sie viel mehr. Nena.

0: Guten Morgen Niederösterreich. Um 5.18 Uhr, noch relativ frisch draußen, da können wir uns zum Frühstück eine heiße Schokolade gönnen.
1: Oder vielleicht ein Schokoladeneis, um uns schon auf den kommenden heißen Tag einzustimmen.
0: Oder ein Stück Schokokuchen darf es auch sein. Heute am 7. Juli, es ist Weltschokoladentag.
1: Schokolade macht jedenfalls glücklich, weil im Schokorohstoff den Kakaobohnen Stoffe drin sind, die uns glücklich machen, weiß Apothekerin Ulrike Zöchling.
2: Da ist zum Beispiel das Theobromin. Das ist ein koffeinähnlicher Stoff, der anregend und stimmungsaufhellend wirkt. Dann gibt es drinnen noch das Tryptophan. Das ist eine Vorstufe von dem Glückshormon Serotonin.
0: Blöderweise sind auch ziemlich viele Kalorien in der Schokolade. Unser Mentalexperte Manuel Horeth hat aber eine Lösung. Er sagt, es gibt Dinge, die sind wie inneres Schokoladenaschen. Wirkt genauso und macht nicht dick.
3: Ja, die nächsten 60 Sekunden werden Sie richtig glücklich machen. Tipp Nummer 1 ist der Gänsehauttrick. Denken Sie an einen besonderen Moment, der Sie wirklich tief berührt hat. Vielleicht als Ihr Kind geboren wurde, an einen Heiratsantrag, an einen großen Erfolg oder an den Kuss, den Sie nie vergessen haben. Unser Gehirn kann solche Erinnerungen erstaunlich intensiv nachfüllen und gibt uns damit Glücksgefühle, die Schokolade fürs Gehirn. Tipp Nummer 2 ist das Kompliment. Jeder von uns freut sich doch über ein ehrliches Kompliment. Aber warum sollten wir darauf noch warten? Schenken Sie sich doch selbst eines heute. Sagen Sie sich einfach, das habe ich heute richtig gut gemacht. Diese Anerkennung hebt sofort Ihre Stimmung. Und Tipp Nummer 3 ist der Glückstanz. Lieblingslied einschalten, einfach eine Minute lang mitwippen oder tanzen. Es muss gar nicht schön aussehen, sondern einfach nur Spaß machen. Bewegung und Musik gemeinsam sorgen für besonders viele Glücksgefühle und versorgen uns mit einer extra Portion Schokolade fürs Gehirn.
0: Na dann, tanzen wir uns glücklich jetzt gleich mit den Beatles auf Radio Niederösterreich.
1: Vielleicht doch ein Stück echte Schokolade naschen.
0: Ja, ist eh klar, dass du auf jeden Fall ein Stück Schoko brauchst um die Uhrzeit. 5.19 Uhr ist es. Gutes Aufstehen.

0: die größten Hits aller Zeiten bei uns auf Radio Niederösterreich und der kommt nach Wien.
1: Und zum Donauinsel Open Air, 24. Juli, großes 80er Festival auf der Donauinsel. Paul Young ist mit dabei.
0: Paul Young, Love of the Common People auf Radio Niederösterreich. Schönen guten Morgen.

geht so richtig schön gemütlich dahin um diese Uhrzeit. 5.25 Uhr. Hauptsache ein bisschen leichter aufstehen. Elton John, Crocodile Rock. Guten Morgen.

0: Schönen guten Morgen. 5.30 Uhr ist es. Auf den Straßen geht's. Soweit noch gut. Ist irgendwas wichtig?
1: In Wien im 9. Bezirk ist der Kreuzungsbereich zwischen der Nussdorfer Straße und der Währinger Straße und der Spitalgasse wegen Gleisbauarbeiten bis Anfang September gesperrt. Und auch im 14. Bezirk gibt es eine Sperre wegen Bauarbeiten auf der Guldenbrücke. Ausweichen können Sie über die St. Veiter Brücke oder die Baumgartenbrücke.
0: Eine sichere Fahrt. 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
2: Schönen guten Morgen. Spanien steht im Viertelfinale der Fußball-WM. Dank eines Last-Minute-Tores gewinnen die Spanier gegen Portugal 1:0. Und auch Belgien ist nach einem 4:1-Sieg gegen Gastgeber USA eine Runde weiter. Der digitale Eltern-Kind-Pass wird erneut verschoben. Statt wie geplant im Oktober dieses Jahres dürfte er voraussichtlich erst im nächsten Jahr umgesetzt werden. Eine entsprechende Gesetzesänderung dürfte morgen im Rahmen des Budgetbegleitgesetzes beschlossen werden. Und damit es heimische Wälder auch in Zukunft gibt, hat das Bundesheer im Jahr 2012 ein Forschungsprojekt gestartet und am Truppenübungsplatz Bruckneudorf Bäume gepflanzt, die hitzeresistent sein sollen. In den 14 Jahren haben sich mehrere Baumarten herauskristallisiert, die eine Alternative beim Klimawandel sein könnten, allen voran die Libanon-Zeder und die Orientbuche.
0: Das Radio Niederösterreich-Wetter wieder mal über 30 Grad heute.
1: Über 25 bis 32 Grad können sich heute ausgehen. Zeitweise scheint im ganzen Land die Sonne und es bleibt durchwegs trocken. Ganz ungetrübt ist es aber nicht. Es ziehen auch ein paar Wolken durch, die vor allem am Nachmittag dann recht dicht werden können. Und es ist recht windig. Morgen am Mittwoch dann wechselhaft windig und nicht mehr so warm bei 20 bis 28 Grad.
0: Musik aus Österreich gibt's gleich.

0: guten Morgen und schau auf dich. Diesen Rat hört man oft von Freundinnen und Freunden, aber manchen fällt das ein bisschen schwer. Es kommt einem vielleicht ein bisschen selbstsüchtig vor, auf sich selbst zu schauen. Kommt ganz drauf an, mein Stefan Schröcken-Fuchs in seinen heutigen Morgengedanken. Er steht als Superintendent an der Spitze der evangelisch-methodistischen Kirche in Österreich.
1: In jungen Jahren war ich der Meinung, Egoismus sei grundsätzlich böse. Und als guter Christ dürfe ich vor allem eins nicht, egoistisch sein. Gedanken, die den eigenen Vorteil im Blick haben, waren daher generell unter Verdacht. Im Laufe meines Theologiestudiums habe ich gelernt, die Dinge differenzierter zu betrachten. Ich hatte damals begonnen zu verstehen, wie sehr alle Dinge in unserer Welt miteinander verbunden und vernetzt sind. In meiner Kindheit war es noch üblich, etwas Unbedeutendes damit zu vergleichen, wie wenn ein Fahrrad in China umfällt. In Zeiten der Globalisierung, der Klimakrise und der Pandemie ist es jedoch unübersehbar geworden, dass auch Ereignisse, die sehr weit weg entfernt stattfinden, sich sehr konkret auf mein Wohlbefinden auswirken können. Noch viel mehr gilt das für Ereignisse, die in meiner unmittelbaren Umgebung stattfinden. Wenn aber mein eigenes Wohlbefinden davon abhängt, wie es den Menschen um mich geht und ob die Welt um mich herum intakt ist, dann ist es wohl im eigenen Interesse sinnvoll und klug, einen Beitrag für eine intakte Welt und für ein gelingendes Miteinander zu leisten. In diesem Sinne bin ich heute unbekümmert egoistisch. Ich versuche, meinen Beitrag zum Guten in der Welt zu leisten, weil ich weiß, dass dies auch zu meinem eigenen Vorteil ist.
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0: Gute Weiterfahrt auf den Straßen um 5:45. Es ist alles ruhig. Damit schauen wir gleich zum Radio Niederösterreich Wetter. Und da wartet dann am Wochenende wieder Badewetter.
1: Ja, heute wird es auch schon wieder mal recht heiß. Heute wieder über 30 Grad. Morgen und übermorgen dann noch einmal ein kleiner Durchhänger. Ein bisschen kühler und relativ wechselhaft und unbeständig. Aber ab Freitag, da geht es dann nachhaltig bergauf. Und von Freitag bis Sonntag gibt es dann Badewetter vom Feinsten und Temperaturen über 30 Grad.
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0: Guten Morgen. 9 Minuten noch, dann ist es 6 Uhr und wenn man im Moment rausschaut, die Straßen teilweise noch nass. Letzte Woche hat man nicht genug gießen können. In dieser Woche erledigt das Wetter wieder ein bisschen von selber. Aber was macht man, wenn man auf Urlaub fährt und 2 Wochen lang nicht da ist?
1: Franz Gabesam hat uns da in der Radio Niederösterreich Gärtnerstunde am Samstag

0: Dach stehen und dann, oder natürlich frisch eingesetzte Gemüsepflanzen. Und dann gibt es die Leute, die glauben, ich waschel das jetzt einmal so richtig ordentlich ein. Vorbeugend gießen, das geht nicht, sagt unser Radio Niederösterreich-Gärtner.
1: Wenn man fortfährt, bitte nicht die Übertöpfe und Untersetzer anfüllen, bis geht nicht mehr. Normal schön feucht angießen, aber nicht übergießen. Viele Leute glauben, da fülle ich den Übertopf voll mit Wasser, dann kommt die Pflanze eine Woche aus. Das ist ein vollkommener Druckschluss. Da beginnt dann das Wurzelsystem ins Faulen und das war's schon.
0: Die beste Bewässerungsanlage sind immer noch zuverlässige Nachbarn.
2: Es gibt aber auch technische Systeme mit Schläuchen oder selbstgebaute mit Tonschalen und PET. Flaschen. Die Tipps von Franz Gabesam, die gibt es übrigens jederzeit zum Nachhören über ORF Sound oder mit der Radio Niederösterreich App einfach Gärtner ins Suchfeld tippen.
0: Und Ihnen einen schönen Urlaub.

0: Einen schönen guten Morgen am Dienstag. Das Wichtigste aus Niederösterreich, Österreich und der Welt mit Birgit Salz-Brammer. Es ist 6 Uhr.
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2: Bei der Fußball-WM stehen die nächsten Viertelfinalisten fest. Spanien setzt sich knapp gegen Portugal durch und Belgien schlägt in einem im Vorfeld viel diskutierten Spiel Co-Gastgeber USA. Christoph Ott.
3: Die Belgier feiern in Seattle einen klaren 4:1-Sieg. Damit steht das Team von Trainer Rudi Garcia im Viertelfinale. Wir haben gezeigt, dass Belgien eine große Fußballnation ist. Die Spieler waren hervorragend. Sie haben sich an den Spielplan gehalten. Wir hatten das Spiel über die gesamte Partie hinweg fest im Griff. Wir haben wieder einmal gemeinsam als Mannschaft das Ergebnis erzielt. Damit zeigen die Belgier eine sportliche Reaktion auf die viel diskutierte Aufhebung der Rotsperre von US-Stürmer Balogun, nachdem US-Präsident Donald Trump bei FIFA-Präsident Gianni Infantino interveniert hat.
4: All I did, I asked for a review because I didn't think it was a foul. And you know, again, I'm good at this stuff.
3: Begründet wurde die Entscheidung von der FIFA lediglich mit der Berücksichtigung aller besonderen Umstände des Vorfalls. Am Ende hat es aber dennoch nichts geholfen und US-Trainer Pochettino muss eingestehen, dass die Belgier einfach besser waren.
5: They were better than us. I said, what's our day?
3: Belgien trifft im Viertelfinale nun auf Spanien, das sich mit 1:0 gegen Portugal durchsetzt.
2: Der digitale Eltern-Kind-Pass wird erneut verschoben. Statt wie geplant im Oktober dieses Jahres dürfte er voraussichtlich erst im nächsten Jahr umgesetzt werden. Eine entsprechende Gesetzesänderung dürfte morgen im Rahmen des Budgetbegleitgesetzes beschlossen werden. Stefan Kappacher informiert.
6: Die Ärztekammer hat in einem Rundschreiben an die niedergelassenen Ärzte auf die Verschiebung hingewiesen. Bundeskurienobmann Edgar Wutscher dazu.
7: Uns blutet das Herz. Wir haben jetzt 3 Jahre gemeinsam mit dem Dachverband und dem Ministerium daran gearbeitet und jetzt wird es wieder verschoben.
6: Eine offizielle Bestätigung vom Gesundheitsministerium gibt es nicht. Dem Vernehmen nach sollen aber Schnittstellenprobleme den Start im Oktober unmöglich machen. Wutscher.
7: Was ich höre, gibt es in Wiener Krankenhäusern, die Geburt eintragen müssen in den digitalen Eltern-Kind-Pass. Da gibt es Probleme.
6: Die Einführung des elektronischen Passes ist schon einmal aufgrund der Komplexität des Projektes, wie es damals hieß, verschoben worden. Anfang 2026 war das ursprüngliche Zieldatum.
2: Nicht nur die Bundesforste, auch das Bundesheer hat Forschungsprojekte für die Zukunft der Wälder ins Leben gerufen. Eines davon auf dem Truppenübungsplatz Bruckneudorf an der Grenze zum Burgenland. Dort sind Bäume gepflanzt worden, die hitzeresistent sein sollen. Robert Salzer.
8: Das Bundesheer hat in Bruckneudorf eine 4 Hektar große Versuchsfläche ausgewiesen, wo nicht heimische Baumarten gepflanzt worden sind. Das Projekt läuft seit dem Jahr 2012 in Zusammenarbeit mit der Universität für Bodenkultur. Die Bäume, die gepflanzt worden sind, sollten einerseits hitzetauglich, andererseits aber nicht invasiv sein, also nicht dazu neigen, andere Baumarten zu verdrängen. Nach den ersten 14 Jahren haben sich mehrere Baumarten herauskristallisiert, die eine Alternative bei anhaltendem Klimawandel sein könnten, allen voran die Liban und Zeder, aber auch einige Tannenarten, die Orientbuche und die Silberlinde. Ein weiterer Versuch ist der Erhalt eines Naturwaldreservats auf 110 Hektar, wo bis zum Jahr 2040 nicht eingegriffen wird.
0: Das Radio Niederösterreich-Wetter. Nach ein paar kühleren Tagen wird es heute wieder mal heiß.
9: 25 bis 32 Grad gehen sich heute aus. Zeitweise scheint in ganz Niederösterreich die Sonne und es bleibt durchwegs trocken. Es ist aber nicht ungetrübt. Hin und wieder ziehen ausgedehnte Wolkenfelder durch, die vor allem am Nachmittag recht dicht werden können und die Sonne dann verdecken. Außerdem wird es recht windig heute. Aktuell 20 Grad in Ternitz, 19 in St. Pölten, Mistelbach und Lilienfeld. 16 Grad messen wir derzeit in Horn. 21 Grad sind es in Wien, 20 in Eisenstadt, 18 in Linz und in Graz. Morgen am Mittwoch, da wird es dann wieder eine Spur kühler. 20 bis 28 Grad, dazu wechselhaft und windig.
0: 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In Niederösterreich kommen Sie gut voran, in Wien, da brauchen Sie länger.
9: 10 Frühverkehr gibt es mittlerweile auf der Tangente Richtung Graz zwischen Hirstetten und dem Knoten Kaisermühlen. Gute und sichere Fahrt.
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9: Schönen guten Morgen.
0: Hallo am Dienstag. Was hätten Sie gern? Sommermusik? Oder die besten 80er? Alles, was gut tut zum Muntermachen. Jetzt auf Radio Niederösterreich. Billy Joel.

0: Profundo.
1: Guten Morgen. Das sind mal wirklich schöne Nachrichten in der Früh gleich aus Norwegen. Der norwegische Palast hat jetzt das erste Foto von Mette Marit nach ihrer schweren Lungentransplantation veröffentlicht und sie sieht drauf ziemlich glücklich aus.
2: Die norwegische Prinzessin, die sitzt da lächelnd auf dem Sofa neben ihrem Mann Kronprinz Haakon. Beide tragen Norwegen-Schals um den Hals, haben ihre Nationalmannschaft da bei der WM vom Wohnzimmer aus angefeuert und das ist kurzerhand zur Fanzone umfunktioniert worden.
1: Vielleicht gibt es für die beiden

0: ja schon bald wieder Grund zum Jubeln.
1: Das nächste WM-Spiel der Norweger, dann am Samstag um 23 Uhr das Viertelfinale gegen England.
0: Ja, wer weiß, wie weit die dann noch rudern mit so königlicher Unterstützung im Rücken.
1: Was gibt's Schöneres, als für das Wohl einer Prinzessin zu spielen?

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0: Aufstehen mit Radio Niederösterreich in den Sommerferien. Und das bedeutet für die Fluglinien Hochbetrieb.
1: Auch heuer fliegen wieder viele nach Griechenland, in die Türkei, nach Spanien oder sonst wohin. Um auf alles, was passieren kann, vorbereitet zu sein, müssen die Pilotinnen und Flugbegleiter regelmäßig an Notfalltrainings teilnehmen.
0: Bei einem echten Training haben wir nicht dabei sein dürfen. Die Auer hat aber ein Training für uns nachgestellt, damit wir eine Vorstellung bekommen, wie da so geübt wird. Radio Niederösterreich-Reporter Thomas Puchinger.
2: Es ist ein Geräusch wie dieses, das man als Passagier wohl niemals hören möchte.
3: Notfall, nehmen Sie die Maske, ziehen Sie auf Mund und Nase!
2: In diesem Szenario wird ein plötzlicher Druckverlust in der Kabine simuliert. Die Sauerstoffmasken fallen herunter. Jetzt muss das Bordpersonal rasch reagieren. Julia Steiger-Tösch ist Teamleiterin für die Sicherheitstrainings bei der Auer.
4: Also es kommt die Situation, es kommt zum Ernstfall und jeder weiß genau, welche Rolle er einnehmen muss und was er zu tun hat. Da haben einfach keine Zeit mehr an Bord zu diskutieren, das machst du, das mach ich, sondern da geht es darum zu wissen, in Sekundenschnelle, wer hat welche Aufgabe.
2: Trainiert wird stets in Zivilkleidung und zwar in sogenannten Mock-ups, also in Nachbauten am Flughafen Wien-Schwechat. Die Szenarien sind vielseitig, von der ersten Hilfe bis zur schnellen Evakuierung nach einer Notlandung. Flugbegleiterin Petra Hochreiter.
5: Natürlich, es wird Druck und Stress simuliert und das macht das Ganze intensiv, aber eben auch so wertvoll. Und das merkt man schon auch im Kleinen, dass einem das für den Flugalltag extrem viel Sicherheit und Selbstverständnis Vertrauen mitgibt.
2: Dass laut gerufen wird, hat übrigens einen guten Grund. Passagiere müssen im Notfall nämlich aus der Schockstarre geholt werden, erklärt Daniela Zafiriadis, ebenfalls Teamleiterin für die Sicherheitstrainings bei der Auer.
6: Durch unser Schreien zeigen wir ihnen den Weg und hoffen dadurch, dass wir so schnell wie möglich den Flieger evakuieren können. Weil es gibt so internationale Vorgaben, dass man nach einem Notfallszenario, nach einer Notlandung den Flieger innerhalb von 90 Sekunden evakuieren soll. Und das nur mit 50% der verfügbaren Türen.
2: Aber kurz zur Erinnerung, alles zum Glück nur das Üben für den Notfall. Denn wann ist etwas am schönsten? Genau, wenn man sich für den schlimmsten Fall vorbereitet, dieser dann aber niemals eintritt.
0: Wir wünschen allen, die eine Flugreise vorhaben, auf jeden Fall jetzt schon mal einen guten Flug.
1: Und übermorgen Donnerstag gibt es übrigens einen Schwerpunkt bei uns auf Radio Niederösterreich. Da hören Sie den ganzen Tag Tipps, wie man sicher und entspannt am Flughafen in den Urlaub startet.
0: Und wenn wir schon von Entspannung sprechen, ich finde, das ist das perfekte Lied. Da sitzt man in der Früh, vielleicht schon auf der Terrasse im Garten, Heferl Kaffee in der Hand, schaut der Sonne beim Aufgehen zu, vielleicht schon den ersten Vögeln, die da zwitschern, und dann Jennifer Rush, Destiny.

0: Und jetzt bereit für den neuen Tag. Dienstag, 7. Juli.
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0: Einen wunderschönen guten Morgen.

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5: 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Zäher Frühverkehr aktuell in Wien.
6: Auf der Tangente Richtung Graz zwischen Hirschstetten und dem Knoten Kaisermühlen und auch auf der Brünnerstraße stadteinwärts zwischen Stammersdorf und Floridsdorf.
5: Eine gute Fahrt. 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
7: Schönen guten Morgen. Hätte das Justizministerium die Empfehlungen der Volksanwaltschaft umgesetzt, dann wäre es nicht zum Tod eines psychotischen Häftlings in der Justizanstalt Hirtenberg gekommen. Das steht so im Bericht der Hirtenberg-Untersuchungskommission. Die Empfehlungen der Kommission müssten jetzt rasch umgesetzt werden, heißt es von der Volksanwaltschaft, unter anderem die Forderung nach mehr Psychiaterinnen und Psychiatern. Um desolate Lkw und übermüdete Fahrer aus dem Verkehr zu ziehen, hat die Polizei auf der Westautobahn bei Wolfsbach im Bezirk Amstetten Schwerpunktkontrollen durchgeführt. 80 Anzeigen hat es dabei gegeben, meist wegen technischer Mängel und weil die Lenk- und Ruhezeiten nicht eingehalten wurden. Und trotz Intervention von US-Präsident Trump sind die USA bei der Fußball-WM raus. Belgien hat die Gastgeber klar mit 4:1 besiegt und trifft im Viertelfinale jetzt auf Spanien, das Portugal durch ein Last-Minute-Tor zum 1:0 aus dem Bewerb geworfen hat.
5: Das Radio Niederösterreich-Wetter. Gestern gähnende Leere an den Badeseen. Heute wieder mal über 30 Grad.
6: 25 bis 32 Grad gehen sich heute aus. Da wird es wieder ein bisschen voller werden an den Seen. Dazu scheint auch die meiste Zeit die Sonne heute. Allerdings ist es recht windig. Morgen dann schon wieder eine Spur kühler. Also den Tag heute vielleicht am besten zum Baden nutzen. Morgen dann wieder wechselhaft, windig und nicht mehr so warm bei 20 bis 28 Grad.
5: Für alle, die heute was zu feiern haben. Cool and the Gang, Celebration auf Radio Niederösterreich. Schönen guten Morgen mit Simon Bamberger.
6: Guten Morgen.
5: Und mir, Jenny Frank.

0: 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Um 6.37 Uhr einen schönen guten Morgen für alle, die jetzt erst aufstehen und sich nicht die Nacht um die Ohren geschlagen haben, wie der Simon. Das machen nicht alle, dass sie ihren Tagesrhythmus auf die Fußball nehmen. Umstellt. Was haben wir verpasst in der Nacht?
1: Ich finde, es hat sich gezeigt, dass es doch einen Fußballgott gibt. Die USA nach dem ganzen Drama um diese rote Karte, die dann nach Intervention von Donald Trump zurückgenommen wurde, jetzt hochverdient ausgeschieden heute. Also wirklich chancenlos gewesen gegen Belgien. Ich finde, ja, ein kleines Schmunzeln hat man sich da fast nicht verkneifen können als objektiver Fan. Schauen wir mal, ob es beim Ausscheiden bleibt oder ob der FIFA noch irgendwas einfällt. Vielleicht gibt es noch irgendeinen Sonderpreis für den beliebtesten Gastgeber oder sowas, was da vielleicht noch ins Leben gerufen wird. Schauen wir, für Belgien geht es jetzt auf jeden Fall gegen Spanien im Viertelfinale. Die haben sich ganz knapp gegen Portugal durchgesetzt.
0: Ja bitte, und was heißt das jetzt von Ronaldo?
1: Für Ronaldo ist die WM-Karriere wahrscheinlich beendet. Ich würde es nicht ganz ausschließen. Wir haben vor 4 Jahren auch schon gedacht, das war jetzt die letzte WM. Vielleicht gibt es sich ja 2030 doch noch einmal die Heim-WM dann auch teilweise in Portugal. Allerdings, dann wäre er halt wirklich schon sehr alt.
0: Na gut, wer sich jetzt fürs Fußballschauen per se nicht so interessiert, der kann sich ja die Frisuren anschauen. Da gibt es heuer eine absolute Trendfrisur, weiß Erfan Yamshi.
2: Ich kann sagen, die 70% in Tipfit, die haben genau so alle genau gleich diese Frisur.
0: Wie heißt die Frisur?
2: Tipfit.
0: Deep Fade, nicht Deep Fake, sondern Deep Fade.
1: Das ist die Frisur, wo die Haare an den Seiten so ganz kurz geschoren sind. Nach oben hin werden sie dann wieder ein bisschen länger. Und der Barber sagt, dass regelmäßig Burschen in seinem Salon stehen, die genau diese Frisur wollen.
2: Genau, wollen genau so ausschauen wie Fußballspieler. Und wir haben in der Hand ein Foto und sagen uns, wir müssen so ausschauen.
0: Und da wird schon rasiert.
1: Und die Schneckern von Prohaska, die sind dagegen völlig out mittlerweile. Auch die Fokuhila-Frisuren von Rudi Völler und Toni Polster seiner Zeit, die sieht man nur mehr selten.
0: Ja, vielleicht noch im Gänsehäufel oder auf der 80er-Jahre-Party. Wer auf das Lust hat, 80er-Jahre, die haben wir auch bei uns. Auch der hat einmal einen Fokuhila.

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1: Bis jetzt ein vollkommen unschuldiger Song und seit kurzem auf ewig verbunden mit
2: Bist du deppert?
1: Ab jetzt eine österreichische Feierhymne.
3: Ja, 3:3 gegen Algerien, legendäres Spiel eben in Kansas City.

0: Es ist 6:45. Einen schönen guten Morgen auf den Straßen in Niederösterreich. Nach wie vor alles ruhig. In Wien brauchen Sie länger.
1: 10 Frühverkehr gibt es auf der Tangente Richtung Graz zwischen Hirstetten und dem Knoten Kaisermühlen und auf der Brünnerstraße stadteinwärts zwischen Stammersdorf und Floridsdorf. Und dann schauen wir noch ins Burgenland auf die S4, die Mattersburger Schnellstraße zwischen dem Knoten Mattersburg und der B50. Gibt es in beiden Richtungen eine Sperre nach einem Unfall mit mehreren Fahrzeugen.
0: Eine sichere Fahrt. Kommen Sie gut in die Arbeit am Dienstag.

0: Es ist der 7. Juli und die Steine rollen wieder, selbst mit über 80. Die Rolling Stones haben jetzt ein neues Album rausgebracht und in New York präsentiert. Hören wir mal rein. Na, so klingt's. Was sagt Mick Jagger dazu?
1: Ich hatte viele neue Songs geschrieben und die wollte ich nicht einfach herumliegen lassen. Also haben wir sie gemeinsam aufgenommen.
0: Und auch ein neues Musikvideo haben die älteren Herren gedreht, aber sie sind dafür in den Jungbrunnen gesprungen.
2: Mit Hilfe von künstlicher Intelligenz hat sich die Band da optisch verjüngern lassen. Mick Jagger und Co. schauen in dem Video aus wie damals zu Beginn ihrer Karriere in den 60ern.
0: Es ist wirklich schräg. Das Video gibt's auf www.orf.at. Gerne reinschauen und mit uns genießen wir die großartigen Hits der Stones. Angie.

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1: Einen schönen guten Morgen am Dienstag. Im Journalstudio Birgit Zeiss-Brammer. Es ist der 7. Juli.
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3: Die Empfehlungen der Hirtenberg-Kommission müssten rasch umgesetzt werden, sagt die Volksanwaltschaft. Und 80 Anzeigen hat es bei Lkw-Kontrollen auf der Westautobahn in Niederösterreich gegeben. Das Wetter ist heute zeitweise sonnig, windig und warm. Schönen guten Morgen. Hätte das Justizministerium die Maßnahmen der Volksanwaltschaft umgesetzt, so hätte man den Tod eines psychisch kranken Häftlings in der Justizanstalt Hirtenberg vermeiden können. Das ist das Fazit der Untersuchungskommission in ihrem Abschlussbericht. Die Volksanwaltschaft fordert jetzt, die Kommissionsempfehlungen rasch umzusetzen. Bernd Kuschuh.
4: Volksanwältin Gabi Schwarz fühlt sich mehr als bestätigt durch den Bericht der Hirtenberg-Kommission, insbesondere in der Forderung nach mehr Psychiaterinnen und Psychiatern.
5: Es gab zum Beispiel 2,5 Jahre in Favoriten, in einem forensisch-therapeutischen Zentrum keinen Psychiater und keine Psychiaterin.
4: Das Justizministerium hat mittlerweile die Honorarsätze für Gefängnispsychiater angehoben. Doch der Menschenrechtsexperte der Volksanwaltschaft Reinhard Klaushofer sagt, deren Anstellung scheitere nicht nur am Geld. Klaushofer kritisiert die Generaldirektion im Justizministerium.
6: Es ist auch eine Frage des Managements. Ich sehe, dass auf der Anstaltsebene viel mehr an Unterstützung gewünscht wird seitens der Generaldirektion, die auch de facto zum Teil nicht vorhanden ist.
4: Die Volksanwältin erwartet sich die rasche Umsetzung von Kommissionsempfehlungen, was angesichts des knappen Budgets aber schwierig werden könnte.
3: Der Nationalrat beschließt heute 2 neue Schulfächer. So soll in der AHS-Oberstufe künftig Medien und Demokratie sowie Informatik und künstliche Intelligenz unterrichtet werden. Im Gegenzug werden bei der 2. lebenden Fremdsprache bzw. bei Latein Stunden gekürzt. Wer tanken war, der hat es vielleicht schon bemerkt, der Ölpreis ist wieder dort, wo er vor dem Iran-USA-Krieg war. Ein Hauptgrund dafür ist die Entspannung in der so wichtigen Meeresenge von Hormus, Johannes Ruprecht.
7: Noch vor einem halben Jahr wurde ein Fünftel des weltweiten Rohöls über die Straße von Hormus verschifft, dann kam die Blockade. Inzwischen gibt es Alternativrouten und einige Staaten wie China haben gelernt, mit deutlich weniger Öl auszukommen. All das hat den Preis nach unten gedrückt. Viel weiter dürfte der Ölpreis aber nicht mehr sinken, sagt Energiemarktexperte Johannes Benini.
8: Ich kann mir vorstellen, dass sich die Preise zwischen 70 und 80 Dollar pro Fass einpendeln werden. Sie werden jetzt hier eine Bodenbildung feststellen.
7: Dabei hat die Organisation Erdölexportierender Länder, kurz OPEC, ihre Ölförderziele zuletzt sogar erhöht. Also noch mehr Öl in einem Markt, in dem derzeit ausreichend Öl vorhanden sein dürfte. Aber die Straße von Hormus könne jederzeit wieder blockiert werden, so Benini. Dann werde von einem Überangebot keine Rede mehr sein.
3: Immer wieder sind auf Niederösterreichs Straßen desolate

0: Lkw oder übermüdete Fahrer unterwegs. Um sie aus dem Verkehr zu ziehen, hat die Polizei jetzt auf der Westautobahn bei Wolfsbach im Bezirk Amstetten groß angelegte Kontrollen durchgeführt. Dabei hat es 80 Anzeigen gegeben, Tobias Hollerer.
1: Die meisten Lkw-Lenker wurden wegen technischer Mängel angezeigt. Laut Matthias Grabner von der Landesverkehrsabteilung sind es am häufigsten
2: nicht funktionierende Bremsen. Also das ist so gravierend, dass vor Ort die Fahrt unterbrochen und untersagt wird.
1: Und auch die Lenk- und Ruhezeiten werden oft nicht eingehalten. Dank einer modernen Software hat die Polizei hier zuletzt deutlich mehr Übertretungen festgestellt. Die Kontrollpunkte auf Autobahnen werden aber immer wieder auch für Planquadrate der Fremdenpolizei genutzt, sagt Innenminister Gerhard Karner von der ÖVP.
3: Weil wir die Grenzkontrollen verändert haben, nämlich dass nicht nur direkt an der Grenze kontrolliert wird, sondern auch im Landesinneren.
1: Bei den Kontrollen in Wolfsbach sind 2 illegal aufhältige Migranten mit Ausreiseverpflichtung erwischt worden.
0: Und damit zum Sport. Gastgeber USA ist raus aus der Fußball-WM. Die Belgier feiern in Seattle einen klaren 4:1-Sieg. Damit steht das Team von Trainer Rudi Garcia im Viertelfinale.
4: Wir haben gezeigt, dass Belgien eine große Fußballnation ist. Die Spieler waren hervorragend. Sie haben sich an den Spielplan gehalten. Wir hatten das Spiel über die gesamte Partie hinweg fest im Griff. Wir haben wieder einmal gemeinsam als Mannschaft das Ergebnis erzielt.
0: Damit zeigen die Belgier eine sportliche Reaktion auf die viel diskutierte Aufhebung der Rotsperre von US-Stürmer Balogun, nachdem US-Präsident Donald Trump bei FIFA-Boss Infantino interveniert hatte. Die Belgier treffen im Viertelfinale jetzt auf Spanien, das sich 1:0 gegen Portugal durchsetzt. Heute Abend spielt um 18 Uhr Argentinien gegen Ägypten und um 22 Uhr trifft die Schweiz auf Kolumbien. Morgen ist dann nach 27 Tagen kein WM-Spiel, ein trauriger Tag für unseren Simon.
5: Dafür darf uns erzählen, wie das Wetter wird.
6: Nach ein paar kühleren Tagen wird es heute wieder mal heiß. 25 bis 32 Grad gehen sich heute aus. Zeitweise scheint in ganz Niederösterreich die Sonne und es bleibt durchwegs trocken. Es ist aber nicht ungetrübt. Hin und wieder ziehen ausgedehnte Wolkenfelder durch. Die können vor allem am Nachmittag recht dicht werden und die Sonne dann verdecken. Außerdem wird es recht windig heute. Die aktuellen Temperaturen 20 Grad in Ternitz, 19 Grad sind es derzeit in St. Pölten, Mistelbach und Lilienfeld, 16 Grad messen wir aktuell in Horn. Morgen am Mittwoch dann wechselhaft windig und nicht mehr so warm bei 20 bis 28 Grad.
5: Was wirst du machen an einem Tag ohne Fußball?
6: Gute Frage, mal wieder den ganzen Schlaf nachholen vom nächtelangen Fußballschauen.
5: 7:05 ist es, Radio Niederösterreich mit dem schnellsten Verkehrsservice im Land. Niederösterreich, alles gut. In Wien eine Viertelstunde brauchen Sie länger.
6: Im Frühverkehr auf der Tangente Richtung Graz zwischen Hirschstetten und dem Knoten Kaisermühlen. 10 Minuten länger dauert es auf der Brünnerstraße stadteinwärts zwischen Stammersdorf und dem Floridsdorfer Spitz wegen Bauarbeiten. Und im 9. Bezirk ist der Kreuzungsbereich zwischen der Nussdorfer Straße, der Währinger Straße und der Spitalgasse wegen Gleisbauarbeiten bis Anfang September gesperrt. Wir schauen noch ins Burgenland auf die S4, die Mattersburger Schnellstraße. Da gibt es zwischen dem Knoten Mattersburg und der B50 in beiden Richtungen eine Sperre nach einem Unfall mit einem PKW und einem LKW. Der Rettungshubschrauber ist mittlerweile gelandet. Ausweichen können Sie am besten über die S31, Forchtenstein und die B50.
5: Kommen Sie gut in die Arbeit. Gute Fahrt.
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5: Schönen guten Morgen am Dienstag. Einfach mit den schönsten Liedern. Gemixt mit den besten Sommerhits. Schönen guten Morgen. Sommerferien.

0: Basisradio Niederösterreich um 7.13 Uhr und das freut sich extrem großer Beliebtheit. Herrschaftszeiten mit Johann Philipp Spiegelfeld. Das ist schon irgendwie total spannend, hinter die Schlossmauern zu blicken.
1: Wie wir angefangen haben, haben wir die alten Klassiker abgeklappert. Die Familien, die schon oft im Fernsehen waren, das war natürlich am Anfang wichtig, dass wir Leute finden, die gerne Fernsehteams in ihr Wohnzimmer lassen. Und ab der zweiten Staffel war es dann so, dass die Familien sich bei uns beworben haben, beziehungsweise mich angerufen haben und gefragt haben, ob sie auch mitmachen dürfen an der Sendung. Und das ist natürlich ein großer Vertrauensbeweis, weil es ist nicht selbstverständlich, dass man ein so großes Fernsehteam ins Schloss lässt und mehr oder weniger alles zeigt, was die Familie so macht und wie sie lebt.
2: Los geht's mit der neuen Staffel heute in einer Woche. Da besucht Johann Philipp Spiegelfeld die Familie Salburg-Falkenstein auf Schloss Altenhof.
0: Und heute besucht er eine echte Herzogin. Allerdings nicht im Schloss, sondern bei uns im Radio Niederösterreich Studio. Johann Philipp Spiegelfeld ist heute zu Gast bei Alice Herzog nach 11 auf Radio Niederösterreich. Das wird sicher super spannend.

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1: Da muss ein Phil Collins dabei sein. Two Hearts auf Radio Niederösterreich. 5 Minuten noch, bis 7:30 Uhr.

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3: Schönen guten Morgen. 7.30 Uhr ist es gleich, Radio Niederösterreich mit dem schnellsten Verkehrsservice im Land. Niederösterreich, alles gut, Wien eine Viertelstunde länger.
4: Im Frühverkehr auf der Tangente Richtung Graz zwischen Hirstetten und dem Knoten Kaisermühlen. Und wir schauen noch ins Burgenland auf die S4, die Mattersburger Schnellstraße. Da gibt es eine Sperre in beiden Richtungen zwischen dem Knoten Mattersburg und der B50 wegen der Arbeiten nach einem Unfall mit einem PKW und einem LKW. Ausweichen geht am besten über die S31, Forchtenstein und die B50.
3: Und soeben reingekommen. Kommen 10 Minuten länger noch am äußeren Gürtel in Wien.
4: Zwischen der Gürtelbrücke und der Döblinger Hauptstraße wegen Bauarbeiten. Gute und sichere Fahrt.
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5: Schönen guten Morgen. Trotz Intervention von US-Präsident Trump bei FIFA-Boss Infantino sind die USA bei der Fußball-WM raus. Belgien hat die Gastgeber klar mit 4:1 besiegt und trifft im Viertelfinale jetzt auf Spanien, das Portugal durch ein Last-Minute-Tor zum 1:0 aus dem Bewerb geworfen hat. Die FIFA wird für ihr Vorgehen im Fall Bellingham von allen Seiten kritisiert. Hätte das Justizministerium die Empfehlungen der Volksanwaltschaft umgesetzt, dann wäre es nicht zum Tod eines psychotischen Häftlings in der Justizanstalt Hirtenberg gekommen. Das steht so im Bericht der Hirtenberg-Untersuchungskommission. Die Empfehlungen der Kommission müssten jetzt rasch umgesetzt werden, sagt Volksanwältin Gabi Schwarz. Und im Tullner Stadtgebiet und in der Katastralgemeinden, der gilt seit gestern fast überall Tempo 30. Beschlossen wurde die neue Regelung im Gemeinderat von ÖVP, SPÖ, den Grünen und den Neos, nur die FPÖ war dagegen.
3: Aufreißen das Fenster, jetzt noch die frische Luft reinlassen. Heute wird es wieder heiß, bis zu 30 Grad, sogar ein bisschen drüber gehen sich aus.
4: Bis zu 32 Grad gehen sich heute aus. Zeitweise scheint im ganzen Land die Sonne und es bleibt durchwegs trocken. Es ist aber nicht ganz ungetrübt heute. Am Nachmittag ziehen dann auch einige Wolken durch, die auch dicht werden können. Außerdem ist es recht windig. Morgen kühlt es dann wieder ab auf 20 bis 28 Grad. Dazu ist es wechselhaft und windig.
3: Wir sagen guten Morgen und bringen Sie rein in den Tag. Simon Bamberger.
4: Guten Morgen.
3: Und ich, Jenny Frank.
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0: Sollte es Ihnen jetzt noch zu frisch draußen sein in der Früh, dann einfach eine heiße Schokolade gönnen zum Frühstück.
1: Oder ein Schokoladeeis, falls es schon zu heiß ist.
0: Oder ein Stück Schokokuchen, darf es auch sein heute. Es ist der 7. Juli, also Weltschokoladentag.
1: Schokolade macht glücklich, das ist wissenschaftlich erwiesen, weil im Schokorohstoff den Kakaobohnen Stoffe drin sind, die uns glücklich machen, weiß Apothekerin Ulrike Zöchling.
2: Da ist zum Beispiel das Theobromin. Das ist ein koffeinähnlicher Stoff, der anregend und stimmungsaufhellend wirkt. Dann gibt es drinnen noch das Tryptophan. Das ist eine Vorstufe von dem Glückshormon Serotonin.
0: Blöderweise sind auch ziemlich viele Kalorien in der Schokolade. Aber unser Mentalexperte Manuel Horetz sagt, es gibt eine Lösung, nämlich quasi Sachen, die uns wie ein inneres Schokoladeessen sind. Man kann sich das auch mental irgendwie vorstellen.
3: Ja, die nächsten 60 Sekunden werden Sie richtig glücklich machen. Tipp Nummer 1 ist der Gänsehauttrick. Denken Sie an einen besonderen Moment, der Sie wirklich tief berührt hat. Vielleicht als Ihr Kind geboren wurde, an einen Heiratsantrag, an einen großen Erfolg oder an den Kuss, den Sie nie vergessen haben. Unser Gehirn kann solche Erinnerungen erstaunlich intensiv nachfüllen und gibt uns damit Glücksgefühle, die Schokolade fürs Gehirn.

0: Tipp Nummer 2 ist das Kompliment. Jeder von uns freut sich doch über ein ehrliches Kompliment. Aber warum sollten wir darauf noch warten? Schenken Sie sich doch selbst eines heute. Sagen Sie sich einfach, das habe ich heute richtig gut gemacht. Diese Anerkennung hebt sofort Ihre Stimmung. Und Tipp Nummer 3 ist der Glückstanz. Lieblingslied einschalten, einfach eine Minute lang mitwippen oder tanzen. Es muss gar nicht schön aussehen, sondern einfach nur Spaß machen. Bewegung und Musik gemeinsam sorgen für besonders viele Glücksgefühle und versorgen uns mit einer extra Portion Schokolade fürs Gehirn.
1: Glückstanz, das können wir, oder? Sandy Shaw, Puppet on a String, eine Runde tanzen. Und man ist schon gleich ein bisschen glücklicher. Guten Morgen.

0: Laune. String.
1: Damit kann man sich die Zeit im Mähdrescher auch herrlich versüßen. Bei der Getreideernte. Nick Kerscher, wouldn't it be good auf Radio Niederösterreich.

0: Guten Morgen mit Radio Niederösterreich. Genau 7:45 ist es auf den Straßen in Niederösterreich immer noch alles gut. In Wien, da dauert es ein bisschen länger.
1: Bis zu einer Viertelstunde mehr aktuell im Frühverkehr auf der Tangente Richtung Graz zwischen Hirschstetten und dem Knoten Kaisermühlen und 10 Minuten länger dauert es am äußeren Gürtel zwischen der Gürtelbrücke und der Döblinger Hauptstraße wegen Bauarbeiten.
2: Eine Sperre gibt es im Burgenland
1: auf der S4 der Mattersburger Schnellstraße zwischen dem Knoten Mattersburg und der B50. Weiter in beiden Richtungen ist da die Fahrbahn gesperrt wegen der Arbeiten nach einem Unfall mit einem Auto und einem LKW. Ausweichen können Sie am besten über die S31 Forchtenstein und die B50.
0: Damit gleich zum Radio Niederösterreich. Wetter heute freundlich, zum Teil heiß und sehr windig.
1: Zeitweise scheint im ganzen Land die Sonne und es bleibt durchwegs trocken. Es ist aber nicht ganz ungetrübt. Es wird spürbar wärmer. Die Temperaturen steigen auf 25 bis 32 Grad.
0: Morgen am Mittwoch wechselhaft windig und nicht mehr so warm.
1: Zunächst überwiegen meist die Wolken und es kann stellenweise regnen, vor allem südlich der Donau. Die Schauer klingen aber am Nachmittag ab und von Norden her lockert es auf. Damit setzt sich zum Abend mehr und mehr die Sonne durch. Temperaturen, die gehen ein bisschen zurück auf 20 bis 28 Grad.
0: Am Donnerstag unbeständig und windig.
1: Mal scheint die Sonne, wenig später ziehen wieder dichte Wolken durch und die bringen über den Tag und ganz Niederösterreich verteilt einzelne Regenschauer bei 20 bis 27 Grad.
0: Am Freitag dann wieder meistens sonnig und sehr warm.
1: Da knacken wir dann wieder den 30er und es gibt Badewetter.
0: Und heiß auch das Wochenende.
1: Ja, da Badewetter vom Feinsten mit ganz viel Sonnenschein bei 25 bis 32 Grad.
0: Aber jetzt.
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0: Kommen Sie gut in die Arbeit. Wir bringen Sie da gut rein mit der besten Musik.

0: Das ist richtig, richtig schön im Moment, wenn man da in den Garten rausgeht und überall flattern Schmetterlinge daher, vom Zitronenfalter über den Apollofalter oder den schwarzen Admiral mit seinen weiß-roten Streifen. Richtig, richtig schön im Moment.
1: In manchen Gärten sind ganz viele, in anderen fast keine. Das ist kein Zufall, meinte Biologin Birgit Streng. Schmetterlinge sind eher da, wo es ein bisschen wild ausschaut. Eine Ecke, wo Brennnesseln wuchern dürfen, ist da ideal.
2: Brennnessel will im Grunde keiner im Garten haben und trotzdem braucht es eben auch dieses Unkraut Brennnessel. Und wenn ich das aus den Gärten rausgib, kann ich mir nicht erwarten, dass auf natürliche Art und Weise Schmetterlinge dort vorhanden sein werden.
0: Jetzt weiß ich, warum bei mir so viele sind. Brennnesseln habe ich genug, aber auch Wiesensalbe, Lavendel und Eisenkraut locken Schmetterlinge an, allerdings nicht von heute auf morgen.
2: Ein bisschen Geduld wieder mit. Bringen, dass ein Garten mehr ist als nur sehr gepflegt, sondern auch diese Wildpflanzen haben ihre Berechtigung und die müssen dort sein, weil sonst gibt es halt auch das andere nicht.
0: Das ist so nett. Ich habe mich letztens richtig gefreut. Da war auf meinem riesen Lavendelstrauch ein Schmetterling, den hatte ich vorher noch nicht gesehen und dann sucht man natürlich Österreich Schmetterlinge und vergleicht es. Das war dann irgendein Segelfalter, auch ein ganz ein hübscher, richtig nett. Da kann man auch Kinder ganz gut damit bespaßen. Mal schauen, was da im eigenen Garten so herum flattert. Das Schöne am Sommer. Schönen guten Morgen.

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2: Guten Morgen am Dienstag. Es ist das 7. Juli im Journalstudio Birgit Salzbrammer.
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4: Die USA sind raus bei der WM. Der Fußball wird unter der Trump-Intervention noch länger leiden. Und fast ganz Thulen ist ab jetzt eine Tempo-30-Zone. Das Wetter ist heute zeitweise sonnig, windig und warm. Schönen guten Morgen. Das nächste WM-Viertelfinale steht. Spanien spielt gegen Belgien. Die Belgier gewinnen 4:1 gegen die USA. Da kann US-Präsident Trump noch so viel intervenieren. Am Ende gewinnt halt doch der Bessere. Christoph Hott, die umstrittene Aufhebung der Rotsperre für US-Stürmer Balogun hat nichts gebracht.
5: Der US-Stürmer von Aaron Balogun liefert sein bisher schlechtestes WM-Spiel ab. Der bisher wichtigste Torschütze der US-Amerikaner bleibt über weite Strecken komplett unauffällig und kommt im gesamten Spiel nur zu einem gefährlichen Abschluss. So muss auch US-Trainer Pochettino am Ende eingestehen, dass die Belgier besser waren.
6: They were better than us. I seen what's on our day.
5: Belgien trifft nun im Viertelfinale auf Spanien, das sich mit 1:0 gegen Portugal durchsetzt.
4: Der Trump-Anruf beim FIFA-Chef hat zu einem WM-Skandal geführt und jetzt auch zu einem Machtkampf zwischen FIFA und UEFA.
5: Die FIFA erklärt die Entscheidung in 13 Absätzen, in denen der Weltfußballverband die Abläufe aus seiner Sicht darstellt. Am Ende werden in einem einzigen Satz die besonderen Umstände des Vorfalls als ausschlaggebend angeführt. Der Europäische Fußballverband UEFA kritisiert das Vorgehen der FIFA stark und meint, dass diese Entscheidung eine rote Linie überschritten hat und dass Regeln manchmal Auslegungssache sind, in diesem Fall aber nicht. Diese Entscheidung beeinflusst den Fußball auf der ganzen Welt, das geht weit über die WM hinaus, so die UEFA, die damit ihre Fassungslosigkeit zum Ausdruck bringt.
4: Für Fassungslosigkeit und Aufregung gesorgt hat auch der Tod eines psychisch kranken Häftlings in der Justizanstalt Hirtenberg. Der hätte verhindert werden können, hätte man die Maßnahmen der Volksanwaltschaft umgesetzt, steht im Abschlussbericht der Untersuchungskommission. Volksanwältin Gabi Schwarz sieht sich in ihrer Kritik bestätigt.
7: Wenn da jetzt nicht endlich Bewegung reinkommt, dann verstehe ich die Welt nicht mehr. Es braucht dringend mehr Personal und es muss sich etwas ändern. Die Volksanwaltschaft ist dazu da, um konstruktiv etwas beizutragen. Zu Verbesserungen. Wir wurden nicht gehört. Ich hoffe, wir werden jetzt besser gehört.
4: Schuld an den Mängeln im Strafvollzug sei vor allem der Überbelag in den heimischen Gefängnissen, sagt Kommissionsleiter Wolfgang Graz. Und dieser drohe noch weiter zu steigen. Eine Möglichkeit, dem entgegenzusteuern, sei die frühere Entlassung von Häftlingen. Denn
8: das ist gesicherter kriminologischer Wissensbestand, dass es nicht entscheidend ist, ob jemand einige Monate früher oder später geht, sondern entscheidend ist es, wie er vorbereitet ist, in welchem Zustand er entlassen wird und was dann nachher an Betreuung mit ihm geschieht.
4: Sagt der Kommissionsleiter in der Zeit im Bild 2. Runter vom Gas heißt es jetzt in Thulen. Im Stadtgebiet sowie in den Katastralgemeinden gilt seit gestern fast überall Tempo 30. Ausgenommen von der neuen Regelung sind Bundes- und Landesstraßen sowie einige ausgebaute Nebenstraßen. Beschlossen wurde die neue Regelung im Gemeinderat von ÖVP, SPÖ, den Grünen und den Neos. Die FPÖ war dagegen. Michelle Kreuzer informiert.
9: Tempo 30 und das fast überall. 4 Jahre lang habe der Entscheidungsprozess gedauert, inklusive Bürgerbefragungen, sagt ÖVP-Bürgermeister Peter Eisenschenk. Er verspricht sich mehr Lebensqualität und
10: es ist eindeutig, dass durch die Reduzierung der Geschwindigkeit Unfälle verhindert werden können.
9: Die FPÖ spricht von verkehrspolitischem Irrsinn. Stadtrat Andreas Bors verweist auf ein Gutachten. Demnach habe es in Thulen in 4 Jahren nur 9 Unfälle wegen zu schnellen Fahrens gegeben.
11: Also dann glaube ich nicht, dass jetzt das große Thema ist. Das ist halt, da muss ich jetzt unbedingt Tempo 30 über ganz Thulen darüber stülpen.
9: Übrigens, Radarkontrollen macht nach wie vor nur die Polizei. Thulen habe 2-mal um eine Genehmigung beim Land angesucht, selbst auch kontrollieren zu dürfen, die Zustimmung aber bisher nicht erhalten, heißt es.
4: Nicht nur die Bundesforste, auch das Bundesheer hat Forschungsprojekte für die Zukunft der Wälder ins Leben gerufen. Eins davon auf dem Truppenübungsplatz Bruckneudorf an der Grenze zum Burgenland. Dort sind Bäume gepflanzt worden, die hitzeresistent sein sollen, Robert Salzer.
12: Das Bundesheer hat in Bruckneudorf eine 4 Hektar große Versuchsfläche ausgewiesen, wo nicht heimische Baumarten gepflanzt worden sind. Das Projekt läuft seit dem Jahr 2012 in Zusammenarbeit mit der Universität für Bodenkultur. Die Bäume, die gepflanzt worden sind, sollten einerseits hitzetauglich, andererseits aber nicht invasiv sein, also nicht dazu neigen, andere Baumarten zu verdrängen. Nach den ersten 14 Jahren haben sich mehrere Baumarten herauskristallisiert, die eine Alternative bei anhaltendem Klimawandel sein könnten, allen voran die Libanon-Zeder, aber auch einige Tannenarten, die Orientbuche und die Silberlinde.
2: Das Radio Niederösterreich Wetter. Nach ein paar kühleren Tagen wird es heute wieder mal heiß.
13: 25 bis 32 Grad gehen sich heute aus. Zeitweise scheint in ganz Niederösterreich die Sonne und es bleibt durchwegs trocken. Es ist aber nicht ganz ungetrübt. Hin und wieder ziehen ein paar Wolken durch. Die können am Nachmittag dann auch dichter werden und die Sonne verdecken. Außerdem wird es recht windig. Aktuell schon 26 Grad in Wiener Neustadt, 23 in Gänsendorf und in Krems, 21 in St. Pölten, in Waidhofen an der Ips aktuell 18 Grad. Wie schaut es in den umliegenden Landeshauptstädten aus? In Eisenstadt ist es stark bewölkt bei 24 Grad, heiter in Wien bei 23 Grad, in Linz ist es wolkenlos bei 21 Grad und in Graz bedeckt bei 19 Grad. Morgen am Mittwoch dann wechselhaft windig und nicht mehr so warm wie heute bei 20 bis 28 Grad.
2: 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Wir schauen gleich nach Wien, da ist einiges los.
13: 10 Minuten länger dauert es aktuell auf der Tangente Richtung Graz zwischen Hirschstetten und dem Knoten Kaisermühlen. Außerdem auf der A22 Richtung Tangente ab dem Tunnel Kaisermühlen, auf der Nordbrücke stadteinwärts und wegen Bauarbeiten auch am äußeren Gürtel zwischen der Gürtelbrücke und der Döblinger Hauptstraße. Stau gibt es dadurch auch bei der Auffahrt von der Heiligen Städterlände. Burgenland ist 4 Mattersburger Schnellstraße in beiden Richtungen zwischen dem Knoten Mattersburg und der B50 weiter Sperre wegen der Arbeiten nach einem schweren Unfall. Die Arbeiten werden mindestens noch 1,5 Stunden dauern. Ausweichen ist am besten über die S31, die Abfahrt Forchtenstein und die B50 möglich. Und achten Sie bitte generell auf Ihre Geschwindigkeit, jetzt gerade wieder ganz besonders in Krems-Gneixendorf in der Limbergstraße.
2: Eine gute Fahrt.
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13: Einen schönen guten Morgen.
2: Hallo am Dienstag. Von uns gibt's gleich die aktuellsten Hits aus Österreich. Und natürlich immer die größten Hits aller Zeiten. Jetzt Paul McCartney.

0: Viele hätten gedacht, na, wer weiß, vielleicht nähern sich die beiden wieder an, aber das wird wohl wieder nichts mit einer Versöhnung zwischen König Charles und seinem Sohn Prinz Harry.
1: Im Gegenteil, da herrscht gerade ein Riesenchaos um den Besuch von Harry in London.
0: Eigentlich hat ihn der Papa Charles ja eingeladen, während seiner England-Reise im Buckingham Palace zu übernachten, aber jetzt ist er wieder ausgeladen worden.
1: Laut einem Palastsprecher hat Harry eine Frist nicht eingehalten, also er hat die Einladung zwar angenommen, aber offenbar zu spät. Dem Planungsteam des Palasts sei es dann nicht mehr möglich gewesen, den Besuch vorzubereiten, heißt's.
0: Bei 52 Schlaf- und Gästezimmern im Palast? Schwer vorstellbar, dass es da kein freies Plätzchen mehr für den Prinzen gibt. Das wird die dicke Luft zwischen den beiden wahrscheinlich nicht unbedingt wegblasen. Guten Morgen, Niederösterreich.

0: Wir wünschen einen schönen Urlaub allen, die jetzt gerade am Campingplatz oder in der Frühstückspension Radio Niederösterreich hören. Wir hoffen, dass es Ihnen bei uns in Niederösterreich gefällt. 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
0: 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Aus allen, die anrufen, ziehen wir dann eine Gewinnerin oder einen Gewinner, so wie jetzt gerade. Wer gewinnt die nächste Firmenjause?
3: Hallo, Meisel Christine. Ich bin bei der Caritas in Deutsch-Wagram bei der mobilen Pflege. Wir Kolleginnen arbeiten sehr hart, wenn es so heiß ist, sehr anstrengend für uns. Und ich glaube, wir haben uns eine Firmenjause verdient. Dankeschön.
0: Mobile Pflege in Deutsch-Wagram. Christine Weisel, ja, Sie haben sich eine Firmenjause verdient.
2: Und ich habe Sie schon angerufen. Hallo, Simon Baumberger hier, wie geht's?
3: Ah, grüß dich, überrascht bin ich.
2: Ich wollte nur noch mal sagen, dass Sie die Radio Niederösterreich Firmenjause gewonnen haben.
3: Danke.

0: Dankeschön. Hätte gar nicht gerechnet, wenn man dachte, ja, ich probiere es einmal.
1: Ja, das ist der Trick beim Gewinnen, man muss es einfach einmal probieren, nur wer mitspielt, kann gewinnen.
2: Christine Weisel, Sie und Ihr Team von der mobilen Hauskrankenpflege der Caritas in Deutsch-Wagram gewinnen die Radio Niederösterreich Firmenjause. Lassen Sie sich schmecken als kleines Dankeschön für Ihre wirklich wertvolle Arbeit.
0: Ja, ich weiß, es ist nicht selbstverständlich und Wochenende natürlich auch immer, ne? Also das Team besteht aus diplomierten Krankenschwestern, Pflegeassistenten und Heimhelfern. Und wir gehen zu den alten Leuten und betreuen sie zu Hause. Also es ist sehr herausfordernd, ja. Aber auch, es kommt auch sehr für Retour und auch, also die Leute sind auch sehr, sehr dankbar. Und man macht, also ich mache es mit Freude und die Kolleginnen auch.
2: Das ist das Wichtigste.
1: Das Wichtigste, falls Sie auch gewinnen wollen, Sie haben es gerade gehört. Einfach probieren, anrufen. Am besten jetzt gleich 027 42 24 573. In gut einer Stunde um kurz nach 8:30 gibt es schon die nächste Chance. Da zieht Alice Herzog dann die nächsten Gewinner.
2: Guten Morgen.

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8: 8:30 ist es, Radio Niederösterreich mit dem schnellsten Verkehrsservice im Land. In Niederösterreich kommen Sie gut voran, in Wien, da brauchen Sie nach wie vor länger.
9: 10 Minuten länger dauert es aktuell. Auf der Tangente Richtung Graz zwischen Hirschstetten und dem Knoten Kaisermühlen und wegen Bauarbeiten auch am äußeren Gürtel zwischen der Gürtelbrücke und der Döblinger Hauptstraße. Stau gibt es dadurch auch bei der Auffahrt von der Heiligen Städterlände. Burgenland S4 in beiden Richtungen zwischen dem Knoten Mattersburg und der B50 für mindestens noch eine Stunde Sperre wegen der Arbeiten nach einem schweren Unfall. Ausweichen ist am besten über die S31, die Abfahrt Forchtenstein und die B50 möglich. Und geblitzt wird aktuell in Krems-Gneixendorf in der Limbergstraße.
8: Eine gute Fahrt. Das ist Radio Niederösterreich Kompakt mit Birgit Salzbrammer.
10: Der digitale Eltern-Kind-Pass wird wieder verschoben, voraussichtlich aufs nächste Jahr. Eine entsprechende Gesetzesänderung dürfte morgen im Rahmen des Budgetbegleitgesetzes beschlossen werden. Um desolate Lkw und übermüdete Fahrer aus dem Verkehr zu ziehen, hat die Polizei auf der Westautobahn bei Wolfsbach im Bezirk Amstetten Schwerpunktkontrollen durchgeführt. 80 Anzeigen hat es dabei gegeben, meist wegen technischer Mängel und weil die Lenk- und Ruhezeiten nicht eingehalten wurden. Österreichs U19-Frauennationalteam will heute ins Finale der Fußball-Europameisterschaft einziehen. Die letzte Hürde in Sarajevo ist Deutschland. Anpfiff ist um 20 Uhr, live zu sehen in ORF Sport Plus.
8: Das Radio Niederösterreich Wetter, 26 Grad schon draußen jetzt in Wiener Neustadt und über 30 Grad sind heute wieder drin.
9: Und bis zu 32 sollen möglich sein. Zeitweise scheint im ganzen Land die Sonne und es bleibt durchwegs trocken. Es ist aber nicht ungetrübt. Hin und wieder ziehen ausgedehnte Wolkenfelder durch, die dann auch am Nachmittag vor allem recht dicht werden können und die Sonne dann verdecken. Zudem wird es recht windig. Morgen am Mittwoch dann wieder wechselhaft windig und nicht mehr so warm bei 20 bis 28 Grad.
8: Einen schönen guten Morgen am Dienstag mit Simon Bamberger.
9: Guten Morgen.
8: Und mir, Jenny Frank.

alle, die schon auf den Urlaubsflirt hoffen, ist das das perfekte Lied. It's so easy to fall in love. Ganz besonders im Sommer. Linda Ronstadt, Freude in Niederösterreich. Guten Morgen. 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

0: Guten Morgen in den Sommerferien. Das bedeutet für die Fluglinien Hochbetrieb.
1: Auch heuer fliegen viele nach Griechenland, in die Türkei, nach Spanien oder sonst wohin. Und um auf alles, was passieren kann, vorbereitet zu sein, müssen die Pilotinnen und Flugbegleiter regelmäßig an Notfalltrainings teilnehmen.
0: Bei einem echten Training haben wir nicht dabei sein dürfen, aber die Auer hat für uns ein Training extra nachgestellt, damit wir eine Vorstellung davon kriegen, wie da so geübt wird. Radio Niederösterreich-Reporter Thomas Buchinger.
2: Es ist ein Geräusch wie dieses, das man als Passagier wohl niemals hören möchte.
3: Notfall, nehmen Sie die Maske, ziehen Sie auf Mund und Nase!
2: In diesem Szenario wird ein plötzlicher Druckverlust in der Kabine simuliert. Die Sauerstoffmasken fallen herunter. Jetzt muss das Bordpersonal rasch reagieren. Julia Steiger-Tösch ist Teamleiterin für die Sicherheitstrainings bei der

0: Aua.
1: Also es kommt die Situation, es kommt zum Ernstfall und jeder weiß genau, welche Rolle er einnehmen muss und was er zu tun hat. Da haben einfach keine Zeit mehr an Bord zu diskutieren, das machst du, das mach ich, sondern da geht es darum zu wissen, in Sekundenschnelle, wer hat welche Aufgabe.
0: Trainiert wird stets in Zivilkleidung und zwar in sogenannten Mock-ups, also in Nachbauten am Flughafen Wien-Schwechat. Die Szenarien sind vielseitig, von der ersten Hilfe bis zur schnellen Evakuierung nach einer Notlandung. Flugbegleiterin Petra Hochreiter.
2: Natürlich, es wird Druck und Stress simuliert und das macht das Ganze intensiv, aber eben auch so wertvoll. Und das merkt man schon auch im Kleinen, dass einem das für den Flugalltag extrem viel Sicherheit und Selbstverständnis Vertrauen mitgibt.
0: Dass laut gerufen wird, hat übrigens einen guten Grund. Passagiere müssen im Notfall nämlich aus der Schockstarre geholt werden, erklärt Daniela Zafiriadis, ebenfalls Teamleiterin für die Sicherheitstrainings bei der AUA.
3: Durch unser Schreien zeigen wir ihnen den Weg und hoffen dadurch, dass wir so schnell wie möglich den Flieger evakuieren können, weil es gibt so internationale Vorgaben, dass man nach einem Notfallszenario, nach einer Notlandung den Flieger innerhalb von 90 Sekunden evakuieren soll. Und das nur mit 50% der verfügbaren Türen.
0: Aber kurz zur Erinnerung, alles zum Glück nur das Üben für den Notfall. Denn wann ist etwas am schönsten? Genau, wenn man sich für den schlimmsten Fall vorbereitet, dieser dann aber niemals eintritt.
4: Darum wünschen wir allen, die eine Flugreise vorhaben, einen guten, entspannten Flug.
5: Und übermorgen Donnerstag gibt es da übrigens einen Schwerpunkt bei uns auf Radio Niederösterreich. Da hören Sie den ganzen Tag über Tipps, wie man sicher und entspannt am Flughafen in den Urlaub startet.
4: Schönen guten Morgen. 8:40 Uhr ist es.

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2: 10 Minuten länger dauert es in Wien auf der Tangente Richtung Graz, zwischen Hirschstetten und dem Knoten Kaisermühlen und wegen Bauarbeiten auch am äußeren Gürtel zwischen der Gürtelbrücke und der Döblinger Hauptstraße. Stau gibt es dadurch auch bei der Auffahrt von der Heiligen Städterlände. Burgenland S4 in beiden Richtungen zwischen dem Knoten Mattersburg und der B50 für mindestens noch eine Stunde Sperre wegen der Arbeiten nach einem schweren Unfall. Ausweichen geht am besten über die S31, die Abfahrt Forchtenstein und die B50. Und eine Meldung jetzt noch von der Tangente Richtung Graz am Knoten Prater. Gibt es in der Abfahrt auf die A4 Behinderungen nach einem Unfall. Gute und sichere Fahrt.

0: schönen guten Morgen am 7. Juli.
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0: So stehen die Sterne für die Krebse.
2: Lassen Sie alte Geschichten ruhen, schmieden Sie Pläne für die Zukunft.
0: Löwe, der sommerliche Liebeshimmel ist nach wie vor strahlend blau.
2: Jungfrau, eventuell können Sie sich nicht so durchsetzen, wie Sie gehofft hatten. Seien Sie flexibel und improvisieren Sie.
0: Waage, Sie verfügen über die notwendige Energie und Ausdauer, um vieles erfolgreich in die Tat umzusetzen.
2: Skorpion, machen Sie sich das Leben leichter und lassen Sie sich bei Ihrer Arbeit helfen.
0: Vermeiden Sie Freizeitstress nach einem arbeitsreichen Tag. Tut Erholung gut.
2: Steinbock, bringen Sie Schwung in den Alltag. Überlegen Sie, wie Sie sich und Ihren Lieben eine Freude machen können.
0: Wassermann, Mars stärkt Ihr Selbstvertrauen. Mit einer Schwierigkeit werden Sie spielend fertig.
2: Fische, reduzieren Sie Stress und lassen Sie sich bei Ihrer Arbeit helfen.
0: Widder, freuen Sie sich auf einen unbeschwerten Tag und einen genussreichen Sommerabend.
2: Stier, unternehmen Sie was mit Ihren Freunden. Sie sind überzeugend und können Sie für Ihre Pläne begeistern.
0: Und Zwillinge, falls Sie nicht gleich mit der Tür ins Haus fallen, mit der Taktik der kleinen Schritte, erreichen Sie mehr. Einen schönen guten Morgen und viel gute Musik. Don Henley, The Boys of Summer.

0: Wunderschönen guten Morgen. 5 Minuten noch, dann ist es 9 und heute ist der perfekte Tag, um alles zu erledigen, wofür es uns dann nächste Woche wieder zu heiß ist. Alice Herzog, Marmelade einkochen, wie schauen wir aus?
1: Absolut dafür. Ja, momentan so viele Früchte reif. Marillen in der Wachau zum Beispiel. Ja.
0: Bist du Team Himbeer oder Team Marille?
1: Ja, stimmt, die Himbeeren sind auch reif. Ah, Himbeeren. Im Zweifelsfall.
0: Echt? Du? Mein einziger Wille, Marille. Die einzig wahre Marmelade, die man immer braucht. Was auch immer Sie einkochen, heute ist ein guter Tag. Und Alice Herzog ist für Sie.

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6: Der digitale Eltern-Kind-Pass wird erneut verschoben. Statt wie geplant im Oktober dieses Jahres dürfte er voraussichtlich erst im nächsten Jahr umgesetzt werden. Eine entsprechende Gesetzesänderung dürfte morgen im Rahmen des Budgetbegleitgesetzes beschlossen werden. Stefan Kappacher.
7: Die Ärztekammer hat in einem Rundschreiben an die niedergelassenen Ärzte auf die Verschiebung hingewiesen. Bundeskurienobmann Edgar Wutscher dazu.
8: Uns blutet das Herz. Wir haben jetzt 3 Jahre gemeinsam mit dem Dachverband und dem Ministerium daran gearbeitet und jetzt wird es wieder verschoben.
7: Eine offizielle Bestätigung vom Gesundheitsministerium gibt es nicht. Dem Vernehmen nach sollen aber Schnittstellenprobleme den Start im Oktober unmöglich machen. Wutscher?
8: Was ich höre, gibt es in Wiener Krankenhäusern, die Geburt eintragen müssen in den digitalen Eltern-Kind-Pass, da gibt es Probleme.
7: Die Einführung des elektronischen Passes ist schon einmal aufgrund der Komplexität des Projektes, wie es damals hieß, verschoben worden. Anfang 2026 war das ursprüngliche Zieldatum.
6: Immer wieder sind auf Niederösterreichs Straßen desolate Lkw oder übermüdete Fahrer unterwegs. Um sie aus dem Verkehr zu ziehen, hat die Polizei jetzt auf der Westautobahn bei Wolfsbach im Bezirk Amstetten groß angelegte Kontrollen durchgeführt. Dabei hat es 80 Anzeigen gegeben, Tobias Hollerer.
9: Die meisten Lkw-Lenker wurden wegen technischer Mängel angezeigt. Laut Matthias Grabner von der Landesverkehrsabteilung sind es am häufigsten
10: nicht funktionierende Bremsen. Also das ist so gravierend, dass vor Ort die Fahrt unterbrochen und untersagt wird.
9: Und auch die Lenk- und Ruhezeiten werden oft nicht eingehalten. Dank einer modernen Software hat die Polizei hier zuletzt deutlich mehr Übertretungen festgestellt. Die Kontrollpunkte auf Autobahnen werden aber immer wieder auch für Planquadrate der Fremdenpolizei genutzt, sagt Innenminister Gerhard Karner von der ÖVP.
11: Weil wir die Grenzkontrollen verändert haben. Nämlich, dass nicht nur direkt an der Grenze kontrolliert wird, sondern auch im Landesinneren.
9: Bei den Kontrollen in Wolfsbach sind 2 illegal aufhältige Migranten mit Ausreiseverpflichtung erwischt worden.
6: Österreichs U19 Fußball-Frauen-Nationalteam will heute ins Europameisterschaftsfinale einziehen. Die letzte Hürde ist Deutschland, Wolfgang Eichinger. Schwierig, aber machbar.
12: Nach den bisher gezeigten Leistungen des österreichischen U19 Frauen-Nationalteams, Siege über Island und die Schweiz sowie eine knappe Niederlage gegen Spanien, ist doch die Semifinalhürde Deutschland bezwingbar.
13: Deutschland spielt nicht gerne gegen uns, das haben wir schon öfter gehört. Aber von uns sind sie die Lieblingsgegner, weil da können wir immer mit unserem Angriffspressing überzeugen.
12: Meint Mittelfeldspielerin Valentina Pötzl. Auch wenn Deutschland schon 6-mal den U19 Europameistertitel geholt hat, Euphorie und Siegeswille ist bei Österreichs Nachwuchsspielerinnen enorm.
13: Ja, also unsere Motivation ist riesengroß. Jeder Einzelne aus dem Team will gewinnen.
14: Da freut sich einfach jeder sehr drauf und es wird jeder alles reinhauen. Das gibt uns alle nur mal so ein bisschen extra Motivation. Dann holen wir uns das mit ihr. Dann werden wir das Spiel für uns entscheiden.
12: Um 20 Uhr beginnt in Sarajevo das U19-EM-Halbfinale Österreich gegen Deutschland und es ist live zu sehen in ORF Sport Plus.
6: Erfreuliches jetzt vom Wetter. Zeitweise scheint heute die Sonne, Alice Herzog.
4: Ja, es wird ein recht freundlicher Sommertag. Der Westwind allerdings, der legt auch rasch wieder zu und wird kräftig am Nachmittag und da ziehen dann auch wieder Wolken durch. Es wird sehr warm, jetzt um 9 Uhr in der Früh schon 27 Grad in Berndorf zum Beispiel, in Landerteier oder auch in Wiener Neustadt. Die Temperaturen, die steigen noch auf bis zu 32 Grad. Morgen Mittwoch wird es wechselhaft, windig und etwas kühler. In der Früh kann es auch regnen, vor allen Dingen südlich der Donau. Aktuell hat es in Mistelbach und Wien 25 Grad, in Langenlois und Tulln 24 und in St. Pölten 22 Grad. 9 Uhr und 4 Minuten. Viel los heute auf den Straßen. 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A23, wir sind in Wien, Südostangente Richtung Graz. 20 Minuten Zeitverlust zwischen dem Handelskeh und dem Knoten Prater. Da ist die rechte Fahrspur nach einem Unfall blockiert. Der Stau reicht zurück bis Herstetten. A23 Richtung Kagran, also Gegenrichtung zwischen der Gürtelauffahrt und St. Marx, ist die rechte Fahrspur ebenfalls nach einem Unfall blockiert. 10 Minuten länger dauert es in Wien auf der Schüttelstraße und unteren Donaustraße. Im äußeren Gürtel ist es zäh wegen Bauarbeiten zwischen der Gürtelbrücke und der Döblinger Hauptstraße und es staut dadurch auch bei der Auffahrt von der Heiligenstädterlände. S4 in beiden Richtungen zwischen Knoten Mattersburg und B50 weiterhin Sperre wegen der Aufräumarbeiten nach einem schweren Unfall von heute früh. Ausweichen geht am besten über die S31, die Abfahrt Forchtenstein und die B50. Und geblitzt wird auch schon, und zwar in Krems-Gneixendorf in der Lindbergstraße. Danke fürs Anrufen unter Stern 300. Wir sagen es gerne weiter.
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4: Puh, ja, das ist ein bisschen zäh heute am Weg in die Arbeit. Also schicke ich Ihnen gleich ein paar gute Sommer-Vibes. Mit Tony Esposito. Vielleicht die Vorfreude auf ihren Sommerurlaub. Musik aus Österreich ist auch dabei. Edmund, Jackie DeShannon, Lässiger Odi und Toploader vorneweg. Wir spielen sie die besten Hits aller Zeiten. Schönen Dienstag mit Radio Niederösterreich.

0: Elvis Presley oder Albert Hammond hier auf Radio Niederösterreich.
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0: Wir schauen, was sich tut im Land. Im Park in Senftenberg im Bezirk Krems heißt es ab Donnerstag Kino im Fluss.
2: Eröffnet wird am Donnerstag um 21.30 Uhr mit der Doku Unterwegs im Kremstal, am Freitag auf der Leinwand, der Dokufilm Noch lange kein Lipizzaner. Am Samstag dann Ticket ins Leben und am Sonntag gibt es einen Kinovormittag für Kinder in der Schule in Senftenberg. Am Dorfplatz in Dietersdorf im Bezirk Hollabrunn steigt diese Woche das Feuerwehrfest. Am Samstag geht es um 16 Uhr los. Am Abend dann Live-Musik von Mike D. Am Sonntag um 9.45 Uhr Feldmesse und dann Frühschoppen. Beim Kultursommer auf Schloss Stixenstein bei Ternitz im Bezirk Neunkirchen gibt es im Juli viele Konzerte. Am Freitag live Anna Buchegger, Harvey Dere und das Schwesternduo Just There. Konzertstart 19 Uhr. Das Sommertheater St. Egid am Neuwalde im Bezirk Lilienfeld spielt im Festsaal Die Geierwalli. Ein Stück über das Leben einer willensstarken Frau vor 150 Jahren in den Tiroler Bergen. Premiere ist am Freitag um 20 Uhr, gespielt wird bis 25. Juli. Weitere Veranstaltungshinweise finden Sie auf noe.orf.at unter den Tipps.

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3: Es ist mühsam heute auf den Straßen, Radio Niederösterreich, um genau 9:30 der schnellste Verkehrsservice im Land. Wir starten auf der B14, Klosterneuburger Straße. Die Umfahrung Klosterneuburg ist bis Ende Juli wegen Bauarbeiten gesperrt. Auf der Ausweichstrecke durch Klosterneuburg melden uns Radio Niederösterreich-Hörer jetzt 20 Minuten Zeitverlust. Weiter auf die B21, Gutensteiner Straße zwischen Wöllersdorf und Theresienfeld. Die Sperre ist da aufgehoben, die Unfallstelle ist geräumt. Wir schauen nach Wien, A23 Südostangente Richtung Graz. Zwischen dem Handelskeh und dem Knoten Prater ist die rechte Fahrspur nach einem Unfall blockiert. Der Stau erreicht da bis hier Stetten zurück. Es gibt über eine halbe Stunde Zeitverlust. Richtung Kagran ist zwischen der Gürtelauffahrt und St. Marx nach einem Unfall die rechte Fahrspur blockiert. Hier gibt es aber nur kurzen Stau. Und noch Burgenland S4 in beiden Richtungen zwischen dem Knoten Mattersburg und DB50 nach wie vor Sperre. Wegen der Aufräumarbeiten nach einem schweren Unfall von heute früh ausweichen geht momentan am besten über die S31 und die Abfahrt Forchtenstein bzw. DB50. Und das ist auch neu, S4 Mattersburger Schnellstraße Richtung Wiener Neustadt. Zwischen Siegles und Wiener Neustadt Ost gibt es eine Sperre wegen Arbeiten. Der Verkehr wird auch hier lokal umgeleitet. Wir schauen zum Wetter. Es ist teilweise schon sehr warm draußen, aber nicht überall sonnig. Sonne gibt es momentan nur in den südlichen Landesteilen, Wiener Becken und dann auch ganz im Osten in Richtung Burgenland. Da ist es momentan am freundlichsten, überall sonst viele Wolken. Der Westwind, der legt aber rasch wieder zu heute und der treibt dann die Wolken übers Land. Es wird sehr warm. Es hat jetzt teilweise schon 27 Grad im Land und die Temperaturen, die steigen noch auf bis zu 32 Grad. Morgen Mittwoch wird es wieder eher wechselhaft, windig und auch etwas kühler. In der Früh kann es vor allen Dingen südlich der Donau auch regnen. Yam, yam! Liebe Grüße noch einmal nach Deutsch-Wagram zum Team von der Christine Weisel. Mobile Pflegerinnen und Pfleger sind da unterwegs und ja, die haben sich ihre Firmenjause ganz einfach verdient und auch gewonnen heute in Guten Morgen Niederösterreich bei Jenny Frank.
4: Dankeschön. Hätte ich gar nicht gerechnet, aber dachte, ja, ich probiere es einmal.
3: Ja, so schnell geht's. Und wenn auch Sie der Meinung sind, Ihr Team hätte sich das eh schon längst verdient, überhaupt jetzt im Sommer, wenn vielleicht die Kolleginnen und Kollegen alle auf Urlaub sind, bitte, dann sagen Sie uns einfach, warum gehört die Firmenjause demnächst Ihnen. Anrufen 027 42 24 573, also St. Pölten 24 573.

0: Selena singt und gleich auch noch Alvaro Soler. Aber davor haben wir uns noch was verdient, oder?
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0: Ja, was meinen Sie? Firmenjause fürs ganze Team? Geht ganz einfach. Anrufen und mit ein bisschen Glück gewinnen. Hallo.
2: Hallo, da ist die Andrea aus Burgersdorf. Wir sind eine Fahrschule. Wir sind das beste Team, das es gibt. Und bei uns ist es nicht ruhig, sondern bei uns geht es jetzt richtig los. Hoffe, wir haben Glück und gewinnen eine Jause.
0: Liebe Andrea, so schnell geht's. Sie haben gewonnen.
2: Das freut mich aber.
0: Ja, gute Laune am Dienstagvormittag, so soll es sein. Und wenn die Schülerinnen und Schüler jetzt Ferien haben, dann ist halt richtig viel los in der Fahrschule. Ne?
2: Bei uns geht es jetzt richtig los, ja.
0: Gut, also irgendwann zwischen Theoriekurs und Praxisstunde gibt es dann einmal für alle Fahrlehrerinnen und Fahrlehrer in Burkersdorf die Radio Niederösterreich Firmenjause zur Verfügung gestellt von den niederösterreichischen Lebensmittelhändlerinnen und Händlern. Was darf sein?
2: Alles. Wir sind alles Esser. Von echt? Süß bis salzig bis. Also wir sind 15 Leute und wir essen alles.
0: Na, also gut, einmal mit alles. Für die Fahrschule Leo in Burkersdorf herzlichen Glückwunsch und am besten gleich auch Ihr Team anmelden für die Firmenjause jetzt unter St. Pölten 24 573. Morgen früh, kurz nach 8, ziehen wir schon die nächsten Gewinner.
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0: drin in der ersten Ferienwoche oder schon längst fleißig bei der Arbeit. Ich schicke Ihnen gleich eine feine Ukulele in die Werkstatt oder ins Büro.
1: Den Sommer genießen.
0: Und zwar mit Georg Danzer und dann auch gleich noch Somewhere Over the Rainbow. Eine der schönsten Melodien aller Zeiten.

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5: In Ankara hängt heute wieder einmal vieles von Donald Trump ab. Beim Gipfeltreffen der NATO geht es doch vor allem um die Frage, ob der US-Präsident und damit die USA bei der Stange gehalten werden können oder nicht. Rosa Lein informiert.
6: Ankara wirkt leergefegt. 56.000 Polizisten sind im Einsatz. Die Stadt ist voller blauer NATO-Plakate. Der Schlüssel zum Frieden steht da geschrieben. Unwidersprochen, denn jene, die gegen die NATO demonstrieren wollten, wurden verhaftet. Und kritische türkische Journalisten wurden diesmal nicht akkreditiert. Eine schwere Verletzung von NATO-Werten, meint Serkan Demirtas, Ankara-Chef von Hürriyet Daily News.
7: Es ist sehr enttäuschend zu sehen, dass sich auf der einen Seite all die Staats- und Regierungschefs hier für die Sicherheit der Welt versammeln und auf der anderen Seite wird in der Türkei hart durchgegriffen. Kein gutes Zeichen für die Zukunft des gesamten Bündnisses.
5: Auf Kuba ist wieder mal das landesweite Stromnetz zusammengebrochen. 10 Millionen Menschen sind betroffen. Kuba leidet schon seit Monaten unter massiven Stromausfällen. Runter vom Gas heißt es jetzt in Tulln. Im Stadtgebiet sowie in den Katastralgemeinden gilt seit gestern fast überall Tempo 30. Ausgenommen von der neuen Regelung sind Bundes- und Landesstraßen sowie einige ausgebaute Nebenstraßen. Beschlossen wurde die neue Regelung im Gemeinderat von ÖVP, SPÖ, den Grünen und den Neos. Die FPÖ war dagegen. Michelle Kreuzer informiert.
8: Tempo 30 und das fast überall. 4 Jahre lang habe der Entscheidungsprozess gedauert, inklusive Bürgerbefragungen, sagt ÖVP-Bürgermeister Peter Eisenschenk. Er verspricht sich mehr Lebensqualität und
9: es ist eindeutig, dass durch die Reduzierung der Geschwindigkeit Unfälle verhindert werden können.
8: Die FPÖ spricht von verkehrspolitischem Irrsinn. Stadtrat Andreas Bors verweist auf ein Gutachten. Demnach habe es in Tulln in 4 Jahren nur 9 Unfälle wegen zu schnellen Fahrens gegeben.
10: Also dann glaube ich nicht, dass jetzt das große Thema ist, dass ich sage, da muss ich jetzt unbedingt Tempo 30 über ganz Tulln darüber stülpen.
8: Übrigens, Radarkontrollen macht nach wie vor nur die Polizei. Tulln habe 2-mal um eine Genehmigung beim Land angesucht, selbst auch kontrollieren zu dürfen, die Zustimmung aber bisher nicht erhalten, heißt es.
5: Ein verirrtes Rehkitz hat die Feuerwehr Mödling aus einem Bachbett gerettet. Das Jungtier hat es nicht selbst aus dem Mödlingbach herausgeschafft. Das Kitz wird jetzt von einer Jägerin aufgepäppelt und anschließend wieder ausgewildert. Und damit gleich zum Wetter. Momentan ist es meist noch bewölkt, Alice Herzog.
3: Ja, die Sonne scheint nur vom Wiener Becken runter bis zur buckligen Welt oder auch ganz oben im Waldviertel. In Litschau zum Beispiel momentan auch Sonnenschein. Der Westwind, der wird jetzt wieder stärker und der wird am Nachmittag wieder überall spürbar sein, sehr lebhaft. Es bleibt heute meist trocken und es wird noch richtig warm, wenn die Sonne sich durchsetzt, bis zu 32 Grad. Es hat jetzt schon 27 Grad im sonnigen Bruck an der Leiter, 26 in Wien, Melkhorn und Stockerau 24 Grad und im bewölkten St. Pölten momentan 23 Grad. Morgen Mittwoch wird es eher wieder wechselhaft, windig und etwas kühler. In der Früh und am Vormittag kann es südlich der Donau auch regnen. Da ist viel los auf den Straßen heute Vormittag, 10 Uhr und 3 Minuten, Radio Niederösterreich. Wir begleiten Sie im schnellsten Verkehrsservice im Land. Eine Viertelstunde Stau momentan auf der B14 Klosterneuburger Straße. Da ist die Umfahrung Klosterneuburg wegen Bauarbeiten gesperrt und auf der Ausweichstrecke durch Klosterneuburg gibt Stau. In Wien auf der Nordbrücke gibt statt Einwärtsstau nach einem Unfall auf der Überholspur 10 Minuten Zeitverlust, Tendenz noch steigend. Damit auf die A23 ebenfalls noch eine halbe Stunde mehr Richtung Graz. Die Unfallstelle vor dem Knoten Prater ist geräumt. Der Stau reicht aber noch auf die A S2 bis zum Rautenweg zurück. und viele sind ausgewichen. Auf der Reichsbrücke und der LaSalle-Straße gibt es stadteinwärts jetzt auch Stau. 10 Minuten plus in Wien am äußeren Gürtel zwischen der Gürtelbrücke und der Döblinger Hauptstraße wegen Bauarbeiten. Weiter ins Burgenland, S4 in beiden Richtungen noch Sperre zwischen dem Knoten Mattersburg und der B50. Da gibt es noch Vermessungsarbeiten nach dem schweren Unfall von heute früh. Ausweichen geht am besten über die S31, die Abfahrt Forchtenstein und die B50. Und gesperrt auch die S4 Richtung Wiener Neustadt zwischen Siegles und Wiener Neustadt Ost. Grund sind hier Bauarbeiten. Es gibt hier eine lokale Umleitung.
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3: Wir schauen gleich zur Getreideernte im Land, die momentan vielerorts im Gang ist. Und wir haben Tipps fürs Pflegegeld, ja, richtige Einstufung. Darum geht es auch noch in dieser Stunde. Jetzt ist aber mal richtig viel Zeit und Platz für Sommermusik bei der Arbeit. Spielen wir gleich Fool's Garden, Falco oder auch Slade und Sister Sledge.
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0: Sie verbringen einen angenehmen Dienstagvormittag. Radio Niederösterreich, wir begleiten Sie gern. Ist ja mal ganz angenehm, nach der ersten großen Hitzewelle ein paar kühlere Tage zu genießen. Wobei, heute wird es eh schon wieder heiß. Dem Getreide hat die Witterung auf den heimischen Feldern auch ganz gut getan bisher. Simon Baumberg aus unserer Wetterredaktion.
1: Die Getreideernte in Niederösterreich, die ist bereits voll im Gange. Erste Raps- und Weizenflächen in den frühen Regionen, die sind schon geerntet. Im Osten ist auch die Gerste schon soweit und dafür herrschen derzeit absolut perfekte Temperaturen. Nicht zu heiß und trocken sollte es für die Ernte sein, während man vor allem im Osten des Landes, wo es ja in letzter Zeit ein bisschen gar trocken war, noch ein bisschen Regen ganz gut brauchen könnte, damit auch Mais, Sojabohnen und Rüben, die dann erst im Herbst geerntet werden, auch noch gut wachsen. Vom Wetter her ist da in den kommenden Tagen aber eh von allem ein bisschen was dabei. Da gibt es ein kleines Auf und Ab. Heute bleibt es trocken und es erwarten uns sommerliche Temperaturen über 30 Grad. Morgen und übermorgen ist es dann eher unbeständig. Da kriegt alles, was noch bis Herbst weiterwachsen soll, ein bisschen Flüssigkeitsnachschub von oben. Und am Freitag und am Wochenende wird es dann wieder hochsommerlich.
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2: Schönen Dienstagvormittag. Es ist 10:30. Radio Niederösterreich hier mit dem schnellsten Verkehrsservice im Land. Da ist nach wie vor viel los heute auf den Straßen. Baustellen bedingt zum Beispiel eine Viertelstunde Zeitverlust jetzt auf der B14 Klosterneuburger Straße. Die Umfahrung Klosterneuburg ist gesperrt. Auf der Ausweichstrecke durch Stadtgebiet gibt es Stau. S4 Mattersburger Schnellstraße Richtung Wiener Neustadt. Zwischen Siegles und Wiener Neustadt Ost gibt es eine Sperre wegen Bauarbeiten. Auf der Umleitungsstrecke gibt es zwischen Neudörfl und Wiener Neustadt Ost Stau. Hier verlieren Sie momentan 20 Minuten. Und S4 in beiden Richtungen zwischen dem Knoten Mattersburg und der B50 auch noch weiterhin Sperre wegen der Vermessungsarbeiten nach dem schweren Unfall von heute früh. Ausweichen geht am besten über die S31, Abfahrt Forchtenstein und dann über die B50. Damit nach Wien auf der Nordbrücke gibt statt einwärts Stau nach einem Unfall auf der Überholspur 15 Minuten plus. 30 Minuten länger dauert es noch immer in Wien auf der S2 und Tangente Richtung Graz zwischen der breiten Leerstraße und dem Knoten Prater und 10 Minuten auch noch länger wegen Bauarbeiten am äußeren Gürtel zwischen der Gürtelbrücke und der Döblinger Hauptstraße. Ich wünsche Ihnen viel Geduld, gute Fahrt. Der Blick zum Wetter. Es wird ein recht warmer Sommertag. Wir sind jetzt schon bei 29 Grad in Wiener Neustadt oder auch in Seibersdorf. Da scheint allerdings auch die Sonne. Mit der Sonne geht es rauf auf bis zu 32 Grad, aber es ist nicht überall sonnig, bei weitem nicht. Im Großteil Niederösterreichs halten sich momentan noch dichte Wolken. Der Wind lockert das Ganze dann im Tagesverlauf wieder etwas auf. Der wird nämlich auch heute wieder sehr kräftig wehen am Nachmittag. Morgen, am Mittwoch, wird schon wieder etwas kühler und unbeständig. Vor allen Dingen südlich der Donau kann es in der Früh und auch am Vormittag noch regnen. So, wie ist das jetzt mit der Pflegegeldeinstufung? Wie kann man sich dagegen wehren, wenn man der Meinung ist, da stimmt was nicht? Unsere Radio Niederösterreich-Rechtsanwältin Sandra Czepek aus Guntramsdorf berät sie gleich hier.
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0: Die Walker Brothers, gleich auch noch Udo Jürgens oder aus den 80ern Mr. Mister.
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0: Davor schauen wir uns das an, wie das jetzt wirklich ist mit dem Pflegegeld. Wenn man berechtigt ist, Pflegegeld zu beziehen, dann stellt sich ja oft die Frage nach der Einstufung. Ja? Also wie hoch wird die Stufe sein? Ist die Einstufung realistisch? Und wenn nicht, wie kann man sich vielleicht auch dagegen wehren? Unsere Radio Niederösterreich-Rechtsanwältin kennt sich da aus. Sandra Czepek aus Guntramsdorf. Mit ihr hat Andrea Steurer aus unserer Service-Redaktion gesprochen.
2: Die Bandbreite der Pflegestufen ist groß. Sie reicht von ungefähr 200 bis rund 2000 Euro und da spielen viele Faktoren eine Rolle.
3: Inwieweit ich Unterstützung beim Anziehen benötige, bei der Körperhygiene, bei der Beschaffung und Einnahme von Medikamenten.
2: Und inwieweit man auch den Alltag schafft, mit Wäsche waschen, Wohnung reinigen etc. Und auch der psychische Zustand spielt eine Rolle, zum Beispiel ob eine Demenzerkrankung oder ähnliches vorliegt, so die Anwältin. Die Einstufung für das Pflegegeld ergibt sich dann aus dem Stundenbedarf, der zur Unterstützung durch die Pflegekräfte eben nötig ist.
3: Die Zubereitung und die Einnahme von Mahlzeiten, die einen relativ hohen Pflegebedarf bewirken, beim An- und Auskleiden wird insbesondere darauf geachtet, ob ich noch Überkopfbewegungen ausführen kann, inwieweit ich mich beim Anziehen von Schuhen unterstützen lassen muss.
2: Wie Sandra Czepek erzählt, zeigen sich Betroffene bei den Pflegegelduntersuchungen meistens von der besten Seite, bemühen sich also Dinge zu erledigen, die sie normalerweise im Alltag nicht können.
3: Ich empfehle daher immer, dass eine Vertrauensperson oder ein Angehöriger bei der Untersuchung anwesend ist und die Dinge dann auch ins richtige Licht rückt.
2: Was letztendlich die Einstufung durch die Sozialversicherung betrifft, erfolgt sie nach der Erfahrung der Anwältin in vielen Fällen eine Stufe zu niedrig, als das nach einer Klage dann zugestanden wird.
3: Eine Klage ist insofern immer aussichtsreich und sollte auf jeden Fall angestrebt werden, wenn Personen, die sich mit dem Pflegegeld auskennen und mit dem jeweiligen Pflegegeld verfahren können, im Vorfeld sehr gut einschätzen, ob eine Klagsführung Sinn macht oder nicht.
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0: Rock'n'Roll mit Mr. Udo Jürgens. Das ist immer die Frage, wie kann man das noch toppen? Ich probiere es einmal mit einer Carbonara. Spiele ich Ihnen gleich. Das wird wohl nichts mit einer Versöhnung zwischen König Charles und seinem Sohn Prinz Harry. 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
2: 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Dem Planungsteam des Palasts sei es dann nicht mehr möglich gewesen, den Besuch vorzubereiten, heißt's.
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0: Naja, wir laden Sie alle gern ein, auf alle Fälle morgen früh wieder mit dabei zu sein in Guten Morgen Niederösterreich mit Jenny Frank und Simon Baumberger.
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3: Dienstagvormittag, das Wichtigste jetzt aus Niederösterreich, Österreich und der Welt mit Birgit Zeiss-Brammer. Es ist 11 Uhr.
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5: Die Kosten für Urlaub steigen stärker als die allgemeine Teuerung. Laut einer Analyse des gewerkschaftsnahen Momentum-Instituts sind die Reisekosten derart angestiegen, dass sich mittlerweile viele Familien mit Kindern selbst eine Woche Urlaub nicht mehr leisten können. Wolfgang Schneidl informiert.
6: Benzin und Diesel sind um über 26% gestiegen und auch Campingplätze und Jugendherbergen sind wie Flugreisen auch gegenüber dem Vorjahr um 14% teurer geworden. Damit liegen viele Kosten für die Anreise klar über der allgemeinen Inflation. Das trifft genau jene Menschen, die auf preiswertere Urlaubsformen angewiesen sind, so die Analyse des Momentum-Instituts. Und auch die Kosten am Urlaubsort selbst sind mittlerweile deutlich angestiegen. Bei Restaurant- und Kaffeehausbesuchen muss jetzt beispielsweise um 5% mehr bezahlt werden als noch vor 12 Monaten. Das hat zur Folge, dass immer mehr Familien zu Hause bleiben. Jeder fünfte Haushalt kann sich mittlerweile keinen Urlaub mehr leisten. Noch schwieriger ist es für Alleinerziehende, Geld für den Urlaub auf die Seite zu legen. Über 40% der Alleinerzieherinnen geben laut dieser Statistik an, aus finanziellen Gründen auf den Urlaub zu verzichten.
5: Jasmin Klemmer-Schlögl, die Tochter von Ex-Innenminister Karl Schlögl, ist neue Bürgermeisterin von Burgersdorf. Die bisherige SPÖ-Stadträtin wurde in der gestrigen Gemeinderatssitzung mit 20 von 29 möglichen Stimmen zur Nachfolgerin ihres zurückgetretenen Parteikollegen Stefan Steinbichler gewählt. Klemmer-Schlögls Vater war mit Unterbrechungen fast 27 Jahre lang Bürgermeister in der Wienerwaldgemeinde. Jener Lkw-Lenker, der gestern Nachmittag auf der Weinviertler Autobahn bei der Ausfahrt Wolkersdorf Nord gegen einen Anpralldämpfer gefahren ist, war laut Polizei betrunken. Ein Alkotest ergab 1,5 Promille. Der 43-jährige Pole ist bei dem Unfall unverletzt geblieben. Ihm wurde der Führerschein vorläufig abgenommen. Abseits der großen Aufregung um den WM-Skandal mit US-Präsident Trump und FIFA-Präsident Infantino ist gestern eine besondere Ära zu Ende gegangen. Superstar Cristiano Ronaldo hat bei der 0:1 Achtelfinalniederlage von Portugal gegen Spanien sein letztes WM-Spiel bestritten, Christoph Otz.
7: Nach 6 Weltmeisterschaften ist für den Portugiesen Schluss. Damit bleibt dem 41-Jährigen der große Traum vom WM-Titel verwehrt. Natürlich bin ich traurig über das Ausscheiden bei der WM, aber ich habe alles gegeben und ich gehe mit gutem Gewissen. Ronaldo ist neben Messi der einzige Spieler, der bei 6 WM-Endrunden getroffen hat. Ob das Spiel gegen Spanien auch das letzte für die portugiesische Nationalmannschaft war, lässt sich der Europameister von 2016 noch offen. Es war zwar meine letzte Weltmeisterschaft, das stimmt, aber was den Rest angeht, werde ich Zeit haben, nachzudenken, Zeit mit meiner Familie zu verbringen und keine voreiligen Entscheidungen zu treffen. Neben dem EM-Titel hat Ronaldo mit Portugal auch zweimal die Nations League gewonnen und hält mit 146 Toren und 233 Länderspielen 2 Weltrekorde. Kein anderer Spieler ist so oft für sein Land aufgelaufen und hat so viele Tore im Nationalteam erzielt.
5: Jetzt noch zum Wetter. Es ist teilweise schon sehr warm, Alice Herzog.
3: Ja, wir kratzen tatsächlich am 30er. Und zwar in Wiener Neustadt, da ist es auch sehr sonnig. Es geht trocken weiter heute. Die Sonne, die scheint aber nur zeitweise. Meist schimmert sie nur durch ausgedehnte Wolkenfelder. Verbreitet weht wieder ein starker Westwind und die Temperaturen, die erreichen je nach Sonne heute Nachmittag 25 bis 32 Grad. Es ist also sehr warm. Der Abend verläuft auch trocken. Im Laufe der Nacht steigt von Norden her die Wahrscheinlichkeit für Regenschauer und morgen Mittwoch wird es eher wieder wechselhaft, windig, nicht ganz so warm. Vor allen Dingen am Vormittag kann es auch regnen. Aktuell in Gänserndorf 27 Grad, Wien meldet 26, St. Pölten und Wieselburg 25 und in Zwettl hat es 23 Grad. 11:04, viel los nach wie vor an diesem Dienstagvormittag. Wir sind im schnellsten Verkehrsservice im Land und wir starten auf der B14 Klosterneuburger Straße. Die Umfahrung Klosterneuburg ist wegen Bauarbeiten gesperrt. Hier gibt es durchs Stadtgebiet Stau. Unsere Hörer melden eine Viertelstunde Zeitverlust. 10 Minuten länger dauert es in Wien auf der Grünbergstraße stadteinwärts. 20 Minuten länger sogar noch auf der S2 und Tangente Richtung Graz zwischen der breiten Leerstraße und dem Knoten Prater. 10 Minuten am äußeren Gürtel zwischen der Gürtelbrücke und der Döblinger Hauptstraße wegen Bauarbeiten. Und noch Burgenland bzw. Niederösterreich S4 Mattersburger Schnellstraße Richtung Wiener Neustadt. Zwischen Siegles und Wiener Neustadt Ost gibt es eine Sperre wegen Bauarbeiten. Auf der Umleitungsstrecke zwischen Neudörfel und Wiener Neustadt Ost jetzt auch Stau und 20 Minuten Zeitverlust. Und S4 in beiden Richtungen beim Knoten Mattersburg und der B50 weiterhin Sperre wegen der Vermessungsarbeiten nach dem schweren Unfall von heute früh. Ausweichen geht da ganz gut über die S31, die Abfahrt Forchtenstein und die B50. Wünsche ich Ihnen viel Geduld und gute Fahrt.
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3: Mit Gästen immer live ab 11 bei uns. Ja, er fliegt als Pilot durch die Welt, er fährt Rettungseinsätze für den Malteser Hospitaldienst, er hat Geschichte studiert und eigentlich kennen wir ihn alle von seinen Schlossbesuchen. Johann Philipp Spiegelfeld heute live. Herzlich willkommen.
9: Danke vielmals für die Einladung. Gerade für mich ist ein Interview mit einer Frau Herzog fast schon Pflicht.
3: Sehr nett, ja. Fühle ich mich gleich ein bisschen adelig.
9: Ja, so ist es.
3: Herrschaftszeiten, es geht wieder los.
9: Ja, ich freue mich sehr und ich kann nur sagen, bis jetzt war es Aufwärmphase, jetzt kommt wirklich das Grande Finale, beziehungsweise jetzt geht's richtig los mit den Sendungen.
3: Na schau, das macht gleich neugierig auf Du und Du mit Grafen und Fürstinnen und hinein hinter die Burgmauern in richtig alte Gemäuer in Österreich. Was ihn da fasziniert und ja, was wirklich drin ist in der roten Tasche, wir klären das alles in dieser Stunde.

0: Schönen Dienstag mit Radio Niederösterreich. Ja, er wirkt ein bisschen, als hätte er mehrere Leben oder zumindest mehrere Berufe. Berufspilot, Historiker, Familienvater, Rettungssanitäter und einer der beliebtesten Gastgeber im ORF-Fernsehen. Johann Philipp Spiegelfeld heute live. Was gibst du so an, wenn die Berufsbezeichnung gefragt ist?
1: Ja, ganz klar Pilot.
0: Ja,
1: also ja, ich bin sehr gerne Pilot und das ist mein Beruf, den ich hoffentlich am besten kann.
0: Weil ich kann mich erinnern, du hast mir mal erzählt, du wolltest eigentlich gar nicht Moderator werden. Also das stand nicht auf der To-Do-Liste.
1: Nein, das stand überhaupt nicht auf meiner Liste. Ich hätte auch nie daran gedacht. Ich meine, meine Freunde wissen, dass mich das schon immer fasziniert hat. Ich muss auch ehrlich sagen, dein Beruf, wie du das hier live, ich weiß nicht, ob die Leute das wissen, das ist eine Radiosendung, aber wie du da, wie in einem Cockpit sitzt du da und bedienst die Knöpfe.
0: Es gibt auch Knöpfe,
1: ich
0: tatsächlich.
1: Ich wüsste nicht, was du da alles bedienen kannst. Also ich habe großen Respekt vor deiner Arbeit, aber das war nie Thema. Es ist einfach in der Pandemie ein bekannter Freund auf mich zugekommen und hat gefragt, ob ich da bei so einem Casting für eine Sendung mitmachen will. Und ich habe mir gedacht, ich weiß nicht, vielleicht ist das eine Chance, ich probiere es einmal aus und der Rest ist Fernsehgeschichte.
0: Ja, es muss aber schon ein lieber Freund gewesen sein, der dich vielleicht auch ein bisschen kennt. Oder was würdest du meinen, was überrascht die Menschen am meisten, wenn sie dich einmal privat kennenlernen?
1: Ja, ich glaube, ich meine, ich habe das alles nicht gelernt, geschweige denn, dass ich irgendwie Schauspielunterricht genommen habe. Ich bin wirklich im Leben und in den Sendungen gleich. Ich bin, und das ist, glaube ich, der große Vorteil, total authentisch, verstell mich nicht und bin uneitel. Ich hoffe, dass das das Erfolgsrezept ist.
0: Absolut, ja. Also du wirkst auch immer extrem entspannt. Ja, man betritt doch Schlösser und Burgen und hat damit Grafen und Fürstinnen und sonst wem zu tun. Und gibt es da Situationen, wo auch ein Johann Philipp Spiegelfeld einmal nervös wird? Oder?
1: Nein, nervös bin ich überhaupt nicht. Aber ich kenne ja die Familien teilweise besser, manche nicht so gut, aber ich kenne sie grundsätzlich. Und das ist sicher das Rezept für diese Sendung, dass man auf Augenhöhe mit jemandem sprechen kann und auch mit Augenzwinkern einen blöden Scherz machen kann. Und das ist, glaube ich, meine Kernkompetenz oder meine einzige Kompetenz,
0: ja.
1: dass das halt auf Augenhöhe passiert.
0: Mhm. Okay, und du hast dir noch nie gedacht, hoffentlich geht das gut oder so, weil das klingt jetzt alles super entspannt, oder?
1: Ja, ich finde, man merkt schon relativ schnell, wie die Sendung wird, ob man sich jetzt mit jemandem besser versteht, weil die Leute, die ich besuche, die Familien, die ich besuche, haben ja so wie ich auch keine oder wenig Fernseherfahrung und sind auch aufgeregt und nervös und es ist nicht selbstverständlich, dass man ein großes Publikum durch sein Wohn- und Schlafzimmer führt.
0: Wir sind natürlich gespannt. Herrschaftszeiten, da gibt es wieder neue Folgen. Geht gleich los mit Ende der Fußball-WM quasi, ne?
1: Startest du. Ja, wir warten das ab, bis die Leute wieder Zeit haben und dann kommen drei neue Sendungen. Ja,
0: ja irgendwas dabei, was du darfst du überhaupt irgendwas schon erzählen davon?
1: Ja, selbstverständlich. Also ich habe eben vorher schon am Anfang gesagt, es ist bis jetzt war es Aufwärmphase und jetzt wird es wirklich spannend. Es sind wieder viele spannende Geschichten von den Familien. Ich selber habe mich, glaube ich, weiß nicht, gehen lassen. Ich habe mich einfach wohlgefühlt bei den Familien, wo ich war. Das wird man auch sehen. Ich habe jetzt angefangen, mich selber zu begleiten am Klavier. Mehr verrate ich jetzt noch nicht.
0: Wieder mit den Beatles, oder?
1: Und es wird, glaube ich, unterhaltsam und wir erfüllen den Bildungsauftrag des ORFs.
0: Okay. Ist dir eigentlich irgendwas peinlich im Leben?
1: Nein, also mir ist nichts peinlich.
0: Johann Philipp Spiegelfeld. Wir machen gleich unsere Entweder-Oder-Runde mit ihm.

0: Schönen Dienstag, unsere Entweder-Oder-Runde heute mit Johann Philipp Spiegelfeld von den Herrschaftszeiten. Du bist bereit?
1: Ja, ich bin bereit. Ich liebe diese Spiele.
0: Ja, zwei Begriffe und du suchst dir aus, was dir lieber ist. Wir beginnen mit Berghütte oder Burg?
1: Berghütte.
0: Weil?
1: Eine Burg, das ist so viel Aufwand, so viel Verantwortung, dafür bin ich nicht gemacht.
0: Gut, und für eine Nacht zum Schlafen?
1: Ja, aber das mache ich eh regelmäßig.
0: Stimmt, also die Berghütte.
1: Ja.
0: Cockpit oder Kameralicht?
1: Cockpit.
0: Schau, okay. Campingplatz oder Hotel?
1: Hotel.
0: Mhm. Geschichte lesen oder Krimi schauen?
1: Geschichte lesen.
0: Mhm. Perfekt vorbereitet oder lieber spontan? Aber das wissen wir jetzt, glaube ich.
1: Spontan?
0: Ja, das war klar. Eins habe ich noch. Kochen oder essen gehen?
1: Kochen.
0: Schau.
1: Ja.
0: Ja, immer jetzt aus Leidenschaft.
1: Ich finde es einfach gemütlicher zu Hause. Und man weiß, was man isst.
0: Das ist wahr. Ein Argument. Ja, er hat Ihnen natürlich noch ein Lieblingsrezept mitgebracht. Da brauchen wir einen Druckkochtopf dafür. Ich hoffe, Sie haben sowas daheim. Schauen wir uns gleich noch an. Gemeinsam mit Johann Philipp Spiegelfeld heute zu Gast nach 11 auf Radio Niederösterreich.

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7: Schönen Dienstag. Es ist 11:30 Uhr, Radio Niederösterreich hier mit dem schnellsten Verkehrsservice im Land. Wir schauen auf die S4 Mattersburger Schnellstraße Richtung Wiener Neustadt. Da gibt es jetzt schon 20 Minuten Zeitverlust, denn es gibt eine Sperre zwischen Sieglis und Wiener Neustadt Ost. Grund sind Bauarbeiten und auf der Umleitungsstrecke auf der B53 zwischen Neudörfl und Wiener Neustadt Ost jetzt Stau und 20 Minuten plus. B14, Klosterneuburger Straße. Die Umfahrung Klosterneuburg ist wegen Bauarbeiten gesperrt. Ausweichen geht nur durch Stadtgebiet. Auch hier gibt es immer wieder Stau. Es staut auch noch in Wien auf der A23 plus 10 Minuten Richtung Graz zwischen Hirstetten und dem Knoten Prater. Auch am äußeren Gürtel ist es zäh zwischen der Gürtelbrücke und der Döblinger Hauptstraße. Grund sind Bauarbeiten. Und auch auf der Grünbergstraße stadteinwärts jetzt 10 Minuten Zeitverlust. Und noch Burgenland S4 in beiden Richtungen zwischen dem Knoten Mattersburg und der B50. Weiterhin Sperre wegen Arbeiten nach einem schweren Unfall von heute früh. Derzeit ist ein schwerer Abschleppwagen dabei, den Unfall-LKW aus dem Graben zu ziehen. Ausweichen geht am besten über die S31, die Abfahrt Forchtenstein und die B50. Der Blick zum Wetter. Größtenteils ist es noch bewölkt im Land, aber der Wind, der wird noch lebhaft heute aus West und treibt die Wolken auch auseinander. Zum Beispiel Sonne jetzt in Ternitz-Potschach oder auch in Bad Deutsch-Altenburg, in Laa an der Theil. Da hat es überall schon knapp 29 Grad und mit der Sonne steigen dann auch die Temperaturen am Nachmittag auf bis zu 32 Grad. Es wird also sehr warm. Morgen Mittwoch wieder anders, eher wechselhaft, windig, etwas kühler. In der Früh kann es auch regnen, vor allen Dingen südlich der Donau.
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0: Dieser Kommentag heute mit Johann Philipp Spiegelfeld von den Herrschaftszeiten live im Studio. Ja, es kann schon sein, dass Sie ihm begegnen im Ferienflieger oder dann ein Selfie machst du? Oder?
1: Ja, unbedingt. Ich freue mich über jeden, der mich anspricht.
0: Weil Pilot, das ist ja eigentlich sein eigentlicher Beruf. Herrschaftszeiten, da geht es um prachtvolle Schlösser, wobei, wer die Sendung kennt, weiß, dir geht es da eigentlich weniger um den Prunk oder sonst was, sondern um die Menschen, die dort leben, die Familien. Und obwohl du selbst aus einer sehr traditionsreichen Familie stammst, sprichst du lieber über Werte als über Titel. Ich glaube, das haben alle schon bemerkt. Aber es heißt immer Adel verpflichtet. Ist es so?
1: Ich kann es nicht sagen. Ich meine, den Adel gibt es nicht mehr. Für mich ist jeder, der Werte vertritt, eigentlich ein Adeliger im Geiste. Und das merkt man bei diesen Familien schon. Ich finde, dass sie gewisse Werte hochhalten, dass sie resilient sind, dass sie viel aushalten, dass sie leidensfähig sind. Und die meisten, die ich sehe, und das finde ich schön, fühlen sich den christlichen Werten verbunden und das macht, glaube ich, diese Familien aus.
0: Aber warum leidensfähig und resilient, wenn man in einem Schloss oder in einer Burg wohnt?
1: Naja, es ist kalt, es zieht, es ist alles kaputt. Okay. Also von dem her, das hört sich immer alles romantischer ist, als es ist, romantischer an, als es ist, aber Tatsache ist, du brauchst wahnsinnig viel Geld, um in so einem Haus halbwegs gemütlich zu leben. Ja? Und es ist, wie gesagt, der Wind pfeift durch die Fenster, viel ist kaputt, viel muss ständig repariert werden. Also ich glaube, sie verzichten auch auf viel, um das Haus halten zu können.
0: Hm. Natürlich auch eine Verantwortung, die damit einhergeht. Du warst bei uns in Niederösterreich auf Schloss Hollenburg zu Gast und bei der Familie Geimüller. Und diese Folge wird sogar noch einmal wiederholt. Jetzt habe ich gesehen, Ende August, wegen des großen Erfolges. Richtig. Was war da so special?
1: Naja, erstens ist es ein sehr schönes Haus und eine ganz besonders nette Familie. Also, und ich habe das gern bei den Sendungen, wenn so die Generationen zusammenkommen. Ja, also da gibt es den

0: den Padre nennen wir ihn, also den unter Anführungszeichen alten Guy Müller, wirklich meiner Meinung nach ein Unikat, das wird man in der Sendung sehen. Und die junge Generation, die Burschen und die Tochter, die nachkommen und sich auch bemühen, das Haus weiterzuhalten. Also ich einer meiner Lieblingssendungen.
1: Ja, am 25. August wird das noch einmal gezeigt. Aber wie gesagt, auch neue Sendungen in der Staffel, die jetzt demnächst gestartet wird. Herrschaftszeiten mit Johann Philipp Spiegelfeld. Du bist ja selbst auch Vater. Was ist dir wichtig, deinen Kindern mitzugeben an Werten?
0: Ja, daran arbeite ich noch mit meiner Frau.
1: Okay.
0: Nein, ich habe zwei Burschen und die sind selbstbewusst. Aber ich glaube, das ist die Jugend jetzt. Die ist selbstbewusst und ich versuche ihnen das halt vorzuleben, wie ich mir vorstelle, wie es ihnen im Leben leichter geht, ob sie das dann so umsetzen oder nicht, müssen eh sie selber entscheiden.
1: Ja, was ist das dann zum Beispiel?
0: Ja, ich finde schon, die christlichen Werte sind mir schon besonders wichtig und dass man sich selber nicht so wichtig nehmen soll und uneitel sein soll, das ist, glaube ich, da lebt sich's einfacher.
1: Nicht umsonst schon jahrelang im Rettungsdienst tätig. Aber darüber spreche ich mit Johann Philipp Spiegelfeld auch noch gleich hier. Er ist noch ein paar Minuten zu Gast. Live im Radio Niederösterreich Studio.

0: Johann Philipp Spiegelfeld von den Herrschaftszeiten im ORF-Fernsehen noch ein paar Minuten zu Gast hier im Radio Niederösterreich Studio. Du bist auch Kommandant des Malteser Hospitaldienstes. Was machst du da?
1: Ja, also es gibt viele tolle, wunderbare ehrenamtliche Organisationen in Österreich. Der Malteser Hospitaldienst ist einer davon und ich darf für 4 Jahre jetzt verantwortlich sein dafür. Vor allem junge Leute engagieren sich bei uns und wir haben 2 Bereiche. Wir haben den Sozialdienst, wo wir uns halt um Leute kümmern, die notgeraten sind oder behindert sind. Und wir haben den Rettungsdienst. Wir fahren in den Hauptstädten, Bundeshauptstädten, nicht in den Landeshauptstädten und in Wien Rettungsdienst und finanzieren so die Organisation. Aber ich glaube, unser Asset ist die Reisen, die wir durchführen können für Behinderte. Und Ende Oktober steht jetzt wieder eine große Wallfahrt nach Rom an, wo wir 500 Leute, davon 150 mit Behinderung, mitnehmen nach Rom und eine ganz besondere Woche in Bonn, in Rom erleben werden.
0: Ehrenamtlich? Wie viele andere auch, ja. Durchaus auch eine Aufgabe mit Verantwortung, wie auch dein eigentlicher Beruf als Pilot. Übernimmst du grundsätzlich gerne Verantwortung?
1: Es schaut so aus, ja. Aber ich meine, das machen viele Leute. Viele Leute haben Verantwortung in einem gewissen Bereich. Für mich ist es irgendwie selbstverständlich geworden und ich mache es wahnsinnig gern und ich bin überzeugt, alles, was man gern macht, es fällt einem dann nicht so auf, wie groß die Verantwortung ist.
0: Jetzt müssen wir noch was klären. Nur falls Sie der Meinung sind, dass Johann Philipp Spiegelfeld auch in einem Schloss lebt, nein, machst du nicht.
1: Nein, ich lebe nicht in einem Schloss. Ich lebe in einer kleinen Wohnung, ganz gemütlich und das ist gut so.
0: Ja, haben wir schon gehört, eben 2 Kinder gibt es. Finden die das eigentlich noch lässig, was der Papa so im Fernsehen macht? Ich meine, sind mittlerweile schon
1: das
0: groß.
1: Das weiß ich nicht. Ich glaube nicht. Ich glaube, sie finden mich eher peinlich.
0: jetzt gerade uncool. Aber vielleicht uncool, schließt sich der Kreis irgendwann. Ja. Gut, es geht Richtung Mittag, sehe ich. Wir fragen alle unsere Gäste auch nach einer Lieblingsspeise. Du hast vorhin gemeint, du kochst eh ganz gern. Was wäre das zum Beispiel?
1: Ich koche gerne, aber ich glaube nicht sehr gut. Eine Sache, die da kann man nicht sehr viel falsch machen, weil sie im Druckkochtopf gemacht wird, ist Zwiebelrostbraten. Also man haut mehr oder weniger alles in den Topf rein und dann mit etwas Rotwein 60 Minuten kochen lassen und das Fleisch ist so weich und schmeckt meiner Familie gut.
0: Okay, Zwiebelrostbraten im Druckkochtopf, das habe ich noch nie ausprobiert, aber muss man schon vorher anrösten.
1: Man röstet alles vorher in einer Pfanne an und dann in den Topf hinein und dann mit Rotwein und 60 Minuten kochen lassen und es ist so weich, dass einem das Fleisch dann in den Zähnen hängt.
0: Sehr sympathisch. Ja, gerne zum Ausprobieren. Wir haben das Rezept jetzt für Sie online gestellt, noe.orf.at. Da klicken Sie auf Extra und eines müssen wir natürlich schon noch klären für alle Fans der Herrschaftszeiten. Was ist wirklich drin in der roten Tasche, die du da immer mit dir herumträgst?
1: Ja, in der roten Tasche ist mein Buch, das ich geschrieben habe. Das bringe ich teilweise oder bringe ich den meinen Gastgebern mit. Und sonst eine Jacke. Ich muss ehrlich sagen, es ist natürlich nicht drinnen, was ich für eine Nacht dort brauche, weil ich muss so viele Wege gehen, dann wird die Tasche schon so schwer und ich habe schon gelernt, diese Wege können dann wirklich lang werden.
0: Weil ich hätte also jetzt noch gesagt, frische Unterwäsche.
1: Drinnen, was man brauchen würde für eine Nacht.
0: Okay. Ja, wir schauen uns das gerne wieder an. Die neue Staffel der Herrschaftszeiten startet gleich nach Ende der Fußball-WM. Das merkt man uns.
1: Ich wünsche gute Unterhaltung.
0: Vielen herzlichen Dank fürs Kommen, Johann Philipp Spiegelfeld. Danke für den Besuch im Radio Niederösterreich.
1: Danke für die Einladung.

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3: Es ist 12 Uhr. Sie hören die Glocken der Pfarrkirche von Mogersdorf im Burgenland.

0: August 1664 wurde bei Mogersdorf St. Gotthard unter dem Oberkommando von Montecuccoli ein großer Sieg über die Türken errungen. Die Pfarre geht auf eine Gründung aus der Zeit von 1200 zurück und gehört zu den ältesten christlichen Kulturzentren dieser Gegend. Das Gotteshaus, das dem heiligen Josef geweiht ist, wurde in den Jahren 1775 und 76 erbaut. Das Deckengemälde der Kirche stellt Szenen aus der Türkenschlacht dar. Das Geläute der Kirche besteht aus 5 Glocken, eine davon wurde aus erbeuteten Türkenkanonen gegossen.
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2: Im Fall der eingemauerten Leiche im Bezirk Mödling gibt es eine Spur zu einem Verdächtigen. Mit Spannung wird der Auftritt von US-Präsident Trump beim NATO-Gipfel in Ankara erwartet. Und das Wetter ist heute zeitweise sonnig, windig und warm. Zum Journal um 12 begrüßt Sie Manuela Mattl. Nach dem Fund einer eingemauerten Leiche in einem Haus in Münchendorf im Bezirk Mödling ist nun eine Person festgenommen worden. Laut der Tageszeitung heute soll es sich dabei um den Sohn der Verstorbenen handeln. Die Staatsanwaltschaft Wien bestätigt die Festnahme, ermittelt werde aber nach wie vor in alle Richtungen, wie Stefan Schwarzwald-Zeiler informiert.
3: Bei der Ausreise von Dubai in die Vereinigten Arabischen Emirate soll der Sohn festgenommen worden sein. Dort sitzt er seither in Haft, berichtet heute. Die Staatsanwaltschaft Wien bestätigt nur, dass eine Person festgenommen worden ist. Allerdings werden Auslieferungsunterlagen vorbereitet und nach Dubai übermittelt. Die Pensionistin ist Ende Mai als vermisst gemeldet worden. In der Hauswand beim Kellerabgang haben Spürhunde daraufhin die eingemauerte Leiche aufgespürt. Wann und wie die Frau gestorben ist, ist nach wie vor unklar. Das Ergebnis der Obduktion liegt noch nicht vor. Laut Staatsanwaltschaft werden sowohl ein Gewaltverbrechen als auch ein natürlicher Tod geprüft. Im Raum steht auch ein Sozialleistungsbetrug. Demnach könnte die Frau schon vor Jahren nach einem natürlichen Tod einbetoniert worden sein, um weiterhin ihre Pension zu beziehen.
2: Bei einer internationalen Aktion gegen den Menschenhandel sind in 59 Ländern mehr als 1000 Tatverdächtige festgenommen worden. Geleitet wurde die Operation Mitte Juni von Österreich und Rumänien. Die Opfer, meist Frauen, die zur Prostitution gezwungen wurden, stammen aus 45 Ländern. Angeworben wurden sie über dubiose Online-Plattformen, berichtet Veronika Mauler.
4: In Österreich sind bei der Aktion 17 Frauen als Opfer des Menschenhandels identifiziert worden, sagt Gerald Tatzkern vom Bundeskriminalamt. Sie wurden online unter falschen Vorzeichen für Jobs in Hotels angeworben.
5: Und mussten dann eben Sexdienstleistungen anbieten. Also man kann sich das wirklich in einem sklavenähnlichen Zustand vorstellen.
4: Zwischen 8. und 12. Juni wurden in 59 Ländern gleichzeitig tausende Verdächtige kontrolliert. Zusammengearbeitet wurde mit Frontex, Inter und Europol.
5: Und dann merken wir auch, dass manche Verdächtige dann andere Verdächtige erreichen wollen telefonisch. Und das bietet wiederum die Möglichkeit, ein internationales Netzwerk aufzuklären.
4: In Österreich sind bisher 8 Männer wegen des Verdachts des Menschenhandels festgenommen worden. Weitere Ermittlungen laufen.
2: Selten war die internationale Politik in der jüngeren Geschichte so herausfordernd wie derzeit und gleichzeitig selten die transatlantische Verteidigungsachse so wackelig. Dementsprechend genau wird der heute im türkischen Ankara beginnende NATO-Gipfel beobachtet. Etwa wie gewogen sich der US-Präsident dort den europäischen Verbündeten gegenüber zeigen wird oder eben nicht. Matthias Humpelstädter informiert.
6: Abgesperrte Straßen, engmaschige Überwachung. Ankara kurz vor dem NATO-Gipfel. Die Hauptmission der Europäer heute und morgen, dafür zu sorgen, Trump nicht vor den Kopf zu stoßen. Der US-Präsident war zuletzt verärgert wegen der kritischen Haltung vieler NATO-Staaten zum Iran-Krieg. Außerdem sind Trump die Verteidigungsausgaben der europäischen Verbündeten noch immer zu niedrig. NATO-Generalsekretär Mark Rutte zeigt sich vor dem Gipfel versöhnlich. Die europäischen Verbündeten und Kanada seien auf dem Weg, bei ihren Verteidigungsausgaben mit den USA gleichzuziehen. Mehr Geld für die ukrainische Verteidigung fordert indes Zelensky. Vor dem Gipfel in Ankara macht der Präsident der Ukraine deutlich, Kiew braucht dringend Munition für seine Flugabwehr.
2: Zurück nach Niederösterreich. Jasmin Klemmer-Schlögl von der SPÖ, Tochter von Ex-Innenminister Karl Schlögl, ist neue Bürgermeisterin von Burkersdorf im Bezirk St. Pölten. Die bisherige Stadträtin wurde gestern Abend in der Gemeinderatssitzung mit 20 von 29 möglichen Stimmen zur Nachfolgerin ihres zurückgetretenen Parteikollegen Stefan Steinbichler gewählt. Steinbichler hat vor 2 Wochen überraschend seinen politischen Rückzug bekannt gegeben, als Grund gab er an, sich wieder mehr seinen beiden Firmen zu widmen. Zu stundenlangen Verzögerungen ist es gestern nach einem Unfall auf der Nordautobahn gekommen. Jener Lkw-Lenker, der am Nachmittag auf der A5 bei einer Ausfahrt im Bezirk Misselbach gegen einen Anpralldämpfer gefahren ist, war laut Polizei betrunken. Gerhard Eisinger berichtet.
7: Ein Alkotest ergab bei dem Lkw-Lenker aus Polen einen Wert von 1,5 Promille Alkohol im Blut. Dem 43-Jährigen wurde noch am Unfallort der Führerschein abgenommen. Beim Unfall selbst ist er unverletzt geblieben. Der Pole war mit dem Sattelzug am frühen Nachmittag von der Fahrbahn abgekommen. Dabei prallte der Lkw zuerst gegen einen Anpralldämpfer, schlitterte danach quer über die Fahrbahn und kollidierte dann noch mit der Betonmittelleitwand. Der mit Fliesen beladene Lastwagen wurde dabei schwer beschädigt. Große Mengen an Diesel sind ausgeflossen und mussten von der Feuerwehr gebunden werden. Die A5 Richtung Wien war fast 4 Stunden lang gesperrt.
2: Die Gasexplosion am Wochenende in Wien-Floridsdorf dürfte die Versicherungen noch länger beschäftigen. Ein 93-Jähriger soll ja sein Einfamilienhaus absichtlich zur Explosion gebracht haben. Vom Haus blieb nur ein Trümmerhaufen übrig. Umliegende Häuser wurden durch die enorme Druckwelle ebenfalls schwer beschädigt. Der Hausbewohner liegt auf der Intensivstation. 8 Nachbarn wurden zum Teil schwer verletzt. Hintergrund der Tat dürfte laut Polizei ein jahrelanger Gerichtsstreit um Wohnrechte gewesen sein. Doch wie schaut es mit dem Versicherungsschutz in solchen Fällen aus? Petra Pichler hat nachgefragt.
8: Zumindest ein Punkt ist klar, eine selbst herbeigeführte Explosion führt nicht zum Versicherungsschutz, sagt Stefan Berner, Versicherungsrechtsexperte an der WU Wien.
9: Das heißt, wenn ich mein eigenes Haus in die Luft sprenge, dann kann ich mir von der Versicherung keine Deckung erwarten.
8: Aber an sich sind Explosionen durch Feuerversicherungen, die typischerweise abgeschlossen werden, gedeckt. Daher könnte es für die geschädigten Anrainer Versicherungsschutz geben, sagt Berner.
9: Ich würde den Nachbarn einmal jedenfalls empfehlen, die eigenen Versicherungspolizei rauszukramen und sich an die eigenen Versicherer zu wenden und zu schauen, ob es da Möglichkeiten für eine Deckung gibt.
8: Wenn die eigene Versicherung den Schaden nicht zur Gänze deckt, könnte versucht werden, das Geld vom Verursacher zu fordern. Aber ob dessen Haftpflichtversicherung den Schadenersatzanspruch abdeckt, sei auf Basis der typischen Polizen eher zu bezweifeln, sagt Perner.
2: Heute Nachmittag bleibt es trocken. Veronika Keitzer mit den Radio Niederösterreich Wetteraussichten.
10: Die Sonne, die scheint aber nur zeitweise, meist schimmert sie nur durch ausgedehnte Wolkenfelder. Bei starkem Wind wird es trotzdem sehr warm bis heiß. Die Temperaturen erreichen heute sommerliche 25 bis 32 Grad. Morgen am Mittwoch wechselhaft windig und nicht mehr ganz so warm. Zunächst überwiegen meist die Wolken und stellenweise regnet es. Nördlich der Donau wird der Sonnenschein schon um Mittag mehr. Vom Mostviertel bis zur buckligen Welt können auch am Nachmittag noch Schauer niedergehen, bevor es auch dort dann langsam auflockert. Die Höchstwerte morgen dann 21 bis 29 Grad. Die aktuellen Messwerte in Niederösterreich. Wir gehen von warm zu noch wärmer. Zwettl heiter 26 Grad, St. Pölten wolkig 27, Poisdorf stark bewölkt 28, Amstetten heiter 29 und Wiener Neustadt heiter 30 Grad. Ein Blick in den Rest Österreichs. Heiter ist es in Innsbruck bei 25, in Linz bei 26, in Wien bei 27 Grad, Bregenz, Klagenfurt und Salzburg melden 28 Grad, Graz 29 und Eisenach Stadt derzeit wolkig bei 30 Grad. 12.09 Uhr, Radio Niederösterreich hat den schnellsten Verkehrsservice im Land. Wir starten in Niederösterreich auf der S4, der Mattersburger Schnellstraße Richtung Wiener Neustadt. Zwischen Sieglas und Wiener Neustadt Ostsperre wegen Arbeiten. Auf der Umleitungsstrecke gibt es auf der B53 ab Neudörfel Stau und 20 Minuten Zeitverlust. B14, Klosterneuburger Straße. Die Umfahrung Klosterneuburg ist wegen Bauarbeiten gesperrt. Ausweichen ist durch Klosterneuburg möglich. Hier gibt es wieder Stau. Wien. 9. Bezirk, der Kreuzungsbereich Nussdorfer Straße, Währinger Straße, Spitalgasse ist wegen Gleisbauarbeiten bis Anfang September gesperrt. Und Stau und 10 Minuten Zeitverlust gibt es derzeit am äußeren Gürtel zwischen der Gürtelbrücke und der Döblinger Hauptstraße wegen Bauarbeiten und auf der Grünbergstraße stadteinwärts. Wir schauen noch ins Burgenland auf die S4 in beiden Richtungen zwischen dem Knoten Mattersburg und der B50. Weiterhin Sperre wegen der Arbeiten nach dem schweren Unfall von heute in der Früh. Derzeit ist ist ein schwerer Abschleppwagen dabei, den Unfall-Lkw aus dem Graben zu ziehen. Ausweichen ist am besten über die S31, die Abfahrt Forchtenstein und die B50 möglich. Wir wünschen eine gute Fahrt.
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10: Eine schöne Mittagsstunde wünsche ich Ihnen an diesem 7.7. Welche Themen tischen wir Ihnen heute auf? Systemische Mängel im Strafvollzug attestierte gestern ein Bericht nach dem Tod eines psychisch kranken Häftlings. Was es jetzt am dringendsten aus Sicht der Personalvertretung braucht, das hören Sie gleich. Außerdem gehen wir der Frage nach, warum immer mehr Frauen mit Fruchtbarkeitsproblemen kämpfen, und die Ölpreise sind mittlerweile wieder auf Vorkriegsniveau. Aber zu Beginn machen wir uns auf die Suche nach der Liebe. Fairground Attraction jetzt und Find My Love.

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1: Der Tod des psychotischen Häftlings in der Justizanstalt Hirtenberg, der hätte verhindert werden können, wenn das Justizministerium die vorliegenden Empfehlungen der Volksanwaltschaft umgesetzt hätte. Das steht im Bericht der Hirtenberg-Untersuchungskommission. Die Empfehlungen der Kommission müssten jetzt rasch umgesetzt werden, heißt es von der Volksanwaltschaft, die unter anderem mehr Psychiaterinnen und Psychiater fordert. Veronika Filitz hat den obersten Justizwache-Gewerkschafter Norbert Dürnberger gefragt, was er zu all dem meint.
2: Es ist zumindest sicherlich ein notwendiger Schritt. Aber wenn wir hier von den psychiatrischen Betreuung sprechen, dann geht es uns auch primär darum, dass diese psychiatrische Betreuung dann wirklich auch rund um die Uhr gewährleistet sein muss für diese psychisch kranken Insassen. Denn bisher ist es wirklich so, dass eigentlich speziell während den Nachtstunden oder auch am Wochenende die Justizwache auf sich alleine gestellt ist. Und das ist natürlich überhaupt nicht zufriedenstellend.
3: Jetzt wird ja in diesem Hirtenberg-Bericht, wenn ich den so bezeichnen darf, von systemischen Mängeln gesprochen beim Umgang mit psychisch beeinträchtigten Personen. Das heißt, dass dieses Urteil überrascht Sie nicht.
2: Nein, im Prinzip in diesem Bericht wird sicherlich auch aufgezeigt, was auch wir im Prinzip in den letzten Jahren schon immer angesprochen haben, immer wieder aufgezeigt haben. Doch leider ist auch in dieser Hinsicht zu wenig passiert.
3: Das heißt in dem Bericht auch, der Überbelag in den Justizanstalten und eben personelle Engpässe bei Polizei und Justizwache, das alles schaffe schwierige Rahmenbedingungen. Jetzt kommen Sie ja aus der Praxis, waren 25 Jahre in der Justizanstalt Garsten tätig. Was heißt das in die Praxis übersetzt?
2: Ja, speziell jetzt, Sie haben es angesprochen, dieser enorme Überbelag. Und hier sprechen wir von sicherlich von einem Überbelag. Wir müssten eigentlich unseren Belag um 500 bis 700 senken. Aber dieser Überbelag wirkt sich natürlich aus, umso mehr Insassen, dass ich in unseren Dienststellen habe, ich habe hier eine größere medizinische Versorgung, ich habe hier mehr Verhandlungen zu Gerichte, ich habe aber auch nicht die Möglichkeiten, diese gesamte Anzahl an Insassen zu beschäftigen. Die Beschäftigung wäre aber so wichtig für diese Insassen und das ist alles ein Zusammenspiel, was sich natürlich überhaupt nicht positiv auswirkt.
3: Dass es in der Justizwache schwierige Bedingungen gibt, darüber berichten wir ja auch immer wieder. Aber Herr Dürnberger, rechtfertigt das zumehrt, auf einen psychisch kranken Menschen einzuprügeln, so ja zumindest der Verdacht, was da in Hirtenberg passiert sein soll, eben massive Gewalt. Die Staatsanwaltschaft ermittelt gegen 12 Justizwachebeamte wegen des Verdachts der Körperverletzung mit tödlichem Ausgang und der Ausnutzung einer Amtsstellung.
2: Ich glaube, die Ermittlungen laufen dort noch und da muss man sich natürlich, ich glaube, das muss man jetzt einmal abwarten, denn dann muss einmal festgestellt werden, gab es bereits Verletzungen bei dem Insassen, die was vorher schon irgendwo entstanden sind, gab es Verletzungen, die während dieses Einsatzes entstanden sind oder gab es auch Verletzungen, die sich dieser Insasse womöglich auch selbst zugefügt hat. Man darf eines nicht vergessen und das haben wir leider schon mehrmals gesehen, dass speziell bei psychisch kranken Insassen dort die Gewalt gegenüber anderen Personen, aber auch gegenüber sich selbst oft sehr groß ist.
3: Jetzt soll es aber Deeskalationskurse fürs Personal geben. Das ist quasi eine Reaktion auf diesen Fall. Eine andere, Betonbetten wurden abgeschafft und bis Ende des Jahres sollen Bodycams im Strafvollzug eingesetzt werden. Ihnen wird das wahrscheinlich nicht reichen, haben wir eh vorher besprochen. Aber zum Beispiel diese Bodycams und diese Deeskalationskurse, finden Sie die gut?
2: Ja, ich glaube schon, dass man natürlich, obwohl unsere Einsatzgruppe bei der Justizwache durchaus sehr gut geschult ist, aber natürlich kann man hier immer noch mehr machen und das ist schon sehr gut, glaube ich, wenn hier jetzt noch mehr in diese Schulung investiert wird und was diese Bodycams anbelangt, die ja jetzt noch kommen, da wird es noch Gespräche geben mit der Personalvertretung, das ist noch nicht zur Gänze ausgearbeitet, aber auch das wird ein notwendiger Schritt sein.
3: Sie haben mir da noch ein Stichwort geliefert, investiert werden. Natürlich ist das alles auch eine Frage des Geldes. Angesichts des knappen Budgets könnte alles schwierig werden, haben wir gehört. Teilen Sie diese Sorge auch?
2: Ja, die teile ich auch. Es gibt ja sehr, sehr viele Vorschläge von dieser Kommission und ich hoffe natürlich schon, dass hier möglichst viel umgesetzt wird und dass es hier nicht passiert, dass sehr wenig umgesetzt wird, weil es einfach am Budget scheitert. Ich denke, Handlungsbedarf ist gegeben und hier geht es um die Sicherheit, hier geht es um Menschen und da darf eigentlich nicht gespart werden.

0: Ganz genau, 12.30 Uhr. 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Niederösterreich S4 Mattersburger Schnellstraße Richtung Wiener Neustadt. Zwischen Sigles und Wiener Neustadt Ost Sperre wegen Arbeiten. Auf der Umleitungsstrecke gibt es auf der B53 ab Neudörfel Stau und 20 Minuten Zeitverlust. B14 Klosterneuburger Straße. Die Umfahrung Klosterneuburg ist wegen Bauarbeiten gesperrt. Ausweichen ist durch Klosterneuburg möglich. Hier gibt es immer wieder Stau. Wien, 9. Bezirk, der Kreuzungsbereich Nussdorfer Straße, Währinger Straße, Spitalgasse ist wegen Gleisbauarbeiten bis Anfang September gesperrt. Und Burgenland S4 in beiden Richtungen zwischen dem Knoten Mattersburg und der B50 weiterhin Sperre wegen der Arbeiten nach dem schweren Unfall von heute in der Früh. Derzeit ist ein schwerer Abschleppwagen dabei, den Unfall-LKW aus dem Graben zu ziehen. Ausweichen ist am besten über die S31, die Abfahrt Forchtenstein und die B50 möglich.
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0: Von den Straßen zum Ölpreis. Der ist wieder dort, wo er vor dem Krieg war, bei 72 US-Dollar für ein Fass der Ölsorte Brent. Das entspricht ziemlich genau dem Wert von vor 4 Monaten. Der Hauptgrund dafür, die so wichtige Straße von Hormuz ist frei. Damit sind Öllieferungen wieder möglich. Mittlerweile gibt es auch Alternativrouten und die Ölfördermengen, die wurden jetzt erhöht. Und das könnte die Preise stabil niedrig halten. Mehr von Johannes Ruprecht.
2: Die Weltwirtschaft hat über Monate hinweg gelernt, mit geringeren Ölmengen zu funktionieren. Noch vor einem halben Jahr wurde ein Fünftel des weltweiten Rohöls über die Straße von Hormuz verschifft. Dann kam die Blockade. Das hat viel verändert. Inzwischen haben sich Alternativrouten gefunden, etwa über Pipelines durch Saudi-Arabien. Nun sinkt der Preis, weil sich die Situation zwischen dem Iran und den USA entspannt hat. Wenn die Mengen von früher wieder durch die Straße von Hormuz geliefert werden können, zusätzlich zu den Alternativen, dann sei theoretisch eine wahre Ölflut möglich, sagt der deutsche Energieexperte Steffen Buchholdt. Zumal der wichtige Abnehmer China inzwischen gelernt habe, mit weniger Öl auszukommen. Und wohl auch in Zukunft weniger brauchen werde als bisher, so Buchholdt.
3: Also der Höhepunkt des Ölverbrauchs in China ist vermutlich schon überschritten. Wir haben dort zum einen eine sehr stark wachsende Elektromobilität, die den Ölverbrauch bei PKWs, aber allmählich auch bei LKWs reduziert. Und der andere Faktor ist der, dass man in der Petrochemie, die ja in China vor allem über Öl auch läuft, Überkapazitäten aufgebaut hat, die man jetzt langsam wieder abbaut.
2: Zusätzlich hat die Organisation erdölexportierender Länder, kurz OPEC, ihre Ölförderziele erneut erhöht. Also noch mehr Öl in einem Markt, in dem bereits ausreichend Öl vorhanden ist. Ein Überangebot an Öl und damit eine weitere Preisspirale nach unten hält Energiemarktexperte Johannes Benini aber für unwahrscheinlich.
4: Ich gehe davon aus, dass in den nächsten 4 Monaten es hier schwer darstellbar ist, dass die Preise großartig fallen. Ich kann mir vorstellen, dass sich die Preise zwischen 70 und 80 Dollar pro Fass einpendeln werden. Es kann auch einen Ausrutscher geben in Richtung 65 Dollar. Aber Sie werden jetzt hier eine Bodenbildung feststellen.
2: Der Schritt der OPEC, die Förderziele zu erhöhen, findet derzeit nur auf dem Papier statt, so Benini. Auslöser dafür sei die Unzufriedenheit mancher OPEC-Mitglieder. Die Vereinigten Arabischen Emirate etwa haben die Organisation verlassen, weil sie sich bei der Ölförderung zu sehr eingeschränkt sahen. Der Irak drohte kürzlich mit einem ähnlichen Schritt, so Benini.
4: Das Ziel der OPEC wird momentan sein, dass jedes Mitgliedsland produzieren kann, was es will. Das ist meine Interpretation, weil es wird dann darum gehen, wenn der Markt sich wieder eingependelt hat, festzustellen, wer kann denn überhaupt wie viel produzieren.
2: Und dann würden die Fördermengen womöglich niedriger ausfallen als am Papier. Und niemand könne sagen, ob die Straße von Hormuz nicht plötzlich doch wieder blockiert wird. Auch dann sei von einem Überangebot schnell keine Rede mehr.

0: Gut gelaunt um 12.41 Uhr und besonders gut gelaunt ist man heute wohl in Belgien. Wer in Belgien in der Nacht das WM-Spiel gegen die USA nicht live mitverfolgt hat, ist wohl spätestens bei dem Jubel danach aus dem Bett gerissen worden. Belgien schlägt die USA 4:1 und beendet mit diesem eindeutigen Ergebnis auch die Kontroverse rund um das aufgehobene Spielverbot für den US-Fußballstar Folarin Balogun nach einem Telefonat von US-Präsident Trump. Wir haben nicht nur das Spiel gewonnen, sondern auch den Fußball gerettet, bringt es ein belgischer Fußballfan auf den Punkt in einer Reportage von Marlene Stocker und Tim Kuperl aus dem nächtlichen Brüssel.
1: 9. Minute, Charles de Ketelaar schießt das 1:0. Jubel der Erleichterung. Von Beginn des Spiels an geben die roten Teufel den Takt vor. Es ist eine Art Pop-up-Public-Viewing. 2 Uhr nachts. Ein paar Dutzend Fußballfans rund um eine kleine Leinwand nahe der Kathedrale im Zentrum von Brüssel. Im Hintergrund brummt ein Generator, aber in einer solchen Nacht stört das niemanden.
2: Ich habe jetzt das Gefühl, dass wir die Weltmeisterschaft gewinnen könnten.
1: Alexia ist 28 Jahre alt.
2: Nach dem, was wir über die USA erfahren haben, dass die rote Karte zurückgenommen wurde, glaube ich, dass in ganz Belgien und auch bei den Spielern ein noch stärkerer Siegeswille entstanden ist, weil dort betrogen wurde.
1: Das belgische Nationalteam ist die eindeutig bessere Mannschaft. Trotzdem in Minute 31 der Ausgleich durch einen abgefälschten Freistoß von Malik Tillman unter den belgischen Fans macht sich hörbarer Unmut breit. Auch als auf der Leinwand kurz FIFA-Chef Gianni Infantino zu sehen ist, hagelt es Buhrufe. Die Antwort Belgiens lässt nicht lange auf sich warten, genauer gesagt nur 2 Minuten, wieder Charles de Ketelaar in Minute 33. Belgien geht mit einer 2:1-Führung in die Halbzeitpause. Und auch in der zweiten Halbzeit beherrscht Belgien das Spiel. Hans Warnaken in der 57. und Lukaku in der 93. Minute schießen Belgien zum 4:1. Es ist großartig, dass wir gegen Amerika gewonnen haben und damit eigentlich die Retter der ganzen Welt sind, freut sich der 32-jährige Yannick.
3: Es ist so geweldig, dass wir gewoon tegen Amerika hebben gewonnen en dat wij gewoon de saviors van de wereld zijn eigenlijk. Niet normaal.
1: Amerika hat gedacht, sie können mit Schummeln gewinnen und wir haben sie einfach fertig gemacht.
3: Gewoon Amerika dacht dat ze met valsspelen gingen winnen en wij hebben gewoon ze ingemaakt. Het is geweldig.
1: Für Belgien geht die WM weiter. Die Roten Teufel erreichen das Viertelfinale und treffen kommenden Freitag auf Spanien. Aber jetzt wird erst einmal gefeiert. Zumindest in dieser Nacht ist Belgien unaufhaltbar.
3: Es ist geweldig. Es ist gewoon mooi.
1: Es ist so großartig. Einfach nur schön.

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1: Heute wollen viele Paare erst spät Familie gründen. Und weil es mit steigendem Alter immer schwieriger wird, schwanger zu werden, suchen weltweit immer mehr Frauen mit Fruchtbarkeitsproblemen medizinische Unterstützung. Das bestätigt jetzt auch eine neue Datenanalyse. Das derzeit politisch heiß diskutierte Thema rund ums Einfrieren von Eizellen gewinnt damit an Brisanz. Mehr von Miriam Steiner.
2: Mehr als 50 Millionen Frauen zwischen 35 und 49 sind weltweit diagnostiziert unfruchtbar, so die neue Hochrechnung. Tendenz steigend, und das liegt vermutlich vor allem an steigenden altersbedingten Fruchtbarkeitsproblemen. Der Wiener Gynäkologe Johannes Ott kennt solche Fälle aus dem Klinikalltag. Er leitet die Abteilung für Reproduktionsmedizin an der MedUni Wien und sagt:
3: Wirklich einen deutlichen Abfall der weiblichen Fruchtbarkeit haben wir ungefähr um das Alter von 35, in Richtung Alter von 40. Wird das schlechter und schlechter und dann über 40 leider noch mal rapide schlechter. Da geht es um die Alterung des Eierstockes und die Abnahme der Eizellqualität und auch der Eizellmenge.
2: So manche Situation seiner Patientinnen hätte durch das Einfrieren von Eizellen in jungen Jahren womöglich verhindert werden können, meint der Arzt. Dieser Eingriff soll in Österreich ab nächstem April auch ohne medizinischen Grund erlaubt sein, so die Anweisung des Verfassungsgerichtshofs.
3: Ich glaube, dass es auf einer sozialen Ebene und auch auf einer Gleichberechtigungsebene zwischen Frau und Mann auf jeden Fall zu begrüßen ist. Auf einer medizinischen Ebene ist es prinzipiell, denke ich, auch zu begrüßen. Allerdings muss man ein paar Einschränkungen dabei bedenken.
2: So macht etwa die Entnahme der Eizellen im Alter zwischen 25 und 35 am meisten Sinn. Beim Einsetzen wiederum sei zu bedenken, dass
3: neben der Abnahme der Fruchtbarkeit auch die Risiken in einer Schwangerschaft mit dem Alter der werdenden Mutter steigen.
2: Ein Thema, das auch die Politik beschäftigt, welche an den Rahmenbedingungen für das künftig erlaubte Social Egg Freezing feilt. Soll man eine Altersgrenze fürs Einsetzen ziehen? Und wenn ja, wo?
3: Ich würde sie aus praktikablen Gründen bei 50 ziehen. Aber das ist meine persönliche Meinung.
2: So der Reproduktionsmediziner Johannes Ott.

eigens dafür gebauten Flugzeugen. Wie solche Trainings aussehen und was genau da geprobt wird, das haben wir uns für Niederösterreich heute angeschaut. Zu sehen heute Abend um 19 Uhr in ORF 2. 4 Minuten vor 13 Uhr, zeitgleich für die Nachrichten mit Manuela Mattl, und im Nebenstudio wartet schon Karl Drabüchler. Er begleitet Sie auf Ihrem Nachmittag auf Radio Niederösterreich. Mein Name ist Veronika Kaitzer. Einen schönen restlichen Dienstag wünsche ich Ihnen mit Paul Young, Every Time You Go Away.

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2: Im Parlament werden voraussichtlich am späten Nachmittag strengere Regeln für Nikotinprodukte beschlossen. Das betrifft zum Beispiel E-Zigaretten und jene Produkte, die in letzter Zeit vor allem bei Jugendlichen auf Anklang gestoßen sind, die sogenannten Nikotinpouches. Fürs Wegwerfen von Zigarettenstummeln auf Spielplätzen drohen künftig Geldstrafen. Peter Daser informiert.
3: Mit Jahresende werden sogenannte Einweg-Vapes verboten, elektrische Zigaretten aus Plastik mit Geschmacksstoffen und Batterie, die nach Gebrauch oft im Müll landen. Strengere Regeln kommen für sogenannte Nikotin-Pouches, das sind Nikotinbeutel, die man sich in den Mund legt, und für Nikotin-Zahnstocher, das sind Zahnstocher, die mit künstlichen Aromen und Nikotin überzogen sind. Sie werden ähnlich behandelt wie klassische Tabakprodukte, sodass zum Beispiel keine Werbung gemacht werden darf. Die zuständige Staatssekretärin Ulrike Königsberger-Ludwig sagt:
4: Die oberste Absicht ist da eine Stärkung des Jugendschutzes, weil wir einfach wissen, dass diese neuen Nikotinprodukte einfach sehr oft der Einstieg für eine Raucherinnenkarriere ist.
3: Und es

0: kommen Geldstrafen fürs Wegwerfen von Zigarettenstummeln auf Spielplätzen. Das kann künftig zwischen 500 und 2000 Euro kosten.
1: Die umstrittene Reform der EU-Fluggastrechte dürfte bald umgesetzt werden können. Das Parlament und der Rat haben sich im Juni nach jahrelangen Verhandlungen geeinigt. Die bisherigen Entschädigungsansprüche bei Verspätungen bleiben bestehen. Familien dürfen auch gratis nebeneinander sitzen. Das EU-Parlament hat heute in Straßburg den Kompromiss angenommen. Drohungen gegen Arbeitskollegen haben gestern im Bezirk Bruck an der Leiter einen Cobra-Einsatz ausgelöst. Ein 43-jähriger Mann wurde festgenommen und ist in die Justizanstalt Korneuburg gebracht. Er soll seine Kollegen via Textnachrichten schwer beschimpft und mit dem Tod bedroht haben. Er ist geständig, so die Polizei. Zur Untermauerung soll er auch ein Foto eines geöffneten Waffenschranks mit mehreren Sturmgewehren verschickt haben. Das Foto dürfte aber aus dem Internet stammen. Mitten in der Urlaubssaison bleibt der Flughafen von Catania wegen eines heftigen Ausbruchs des Ätna den zweiten Tag geschlossen. Nach derzeitigem Stand bis zum Nachmittag. Wie sich die Lage in Sizilien weiterentwickelt, wagen selbst Experten nicht zu beurteilen. Aus Rom berichtet Cornelia Wospanik.
2: Für Ausflügler ist es einfach nur beeindruckend.
3: Very impressive.
2: Und wunderschön.
4: Bellissima.
2: Für andere mühsam. In den Dörfern unter dem Ätna heißt es wieder mal Saubermachen von der Asche, die bis ins Tal befördert wird. Eine Serie an Explosionen und das an mehreren Punkten in einem Krater ist die Ursache dafür. Wie sich die Lage weiterentwickelt, weiß man nicht. Auch heute fallen zahlreiche Flüge aus, viele davon von der Ryanair, beispielsweise aus London oder Frankfurt. Die Region stellt Züge aus und nach Palermo bereit. Damit sind An- und Abreise doch irgendwie möglich, allerdings auch sehr beschaulich.
1: Das wird heute ein windiger Nachmittag zum Radio Niederösterreich Wetter mit Karl Trappichler.
5: Bis zu 60 km/h reichen die Windböen aus westlicher Richtung. Es ziehen viele Wolken durch. Zwischendurch lugt aber immer wieder die Sonne durch, bei 25 bis 32 Grad. Morgen starten wir teilweise mit Regen, dann wird es sonniger mit maximal 28 Grad. Aktuell meldet St. Pölten wolkig 26 Grad, Weidhof an der Ips wolkig 28, Krems stark bewölkt 28, Lahr an der Theier wolkig 29, Gumpoldskirchen stark bewölkt 28 und Wien stark bewölkt bei aktuell 27 Grad. 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S4 Mattersburger Schnellstraße Richtung Wiener Neustadt, zwischen Siegles und Wiener Neustadt Ost Sperre wegen Arbeiten. Auf der Umleitungsstrecke gibt es auf der B53 ab Neudörfel Stau und 20 Minuten Zeitverlust. B14 Klosterneuburger Straße, die Umfahrung Klosterneuburg ist wegen Bauarbeiten gesperrt. Ausweichen ist durch Klosterneuburg möglich, hier gibt es auch immer wieder Stau. Und Burgenland S4 in beiden Richtungen zwischen dem Knoten Mattersburg und der B50 weiterhin Sperre wegen der Arbeiten nach dem schweren Unfall von heute in der Früh. Derzeit ist ein schwerer Abschleppwagen dabei, den Unfall-LKW aus dem Graben zu ziehen. Ausweichen ist am besten über die S31, die Abfahrt Forchtenstein und die B50 möglich. Gute Fahrt!
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5: Mahlzeit, ein Kaffeetscherl auf der Terrasse nach dem Mittagessen. Ja, lassen Sie sich schmecken. Wir bringen die Nachspeise. Null Kalorien, voller Geschmack mit den größten Hits aller Zeiten. Gleich mit STS nach Katrina and the Waves.

0: Earth, Wind and Fire auf Radio Niederösterreich. Ja, der Mensch ist ein Gewohnheitstier. Wenn man mal seine eigene Lieblingsschokolade zum Beispiel entdeckt hat, dann bleibt es auch meistens dabei. Ja, oder ein Stückerl geht doch immer, oder? Gerade heute, am Tag der Schokolade.
1: Ganz normale Milchschokolade, so ein bisschen mit Orangengeschmack.
2: Ab und zu kaufe ich 100 Gramm und esse ich fast Ganze. Aber wann schon, dann esse ich Bitterschokolade.
3: 3 Sekunden im Mund, 3 Monate auf den Hüften.
4: Dann die ganze Packung auf einmal.
5: Alle außer Erdbeer und Joghurt. Die mit Chili habe ich schon probiert, ja. Ist auch gut.
6: Ich mag Kokos mag ich gern. Eigentlich mag ich weiße Schokolade auch gern. Und mit Erdbeer ist auch gutes Wetter, finde ich.
0: Und wir schauen auch noch ins Schokolademuseum in einer Viertelstunde.

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1: 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S4 Mattersburger Schnellstraße Richtung Wiener Neustadt. Zwischen Sieges und Wiener Neustadt Ost Sperre wegen Arbeiten. Auf der Umleitungsstrecke gibt es bei Neudörfel Stau und 10 Minuten Zeitverlust. Und B14 Klosterneuburger Straße. Die Umfahrung Klosterneuburg ist wegen Bauarbeiten gesperrt. Ausweichen ist durch Klosterneuburg möglich. Auch dort gibt es immer wieder Stau. Schauen wir gleich zum Radio Niederösterreich-Wetter. Es ist ein windiger Nachmittag. Aufpassen auf die Auflagen auf den Terrassenmöbeln, dass die nicht gleich durch den Garten fliegen. Ordentliche Böen an exponierten Stellen sogar bis zu 70 km/h. Viele Wolken ziehen über Niederösterreich, aber die Sonne, die schafft es auch immer wieder durch. 25 bis 32 Grad sind die Höchstwerte. Morgen wird es ein bisschen weniger warm mit maximal 28, 29 Grad. Ja, und der Mittwoch, der beginnt regnerisch. Später wird es dann aber morgen immer wieder sonniger. Hier ist Radio Niederösterreich am Nachmittag. Mein Name ist Karl Trabüchler. So, Stimme geölt, ja. Alle Fußballfans, jetzt bitte ordentlich üben. Werden wir wieder brauchen. Neil Diamond, Sweet Caroline.

0: Die Amo er meint ernst. Howard Carpendale auf Radio Niederösterreich. Ja, viele haben eine Schokoladelade. Ich weiß nicht, wie es ihnen immer geht, aber irgendwie, die wird immer von selber leer. Es ist wie verhext. Wo die Schoki nie ausgeht, das ist das Schokolademuseum in Wien-Liesing. Radio Niederösterreich-Reporterin Heidi Heinzel war für uns heute am Internationalen Tag der Schokolade dort.
1: Schon beim Betreten des Schokomuseums kommt einem ein süßer, schokoladiger Duft entgegen. Also da wird es Naschkatzen wirklich gleich warm ums Herz. Aber hier geht es nicht nur ums Naschen, hier kann man auch Wissenswertes über Schokolade lernen. Andreas Heindl, wir stehen hier jetzt mitten im Schokomuseum. Und es gibt hier sehr große Röhrdeln. Hier kann man sagen, kommt die Schokolade wirklich aus den Rohren heraus, oder?
2: Ja, auf alle Fälle. Wir haben 4 Schokoladentanks hier. 2 mit Milchschokolade, 2 mit dunkler Schokolade. Wir haben jeden Tag so an die 4 Tonnen, was wir verarbeiten.
1: Gibt es heuer irgendwelche besonderen Schokoladentrends?
2: Wir machen heuer erstmalig auch so Fruchtschokoladen. Wir machen eine Heidelbeerschokolade, die sehr, sehr gut angekommen ist. Wir machen sehr viel mit Joghurt und Früchte drinnen. Also da haben wir ganz viele verschiedene Sachen und das ist schon ein bisschen der Trend, dass die Leute auch was Leichteres haben wollen im Sommer.
1: Was macht denn eine gute Schokolade aus? Was würden Sie einem beim Schokoladenkauf empfehlen? Worauf kann man achten?
2: Na, man kann natürlich darauf achten, wie viele Kakaobestandteile das drinnen sind, wie lange es konchiert wird, dass die Schokolade auch fein auf der Zunge zergeht oder dass es ja nicht so sandig drinnen ist. Das ist bei billigeren Schokoladen oft der Fall und ansonsten kommt es immer auf den eigenen Geschmack an.
1: Und was ist denn etwas, was viele nicht wissen über Schokolade?
2: Naja, zum Beispiel die weiße Schokolade, dass man sagt, wie viel Kakao ist in einer weißen Schokolade drinnen. Eigentlich ist nur das Fett der Kakaobohnen drinnen. Das wissen viele nicht. Oder wie viel Schokolade jeder Österreicher so essen tut im Laufe eines Jahres. Und das sind halt 9 Kilo Schokolade.
1: Nicht schlecht.
2: Das ist nicht schlecht. Es ist auch ein schöner Genuss, genau.
1: Sie arbeiten ja jetzt schon länger in der Branche. Wie oft essen Sie noch Schokolade? Kommt das immer noch täglich vor?
2: Ich bin ein schwerer Schokoholiker. Ich esse jeden Tag einige Stücke an Produkten. Das geht schon so, dass wenn ich durch die Produktion durchgehe, und das mache ich ja jeden Tag, koste ich von fast jeder Abteilung. Und wir haben 7 Abteilungen, also 7 Stück Praninen, sonst fast jeden Tag.
0: Jesus, was für ein Job. Na Gott sei Dank nimmt man vom Zuhören nicht zu. Vom Schokoladeessen vielleicht schon ein bisschen. Naja, dann tanzen wir halt ein bisschen Rumba. Mit sie wieder verschwinden die Kilos. Madonna hier bei den größten Hits aller Zeiten auf Radio Niederösterreich mit La

Dienstagnachmittag, Radio Niederösterreich hier. Edina Thalhammer und Christoph Straub. Ja, bei manchen klingelt es da ein bisschen im Hinterkopf. Da war doch was in den 90er Jahren. Richtig, die beiden waren das Pop-Duo Paper Moon. Kennen Sie sicher alle. Gitarren an, bitte. Ein schönes Stück Musik aus Österreich auf Radio Niederösterreich. Paper Moon mit Lucy's Eyes.

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4: Im kommenden Jahr sollen Glücksspiellizenzen in Österreich neu ausgeschrieben werden. Erste internationale Anbieter bringen sich da bereits in Stellung. Julian Kern mit den Details.
5: Rund 2 Milliarden Euro ist der heimische Glücksspielmarkt schwer und derzeit besitzen alle Lizenzen die Casinos Austria AG, an der auch der ORF indirekt beteiligt ist. Das soll sich künftig ändern, Branchenexperte Andreas Kreuzer.
6: Also weil die Online-Lizenz wird rausgeschält aus der derzeitigen Lotterielizenz und wird extra vergeben. Und zwar nicht nur einmal, wie das bisher der Fall war, sondern mehrmals. Also wir werden eine Liberalisierung im Online-Glücksspiel haben in Österreich.
5: Das Ziel ist, dass Online-Glücksspiel künftig vor allem bei Anbietern mit österreichischer Lizenz und nach heimischen Spielerschutzregeln stattfindet. Und es geht um Steuergeld. Laut Finanzministerium soll die Öffnung des Marktes rund 20 Millionen Euro Mehreinnahmen bereits im kommenden Jahr bringen. Bis 2031 sollen diese auf bis zu 200 Millionen Euro ansteigen.
4: Jener Lkw-Lenker, der gestern auf der Nordautobahn bei Wolkersdorf einen Unfall verursacht hat, war laut Polizei betrunken. Ein Alkotest hat 1,5 Promille ergeben. Der 43-jährige Pole blieb unverletzt. Ihm wurde der Führerschein abgenommen. Bei dem Unfall sind große Mengen Diesel ausgelaufen. Die A5 war 3,5 Stunden gesperrt. Die eigentlich für Oktober geplante Einführung des elektronischen Eltern-Kind-Passes dürfte sich um ein weiteres Jahr verschieben. Beschlossen werden dürfte dies am Mittwoch im Nationalrat. Grund für die Verzögerung sind Vorbehalte der Bundesländer. Mit Ausnahme von Kärnten sieht man sich dort noch nicht bereit. Stattdessen wird eine Pilotphase gefordert. Europa und auch Österreich sind im digitalen Bereich stark abhängig von US-Konzernen. Ob öffentliche Verwaltung, Unternehmen oder der private Bereich, es mangelt an eigenen Lösungen. Die Initiative Digitales

0: Souveränität, fordert rasch Maßnahmen zu mehr Unabhängigkeit, Volker Obermeier berichtet.
1: Betriebssysteme, externe Datenspeicherung in der Cloud oder künstliche Intelligenz. Europa hat kaum Angebote abseits der US-Dominanz. Eine Alternative sei daher dringend notwendig, gerade im Zusammenhang mit kritischen Daten, wie etwa bei Energie, Gesundheit oder Landesverteidigung. Thomas Arnoldner von der A1-Gruppe plädiert für einen raschen Aufholprozess.
2: Man kann sich Souveränität nicht nachkaufen, wenn man sie braucht. Es geht vor allem auch darum, Wertschöpfung in Österreich zu sichern. Aber das Wichtigste, vor allem die Kontrolle über unsere eigenen Daten zu behalten, die immer wichtiger wird.
1: Der Ausbau der digitalen Infrastruktur sowie eigenständige Produkte schaffe auch Arbeitsplätze und mehr Wettbewerb. Auf heimischer und auch europäischer Ebene müsse außerdem die digitale Bildung verbessert werden.
0: Viele Wolken ziehen heute Nachmittag über Niederösterreich. Das Radio Niederösterreich-Wetter mit Karl Tabröcher.
3: Und sie ziehen schnell. Der Wind aus dem Westen ist recht stark. Dazwischen gibt es aber immer wieder Sonne bei 25 bis 32 Grad heute. Der Abend bleibt trocken, passt also fürs Grillen, aber alles festbinden, es bleibt nämlich windig. Morgen starten wir dann mit Regen, später wird es dann sonniger mit maximal 29 Grad. Aktuell St. Pölten wolkig 27, Lilienfeld heiter 24, Horn und Stockerau wolkig 28, Wiener Neustadt wolkig 30 und Wien stark bewölkt bei 28 Grad. 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S4 Mattersburger Schnellstraße Richtung Wiener Neustadt zwischen Siegles und Wiener Neustadt Ost. Sperre wegen Arbeiten. Auf der Umleitungsstrecke bei Neudörfel Stau und 10 Minuten Zeitverlust. Wien, die Maroltinger Gasse ist bei der Spallertgasse wegen eines Polizeieinsatzes gesperrt. Der Verkehr wird dort umgeleitet.
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3: Grüß Gott, schön, dass Sie mit dabei sind. Im Mai war er noch auf Tour, jetzt macht auch der Boss einmal Urlaub. Bruce Springsteen mit Glory Days. Auf geht's in den Nachmittag.

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0: Die Lighthouse Family mit Hi auf Radio Niederösterreich. Sie schien schon schön, die Schmetterlinge. Ich kenne mich zwar überhaupt nicht aus, aber ich schaue Ihnen gern zu, wenn Sie sich auf einer Pflanze niederlassen. In manchen Gärten, da sind ja wirklich ganz viele zu finden, in anderen fast gar keine. Schmetterlinge mögen es gerne ein bisschen wild im Garten. Brennnesseln zum Beispiel sind ein guter Tipp. Biologin Birgit Streng.
1: Brennnessel will ja im Grunde keiner im Garten haben und trotzdem braucht es eben auch dieses Unkraut Brennnessel. Und wenn ich das aus den Gärten rausgebe, kann ich mir nicht erwarten, dass auf natürliche Art und Weise Schmetterlinge dort vorhanden sein werden.
0: Schmetterlinge sind auch Fans von Wiesensalbei, Lavendel und Eisenkraut. Damit wirklich alles blüht und gedeiht, kommt es auch aufs richtige Gießen an. Nur, wie macht man das eigentlich, wenn man 2 Wochen auf Urlaub ist? Tipps vom Radio Niederösterreich Gärtner Franz Gabesam gibt es in einer Viertelstunde bei uns. Und bei uns gibt es jetzt auch Sommermusik. Mango Cherry in the Summertime. Radio Niederösterreich hier im Juli.

0: 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S4 Mattersburger Schnellstraße Richtung Wiener Neustadt. Zwischen Sieges und Wiener Neustadt Ost ist die Sperre aufgehoben. Die Arbeiten sind beendet. B14 Klosterneuburger Straße. Die Umfahrung Klosterneuburg ist wegen Bauarbeiten gesperrt. Ausweichen ist durch Klosterneuburg möglich. Auch dort gibt's immer wieder Stau. Schauen wir gleich zum Radio Niederösterreich Wetter. Wir haben einen windigen Nachmittag mit ordentlichen Böen. 50, 60, an manchen Stellen sogar 70 km/h. Viele Wolken ziehen über Niederösterreich und die Sonne schafft es immer wieder mal durchzukommen. 25 bis 32 Grad sind die Höchstwerte heute. Am Abend soll es trocken bleiben und in der Früh morgen dann aber schon ein bisschen regnerisch werden und dann tagsüber mehr Sonne. Morgen werden dann 29 Grad vorhergesagt. Nun klingt heute nicht schlecht für Juli.
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0: Korrekt, schönen Nachmittag. Musik aus Österreich, bitte gerne. Hier ist der Fendrich Reinhardt. Was er singt, das sagt er Ihnen am besten selbst.

0: Applaus, Applaus für einen riesigen 80er-Hit. Die Art Company war das mit Susanna bei Radio Niederösterreich am Nachmittag. Ja, letzte Woche hat man gar nicht genug gießen können bei der Hitze und in dieser Woche erledigt das Wetter meistens von selbst. Aber was ist eigentlich, wenn man mal auf Urlaub fährt, vielleicht sogar für 2 Wochen? Radio Niederösterreich Gärtner Franz Gabesam hat da die richtigen Tipps.
1: Tiefwurzelnde Pflanzen wie Obstbäume, Sträucher, Rosen, Stauden, die kommen 2 Wochen ohne Gießen auch aus. Also da haben wir nicht das Problem, dass wir da ständig gießen müssen. Also da würde ich auf alle Fälle sagen, wenn die mal 2 Wochen kein Wasser bekommen, auch kein Problem, genauso als für den Rasen, wenn der wirklich braun wird. Er wird wieder grün, wenn genügend Wasser da ist. Wir müssen nicht ständig bewässern.
0: Geduld braucht man halt ein bisschen. Nur die Blumen am Balkonkisterl oder in den Töpfen auf der Terrasse, noch dazu, wenn sie unterm Dach stehen, die brauchen natürlich schon Wasser. Vorbeugend gießen, ja, das geht nicht.
1: Wenn man fortfährt, bitte nicht die Übertöpfe und Untersetzer anfüllen, bis geht nicht mehr. Normal schön feucht angießen, aber nicht übergießen. Viele Leute glauben, da fülle ich den Übertopf voll mit Wasser, dann kommt die Pflanze 2 Wochen aus. Das ist ein vollkommener Druckschluss. Da beginnt dann das Wurzelsystem ins Faulen und das war's schon.
0: Oh Jesus. 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

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Ja, sehr praktisch für alle, die gerne pilgern. Rund 100 Pilgerwege in ganz Österreich sind jetzt auf einer eigenen Homepage zusammengefasst. pilgern.at heißt die. Ja, wirklich leicht zu merken, pilgern.at. Wer alle Wege mal gehen will, die dort beschrieben werden, der hat ordentlich zu tun, denn in Summe geht es da um ungefähr 30.000 Kilometer.

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4: Der digitale Eltern-Kind-Pass könnte sich weiter verzögern. Die Umstellung von der analogen auf die digitale Version war eigentlich schon für Anfang 2026 geplant. Nun wackelt auch das neue Startdatum im Oktober. Denn die Verknüpfung der unterschiedlichen Softwaresysteme macht in Spitälern und im niedergelassenen Bereich weiter Probleme. Niklas Lercher mit den Details.
5: Den gelben Eltern-Kind-Pass in Papierform dürfte es noch länger geben. Denn die österreichweite Umstellung auf die digitale Version macht Probleme. Das betrifft unter anderem die Spitäler. Fast alle Länder sind deshalb für eine abermalige Verschiebung und eine Pilotphase. Start im Oktober oder eine abermalige Verschiebung, dazu muss morgen im Nationalrat eine Entscheidung fallen, im Rahmen der Begleitgesetze für das kommende Doppelbudget. Im SPÖ-geführten Gesundheitsministerium will man sich heute nicht äußern, in welche Richtung es geht. Auch im niedergelassenen Bereich gäbe es technische Probleme, sagt Dagmar Fedra Machacek von der Ärztekammer Niederösterreich. Auch sie ist für eine Verschiebung.
6: So große Projekte muss man einfach pilotieren und kann nicht von einem Tag auf den anderen auf ganz Österreich ausrollen.
5: Beim digitalen Eltern-Kind-Pass könnte es also weiter heißen: Bitte warten.
4: Nach dem Fund einer eingemauerten Leiche in Münchendorf im Bezirk Mödling ist ein Verdächtiger festgenommen worden. Es soll sich um den Sohn der Toten handeln. Er ist in Dubai festgenommen worden und soll nach Österreich ausgeliefert werden. Ein Ergebnis zur Obduktion der Leiche steht noch aus. Ermittelt wird in alle Richtungen, heißt es. Die knapp 100 Jahre alte Frau könnte auch eines natürlichen Todes gestorben sein und einbetoniert worden sein, um weiterhin ihre Pension zu beziehen. Die französische Rechtspopulistin Marine Le Pen ist wegen der Veruntreuung von EU-Geldern zu einer dreijährigen teilbedingten Haftstrafe und zu einem 15-monatigen Verbot verurteilt worden, bei einer Wahl zu kandidieren. Sie erhält für ein Jahr eine elektronische Fußfessel. In der Schweiz gibt es einen dramatischen Anstieg an Einbrüchen in Waffengeschäfte, bei Luxusautohändlern und Juwelieren. Seit Jahresbeginn sind mehr als 300 Einbrüche gemeldet worden. Die Bundespolizei FEDPOL spricht von Verbrechen auf Bestellung. Dahinter stecken kriminelle Banden im Ausland. Sie rekrutieren Jugendliche online. Schweiz-Korrespondentin Bettina Pendergast berichtet.
7: Auf TikTok und Snapchat versprechen

0: Internationale Verbrecherbanden das schnelle Geld mit einem Ausflug in die Schweiz, sagt Berina Repesa von der Schweizer Bundespolizei FEDPOL.
1: Dafür werden junge Erwachsene, aber auch Minderjährige missbraucht.
0: Die Jugendlichen werden über die Grenze gefahren oder sie bekommen ein Zugticket für den Einsatz, werden instruiert, wo sie einbrechen sollen und oft landet die Beute in Frankreich.
1: Wir haben gesehen, dass in der Schweiz entwendete Waffen innerhalb von 24 Stunden in Marseille bei Bandenkämpfen aufgetaucht sind.
0: Eine neue Taskforce in der Schweiz soll die Auftraggeber aufspüren. Einen hat man jetzt schon in Belgien erwischt.
2: Bis zu 70 km/h erreichen die Windböen heute Nachmittag. Zum Radio Niederösterreich Wetter mit Karl Trabüchler.
3: Meist sind es 50 bis 60 km/h, reicht aber auch aus, dass der Sonnenschirm in den Nachbargarten segelt. Der Wind, der bringt viele Wolken aus dem Westen mit. Die Sonne lässt sich aber auch zwischendurch blicken. 25 bis 32 Grad heute noch. Abend bleibt trocken, morgen starten wir dann mit ein bisschen Regen, aber dann wird es wieder sonniger mit maximal 29 Grad am Mittwoch. St. Pölten aktuell stark bewölkt, 28 Grad, Tulln stark bewölkt 29, Zwettl stark bewölkt 26, Gänserndorf wolkig 29, Ternitz-Potschach stark bewölkt 28 und Wien wolkig 29 Grad. 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B14 Klosterneuburger Straße. Die Umfahrung Klosterneuburg ist wegen Bauarbeiten gesperrt. Ausweichen ist durch Klosterneuburg möglich. Und deswegen gibt es da doch immer wieder mal Stau.
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3: Herzlich willkommen, schönen Nachmittag. Ja, wenn schon eine rote Karte, dann nur gegen die Langeweile. Und diese rote Karte, die wird auch nicht aberkannt. Dolly Parton, Starship mit We Built This City, Wolfgang, die Legende Ambros und jetzt gleich Billy Joel mit The River of Dreams. Schönen Nachmittag mit Radio Niederösterreich.

0: Radio Niederösterreich am Dienstagnachmittag. Wenn Sie im Sommer auf Urlaub fliegen, dann könnte es sein, dass er im Cockpit sitzt, Johann Philipp Spiegelfels. Er ist Berufspilot, aber wir kennen ihn natürlich von der Sendung Herrschaftszeiten. Nächste Woche starten die neuen Folgen im ORF. Und heute schon hat der Alice Herzog auf Radio Niederösterreich erzählt, warum ihm eigentlich die Schlossbesitzer so bereitwillig Tür und Tor öffnen.
1: Ich kenne ja die Familien teilweise besser, manche nicht so gut, aber ich kenne sie grundsätzlich. Und das ist sicher das Rezept für diese Sendung, dass man auf Augenhöhe mit jemandem sprechen kann und auch mit Augenzwinkern einen blöden Scherz machen kann. Und das ist, glaube ich, meine Kernkompetenz oder meine einzige Kompetenz, ja. dass das halt auf Augenhöhe passiert. Mhm. Weil die Leute, die ich besuche, die Familien, die ich besuche, haben ja so wie ich auch wenig Fernseherfahrung und sind auch aufgeregt und nervös. Und es ist nicht selbstverständlich, dass man ein großes Publikum durch sein Wohn- und Schlafzimmer führt.
0: Ja, das ist allerdings wahr. Johann Philipp Spiegelfels, er selbst liegt übrigens in keinem Schloss. Die neuen Folgen von Herrschaftszeiten, die sehen Sie ab nächstem Dienstag in ORF 2. So, zurück zur Musik. Ja, sehr gut, großartig. Edmund mit Freundschaft gibt's gleich nach den Turtles. Happy Together.

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Wir haben 15.30 Uhr Radio Niederösterreich mit dem schnellsten Verkehrsservice im Land und mit dem kürzesten. Es sind uns keine Störungen gemeldet worden. Gute Fahrt. Schauen wir gleich zum Radio Niederösterreich Wetter. Es geht trocken, aber windig weiter. Böen mit 50, 60, teilweise sogar 70 km/h heute. Viele Wolken ziehen über Niederösterreich, aber die Sonne, die schafft es immer wieder durch. 25 bis 32 Grad sind die Höchstwerte. Morgen, da wird es ein bisschen weniger warm mit maximal 29 Grad. Der Mittwoch, der beginnt regnerisch und später wird es aber dann morgen immer mehr sonnig. 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Mein Name ist Karl Trabüchler. Aber man lernt nicht aus. Man lernt nicht aus. Ich habe gerade nachgeschaut. Lady Gaga, kennen Sie sicher, ist ja ein super Megastar. Und die Inspiration für ihren Namen, die kam tatsächlich von diesem großen Welthit, den Sie jetzt bei uns zu hören kriegen. Von Queen, Radio Gaga.

0: Die Münchner Freiheit auf Radio Niederösterreich. Eltern von fußballbegeisterten Buben, die kennen das. Ich möchte eine Frisur wie der Mbappé, ich möchte eine Frisur wie der Ronaldo und so weiter und so fort. Ja, bei der WM, da wird halt nicht nur Fußball gespielt, es werden auch Frisurentrends präsentiert. Diesmal gibt's auch wirklich eine absolute Nummer 1 Trendfrisur. Wir haben in einem Barbershop nachgefragt.
1: Deep Fade.
0: Ja, man versteht's fast nicht. Deep Fade. Deep Fade heißt das. An der Seite rund um die Ohren ganz kurz geschoren und nach oben hin dann ein bisschen länger. Und die jungen Kunden bei Erfan Yamshi im Barbershop, die kommen wirklich perfekt vorbereitet bei der Tür rein.
1: Genau, wollen genau so ausschauen wie Fußballspieler und wir haben in der Hand ein Foto und sagen uns, wir müssen so ausschauen.
0: Ja, so ausschauen geht, aber die Frage ist, spielt man dann auch so gut Fußball? Na, glaub nicht. Die Fokuhila-Trend, der ist schon wieder vorbei. Außer Sie gehen auf eine 80er-Party, dort passt's noch. Und wenn Sie das tun, schütteln Sie Ihre Haarpracht zu diesem Mega-Hit von Culture Club.

0: Ja, Gary Lux, herzlichen Dank. Der Kauzer Clemens ist auch schon da. Servus, Clemens.
1: Grüß dich, servus.
0: Ja, du hast ja einen tollen Opener gleich nach 16 Uhr, oder?
1: Ja, ich freue mich schon. Es wird sommerlich, es wird rhythmisch und mehr möchte ich noch gar nicht verraten.
0: Tanzt du
1: dazu? Ich tanze, ja, und jeder kann mittanzen.
0: Mein Name ist Karl Trabeker, seiner ist Clemens Kauzer. Ist gleich für Sie da auf Radio Niederösterreich mit dem Radioclub nach den Nachrichten um 4.

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4: Ich hoffe, Sie haben einen entspannten Dienstagnachmittag. Das Wichtigste aus Niederösterreich, Österreich und der Welt mit Manuela Mattl.
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5: Immer mehr Frauen weltweit holen sich medizinische Hilfe wegen Unfruchtbarkeitsproblemen. Das zeigt eine neue Datenanalyse chinesischer Forschender. Ein Grund dafür ist, dass Frauen in vielen Ländern der Welt erst später im Leben Kinder wollen. Es im höheren Alter allerdings auch schwieriger wird, schwanger zu werden. Das derzeit politisch heiß diskutierte Thema rund ums Einfrieren von Eizellen erhält damit auch medizinische Brisanz, berichtet Miriam Steiner.
6: Mehr als 50 Millionen Frauen zwischen 35 und 49 sind weltweit diagnostiziert unfruchtbar, so die neue Hochrechnung. Tendenz steigend und das liegt vermutlich vor allem an steigenden altersbedingten Fruchtbarkeitsproblemen. Der Reproduktionsmediziner Johannes Ott von der MedUni Wien kennt solche Fälle aus dem Klinikalltag und begrüßt daher, dass das Einfrieren von Eizellen ab April auch ohne medizinischen Grund in Österreich erlaubt sein wird.
7: Bemerkenswert ist ja auch noch, dass man ja dann auch noch Material aus einem jüngeren Alter zur Verfügung hat, also das an sich eine höhere Qualität hat. Und so wie es aussieht, macht die Lagerung dieses Materials auch über viele Jahre hinweg wahrscheinlich keine großen Probleme.
6: Die Entnahme macht seiner Meinung nach vor 35 am meisten Sinn. Für das Wiedereinsetzen würde er die Altersgrenze bei 50 ziehen, da danach Schwangerschaften mit erhöhtem Risiko einhergehen.
5: Der Chef der britischen Rechtspopulisten Nigel Farage legt sein Parlamentsmandat nieder und will in einer Nachwahl erneut antreten. Das sagt der Vorsitzende der Partei Reform UK, die derzeit in Großbritannien die Umfragen anführt. Der einstige Brexit-Vorkämpfer ist wegen umstrittener Spenden in die Schlagzeilen geraten. Die Abwehr von Bedrohungen aus der Luft steht spätestens seit dem Krieg in der Ukraine weit oben auf der militärischen Prioritätenliste. Auch in Österreich sind Milliardeninvestitionen vorgesehen. Die ersten dieser Geräte sollen in den nächsten Monaten eintreffen, von einer Schweizer Firma. Aus Zürich berichtet Felix Nowak.
8: Produktionslinien am Limit, die Auftragsbücher voll. Die Zeiten waren schon schlechter für den Rüstungskonzern Rheinmetall. In Zürich sitzt die Luftverteidigungssparte mit Fokus auf Drohnenabwehr. Geschäftsführer Oliver Dürr sagt:
9: Wir sind von einem Nischenanbieter im Moment zu einem Serienlieferanten geworden. Das heißt, wir haben tagtäglich Kunden, die unsere Systeme anschauen, unsere Systeme testen und dann am Schluss eventuell auch kaufen wollen.
8: Gleich zwei Aufträge kommen aus Österreich. Zum einen modernisiert das Bundesheer die alten Zwillingsgeschütze für die Fliegerabwehr. Zum anderen werden hier neue Geschütztürme für die Pandur-Radpanzer gebaut. Beides für die kurze Distanz. Bei der Luftverteidigung auf mittlere Distanz nennt Verteidigungsministerin Tanner, ÖVP,

0: als Ziel bis Jahresende.
1: Dass wir tatsächlich auch unterschriftsreif sind, da sind noch einige Maßnahmen notwendig.
0: Auch an der Langstreckenabwehr will Tanner festhalten, hier fehlt aber noch das Budget.
2: Und Jasmin Klemmer-Schlögl von der SPÖ, Tochter von Ex-Innenminister Karl Schlögl, ist neue Bürgermeisterin von Burgersdorf im Bezirk St. Pölten. Die bisherige Stadträtin wurde mit 20 von 29 Stimmen zur Nachfolgerin ihres zurückgetretenen Parteikollegen Stefan Steinbichler gewählt. Dieser will sich mehr seinen beiden Firmen widmen. Trocken verläuft der Abend. Clemens Krautzer hat das Radio Niederösterreich-Wetter.
3: Ja, es bleibt bewölkt, die Wolken ziehen ein bisschen drüber, aber wie gesagt, kein Regen am Abend in Sicht. Erst im Laufe der Nacht kann es dann anfangen, leicht stellenweise zu regnen. Es bleibt aber windig, die Temperaturen, die fallen auf nur 22 bis 16 Grad. Morgen am Mittwoch wechselhaft windig und auch am Nachmittag mehr Sonne. Der kräftige Wind, der weht teilweise stürmisch und die Höchstwerte liegen bei 21 bis 29 Grad. Derzeit haben wir in St. Pölten Melk und Wien 31 Grad, Mistelbach und Schwechat 30, Horn 28 Grad. Sie hören Radio Niederösterreich, es ist 16.04 Uhr und das ist der schnellste Verkehrsservice im Land. B14 Korneuburger Straße. Die Umfahrung Klosterneuburg ist wegen Bauarbeiten gesperrt. Ausweichen ist durch Klosterneuburg möglich. Hier gibt es immer wieder Stau. Wien, plus 20 Minuten auf der Tangente Richtung Kagran vom Labergtunnel bis zur Praterbrücke. Plus 15 Minuten am inneren Währinger Gürtel und auf der Brigitte-Nauerlände vom AKH bis zur Nordbrücke. Und 9. Bezirk, der Kreuzungsbereich Nussdorfer Straße, Währinger Straße, Spitalgasse, ist wegen Gleisbauarbeiten bis Anfang September gesperrt. Eine gute und eine sichere Fahrt wünsche ich Ihnen. Und jetzt gibt's gleich 100%iges Sommerfeeling. Oh ja, Lambada. Da werden Erinnerungen wach. Da erinnere ich zurück an die Sendung Wurlitzer im ORF. Da hat dieses Musikvideo immer wieder gespielt und da dieses Mädel mit dem Burschen getanzt und ich war bis über beide Ohren verliebt in dieses Mädel. Ich glaube, von Ihnen auch einige. Ich muss dazu sagen, ich war damals selber ein Kind. Nicht, dass irgendwas Komisches jetzt denkt. Ein genialer Song, das ist geblieben bis heute und der geht immer, immer, immer wieder. Also, alle Hüften kreisen, mittanzen. Jetzt ist Lambada-Zeit. Auf Radio Niederösterreich. Juhu!

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1: 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Weil das allein wird dann nicht.

0: Sam Cooke war das hier bei uns auf Radio Niederösterreich für Ihren Dienstagnachmittag. Jetzt haben wir die Zeit, einmal ein paar Jährchen zurück, nicht allzu viele. Erinnern Sie sich noch an die Sommerferien damals? Wir sind jetzt in der ersten Sommerferienwoche und ich weiß noch genau damals. Erster Campingurlaub, ins Heu springen am Bauernhof oder mit dem Auto stundenlang nach Italien runtergondeln und dann schließlich das Meer zu sehen. Also ganz Sommer ganz ohne Smartphone, aber mit ganz vielen kleinen Abenteuern, kann man sagen. Was haben Sie so für schöne Ferienerinnerungen?
1: Das war das Zillertal mit meiner Tante. Es war ein Wanderurlaub und es war einfach eine schöne Zeit. Mit dir. Es hat mir das Gasthausessen nicht geschmeckt und ich habe mich 14 Tage durchgeschnitzelt, weil das war das Einzige, was mir geschmeckt hat.
2: Wir sind heute gerne in den Wald gegangen, haben irgendwas gebaut oder haben am Bauernhof geholfen.
3: Können Sie sich zufällig an einen Duft oder an ein Essen erinnern?
2: Tomaten, Stroh, da war immer die Zeit der Ernte.
4: Strand, Meer, Spaghetti, Lido di Venezia.
5: Schönes Wetter und Baden, das ist das, was ich immer mit Sommer in Verbindung bringe.
6: Lagerfeuer, Knackergrün, das waren eigentlich immer schöne Zeiten und ja, der Sommer hat sich ewig lang angefühlt, wie dass er gar nicht aufhört und dann war auf einmal wieder die Schule da.
0: Ja, und die Zunge auch ein bisschen gereizt vom Film Wassereis, was ich mir reingezogen habe. Sommer wie damals, jetzt bei uns hier Crowded House, Peter Stausel gibt es danach auch noch und Shattered Dreams, ein 80er-Kracher von Johnny Hates Jazz, genau danach.

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2: Kurz nach 16.30 Uhr, das ist der schnellste Verkehrsservice im Land, hier bei uns auf Radio Niederösterreich. B14 Klosterneuburger Straße, die Umfahrung Klosterneuburg ist wegen Bauarbeiten gesperrt. Ausweichen ist durch Klosterneuburg möglich. Hier gibt es immer wieder Stau. 10 Minuten länger dauert es auf der B123 der Mauthausener Straße, von der Umfahrung Piburg bis zur Donaubrücke Mauthausen. Blick nach Wien, Stau außerdem am inneren Währinger Gürtel ab der Volksoper, auf der Brigitte-Nauer-Lände von der Gürtelbrücke bis zur Nordbrücke, auf der Adalbert-Stifter-Straße stadtauswärts bis zur Floridsdorfer Brücke und noch auf der Grünbergstraße stadteinwärts. Und plus 40 Minuten im Nachmittagsverkehr auf der Tangente in Richtung Kagran von der Hansenkurve bis hin zur Praterbrücke. 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
3: Die NATO-Staaten haben vor dem Gipfeltreffen mit US-Präsident Trump in der Türkei Rüstungsaufträge im Wert von mehreren Milliarden Dollar angekündigt. Damit wollen sie zeigen, dass sie den Forderungen der USA nach höheren Verteidigungsausgaben nachkommen. Der Nationalrat hat am Nachmittag mit den Stimmen der Koalition zwei neue Schulfächer eingeführt. Künftig soll es die Gegenstände Medien und Demokratie sowie Informatik und künstliche Intelligenz geben. Scharfe Kritik kommt von der Opposition, also der FPÖ und den Grünen. Und der SV Neulenkbach ist nach der Eröffnung eines Insolvenzverfahrens im Mai nun mit den Forderungen in der Höhe von mehr als 500.000 Euro konfrontiert. Laut Vereinsleitung sind Sponsorengelder ausgeblieben, obwohl die Neulenkbacher Fußballfrauen jahrelang erfolgreich waren.
2: Das Radio Niederösterreich Wetter. Am Abend ist es bewölkt, aber trocken. In der Nacht kann es dann stellenweise regnen. Es bleibt weiterhin windig und die Temperaturen fallen auf 22 bis 16 Grad. Morgen am Mittwoch wechselhaft windig und am Nachmittag mehr Sonne. Der

0: Heftige Winde weht teilweise stürmisch und die Höchstwerte, die liegen bei 21 bis 29 Grad. Ich bin Clemens Krautzer, das ist gleich Hubert von Geusern mit seinem Durchbruchssong Chorhirter Madl, einer der großartigsten Songs, die es gibt.
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0: elfenhafte Stimmen hier bei uns auf Radio Niederösterreich. Enya Wanders. Ja, wenn Zeitzeugen vom Zweiten Weltkrieg und der Nachkriegszeit erzählen, dann hat das gleich eine ungemeine Kraft. Man ist in der Sekunde drinnen in einer so ganz anderen Zeit. Der Niederösterreicher Richard Mirkus, der erzählt beispielsweise, wie das bei ihm mit dem Sport war.
1: Und jeder von uns hat natürlich einen Rall wollen. Da sind wir dann, bin in die Arbeit gefahren mit dem Rall. Wir haben dann gemeinsame Sonntagsausflüge gemacht in die Umgebung von St. Pölten. Und mit einem Dreigangrall der damaligen Zeit haben wir natürlich auch Touren gemacht, Verbindung Dreisental-Bilachtal über den berühmten Mooregraben. Ist ein bekannter Berg von Schrambach rüber nach ins Bilachtal. Zur damaligen Zeit eine furchtbare Steigung, 24% oder zumindest 20 Staub, Sandstraße, also nicht schön zu fahren. Meistens sind wir dann gegangen, die letzten Stücke.
0: Aber trotzdem nicht aufgegeben. Die Erinnerungen der letzten Zeitzeugen des Zweiten Weltkriegs, die sind aktuell in der Ausstellung Kinder des Krieges im Museum Niederösterreich zu sehen.

16.45 Uhr, dreiviertel fünf am Dienstagnachmittag. Das ist der schnellste Verkehrsservice im Land. Sie hören Radio Niederösterreich. 10 Minuten länger dauert es auf der BR123 der Mauthausener Straße von der Umfahrung Piburg bis zur Donaubrücke Mauthausen. B14 Klosterneuburger Straße, die Umfahrung Klosterneuburg, die ist wegen Bauarbeiten gesperrt. Ausweichen ist nur durch Klosterneuburg möglich. Hier gibt es aber immer wieder Stau. Wien, Stau gibt es am inneren Währinger Gürtel ab der Volksoper, auf der Brigitte-Nauer-Lände von der Gürtelbrücke bis zur Nordbrücke, auf der Adalbert-Stifter-Straße stadtauswärts bis zur Floridsdorfer Brücke und auch auf der Grünbergstraße stadteinwärts. 9. Bezirk, der Kreuzungsbereich Nussdorfer Straße, Währinger Straße, Spitalgasse ist wegen Gleisbauarbeiten bis Anfang September gesperrt. Das sorgt für Staus im Umkreis, am besten diesen Bereich großräumig umfahren. Stau im Nachmittagsverkehr außerdem auf der Tangente Richtung Kagran, plus 40 Minuten von der Hansenkurve bis zur Praterbrücke in Richtung Graz, plus 15 Minuten ab Stadlau. Stau daher auch auf der Zufahrt auf der A22 ab dem Tunnel Kaisermühlen. Und jetzt gerade reingekommen, Vorsicht auf der A2 der Südautobahn in Fahrtrichtung Graz vor Baden liegen Holzstücke auf der Fahrbahn. Der Asfinag Streckendienst ist bereits auf der Zufahrt. Ich sage das sicher jetzt aber noch einmal. Vorsicht auf der A2 der Südautobahn in Richtung Graz vor Baden liegen Holzstücke auf der Fahrbahn. Der Asfinag Streckendienst ist aber bereits auf der Zufahrt.

0: Ja, jetzt geht's langsam los mit den Sommerkinos bei uns im Land.
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0: Im Park in Senftenberg im Bezirk Krems heißt es ab Donnerstag Kino am Fluss. David Pearson.
2: Eröffnet wird am Donnerstag um 21.30 Uhr mit der Doku Unterwegs im Kremstal. Am Freitag auf der Leinwand. Der Dokufilm Noch lange kein Lipizzaner. Am Samstag dann Ticket ins Leben und am Sonntag gibt's einen Kinovormittag für Kinder in der Schule in Senftenberg. Am Dorfplatz in Dietersdorf im Bezirk Hollabrunn steigt diese Woche das Feuerwehrfest. Am Samstag geht's um 16 Uhr los. Am Abend dann Live-Musik von Mike D. Am Sonntag um 9.45 Uhr Feldmesse und dann Frühschoppen. Beim Kultursommer auf Schloss Stixenstein bei Ternitz im Bezirk Neunkirchen gibt es im Juli viele Konzerte. Am Freitag live Anna Buchegger, Harvey Dere und das Schwesternduo Just There. Konzertstart 19 Uhr. Das Sommertheater St. Egid am Neuwalde im Bezirk Lilienfeld spielt im Festsaal Die Geierwalli. Ein Stück über das Leben einer willensstarken Frau vor 150 Jahren in den Tiroler Bergen. Premiere ist am Freitag um 20 Uhr, gespielt wird bis 25. Juli. Weitere Veranstaltungshinweise finden Sie auf noe.orf.at unter den Tipps.
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4: Einen entspannten Dienstagnachmittag. Im Journalstudio ist Manuela Mattl.
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3: Die Rüstungspläne Europas dürften US-Präsident Trump beim NATO-Gipfel in der Türkei nicht beschwichtigen. Weil er seine Kollegen bedroht haben soll, ist heute ein Mann im Bezirk Bruck an der Leiter festgenommen worden. Und morgen wird das Wetter wechselhaft windig und weniger warm. In der türkischen Hauptstadt Ankara beginnt demnächst ein zweitägiges NATO-Gipfeltreffen. Auch US-Präsident Trump ist dort vor gut 2 Stunden angekommen. Die Versuche der Europäer, Trumps Ärger über sie zu beruhigen, scheinen nicht unbedingt zu funktionieren, berichtet aus Ankara Johannes Perterer.
6: Noch vor US-Präsident Trumps Ankunft heute Nachmittag in Ankara haben europäische Länder Rüstungseinkäufe in Milliardenhöhe bekannt gegeben. Offenbar vergeblich, denn Trump hegt immer noch einen Groll gegen die Europäer, weil sie ihm zufolge zu wenig Geld für Verteidigung ausgeben und nicht bei seinem Iran-Krieg mitmachen wollten. Italien, Deutschland und Frankreich haben uns abgewiesen. Das ist okay, aber warum geben wir hunderte Milliarden aus, um sie zu beschützen, wenn sie dann nicht für uns da sind? Der Gipfel beginnt heute mit einem Abendessen. Morgen wollen sich die NATO-Länder auf knapp 80 Milliarden Euro frisches Geld für die Ukraine einigen. US-Präsident Trump will dabei nicht mitzahlen.
3: Nach Österreich im Nationalrat sind heute neue Schulfächer für die AHS-Oberstufe beschlossen worden. Mit den Stimmen der Koalition sind die Gegenstände Medien und Demokratie sowie Informatik und künstliche Intelligenz auf den Weg gebracht worden. FPÖ und Grüne sind von den Plänen des Bildungsministeriums aber nicht begeistert, wie Tanja Mahle berichtet.
7: Künftig soll es die Schulfächer Medien und Demokratie sowie Informatik und künstliche Intelligenz geben. Bildungsminister Wiederkehr von den NEOS.
8: Wenn es solche großen technologischen Disruptionen gibt, ist es auch notwendig, dass wir in Bildung investieren und damit diese Themen in die Schule bringen.
7: Angesichts der möglichen Kürzungen von Latein sah die FPÖ eine staatlich verordnete Nivellierung nach unten. Und die Grünen-Abgeordnete Maurer kritisierte:
9: Wir wissen aufgrund dieser Gesetzesänderung weder das Stundenausmaß noch den Inhalt noch für welche Schulstufen das überhaupt gemacht werden soll.
7: Ebenfalls am Programm im Parlament Maßnahmen gegen sogenanntes Greenwashing. Das ist, wenn Unternehmen sich bzw. ihre Produkte als umweltfreundlicher darstellen, als sie es sind. Thema außerdem Verschärfungen für moderne Nikotinprodukte, also Nikotinbeutel und Nikotinzahnstocher. Diese dürfen künftig nicht mehr beworben werden.
3: Zu einem Cobra-Einsatz ist es gestern im Bezirk Bruck an der Leiter gekommen. Ein 43-jähriger Mann soll seine Arbeitskollegen mittels Textnachrichten schwer beschimpft und mit dem Tod bedroht haben. Um die Drohungen zu untermauern, dürfte er seinen Kollegen auch ein Foto eines geöffneten Waffenschranks geschickt haben, berichtet Doris Henninger.
10: In mehreren WhatsApp-Nachrichten soll der Mann seine Arbeitskollegen bedroht haben. Zur Untermauerung

0: Auerung dürfte er auch ein Foto eines geöffneten Waffenschranks geschickt haben, in dem mehrere Sturmgewehre zu sehen waren. Die Kollegen erstatteten daraufhin Anzeige. Wegen der potenziellen Gefährdungslage rückte die Kobra aus. An der Wohnadresse des 43-Jährigen konnten jedoch keine Waffen gefunden werden. Das Foto des Waffenschranks dürfte der Mann aus dem Internet heruntergeladen haben. Bei der Einvernahme zeigte sich der Mann geständig. Den Drohnachrichten soll laut Polizei eine Meinungsverschiedenheit in der Firma vorangegangen sein. Der 43-Jährige wurde in die Justizanstalt Korneuburg eingeliefert.
1: Nachdem über den SV Neulenkbach am 5. Mai das Insolvenzverfahren eröffnet worden ist, sieht sich der Verein jetzt mit Forderungen in der Höhe von fast 560.000 Euro konfrontiert. Auslöser der Insolvenz waren laut Vereinsleitung ausbleibende Sponsorengelder. Gerhard Eisinger mit den Details.
2: 59 Gläubiger haben heute bei der Prüfungs- und Berichtstagssatzung am Landesgericht St. Pölten Forderungen von 558.000 Euro angemeldet. Die Höhe dieser Forderungen wurden vom Insolvenzverwalter im Wesentlichen als zu Recht bestehend anerkannt, heißt es vom Kreditschutzverband von 1870. Mangels ausreichender Liquidität ist der Spielbetrieb der Neulenkbacher Frauen, die mit 12 Meistertiteln und 10 Cupsiegen den heimischen Frauenfußball jahrelang dominiert hatten, eingestellt worden. Auch die Sektion Männerfußball und Jugendarbeit wurden geschlossen. Nach Einschätzung des KSV von 1870 dürften aus heutiger Sicht die betroffenen Insolvenzgläubiger bestenfalls mit einer Quotenzahlung im unteren einstelligen Prozentbereich rechnen, wie es heißt.
1: Bei der Fußball-Weltmeisterschaft werden heute die letzten beiden Viertelfinalteilnehmer ermittelt. Titelverteidiger Argentinien ist gegen Ägypten klarer Favorit, Klaus Fischer.
3: Argentinien gegen Ägypten ist vor allem das Duell der Superstars. Lionel Messi gegen Mo Salah. Messi hat die 120 Minuten beim hart erkämpften 16-Finalerfolg gegen Kap Verde gut überstanden. Argentiniens Teamchef Lionel Scaloni ist zuversichtlich. Er warnt aber auch vor dem siebenfachen Afrika-Cup-Sieger.
4: Ägypten ist eine sehr gute Mannschaft. Sie verfügt nicht nur über Spieler von Weltklasse, sondern auch über einen Trainer, der schon seit langer Zeit mit ihnen arbeitet, einen klaren Spielstil, und sie spielen wirklich gut. Sie sind ein schwieriger Gegner.
3: Argentinien gegen Ägypten beginnt um 18 Uhr, das letzte Achtelfinale zwischen Kolumbien und der Schweiz um 22 Uhr, jeweils live zu sehen in ORF 1. Österreichs Unter-19-Frauenfußball-Nationalteam spielt bei der Europameisterschaft in Bosnien ab 20 Uhr gegen Deutschland um den Finaleinzug, live zu sehen auf ORF Sport Plus.
1: Sehr windig, teilweise sogar stürmisch ist es derzeit bei uns im Land. Clemens Krautzer hat die aktuellen Wind-Hotspots für Sie.
5: Ja, auf Platz Nummer 1 die Buchbergwarte mit 76 km/h, 60 km/h wieder Neustadt und in Melkertz auch 59 km/h. Also ein sehr windiger Abend, und es bleibt auch noch so. Die Temperaturen: Wieselburg, Wiener Neustadt 31 Grad, Krems-Gensandorf 30, in St. Pölten hat es 29 Grad. Zu den angrenzenden Bundesländern: Wien und Graz 31 Grad und in Linz und Eisenstadt hat es 30 Grad. Am Abend ist es weiterhin bewölkt, aber trocken. In der Nacht kann es dann stellenweise regnen. Es bleibt windig und die Temperaturen fallen auf 22 bis 16 Grad. Morgen am Mittwoch wechselhaft windig und am Nachmittag etwas mehr Sonne als am Vormittag. Der kräftige Wind, der weht teilweise stürmisch, und die Höchstwerte, die liegen bei 21 bis 29 Grad, also ein bisschen kühler als heute. Das ist der schnellste Verkehrsservice im Land. Sie hören Radio Niederösterreich, es ist 17.07 Uhr. 10 Minuten länger dauert es auf der B123 der Mauthausener Straße von der Umfahrung Piburg bis zur Donaubrücke Mauthausen. B14 Klosterneuburger Straße. Die Umfahrung Klosterneuburg ist wegen Bauarbeiten gesperrt. Ausweichen ist nur durch Klosterneuburg möglich. Hier gibt es immer wieder Stau. Wien, Stau am inneren Währinger Gürtel ab der Volksoper, auf der Brigitte-Nauer-Lände von der Gürtelbrücke bis zur Nordbrücke, auf der Adalbert-Stifter-Straße statt auswärts bis zur Floridsdorfer Brücke und auf der Grünbergstraße stadteinwärts. Im 9. Bezirk ist seit heute der Kreuzungsbereich Nussdorfer Straße, Währinger Straße, Spitalgasse wegen Gleisbauarbeiten bis Anfang September gesperrt. Das sorgt für immense Staus im Umkreis, am besten diesen Bereich großräumig umfahren. Im Nachmittagsverkehr gibt es Stau auf der Tangente Richtung Kagran, plus 40 Minuten von der Hansankurve bis zur Praterbrücke, und in Richtung Graz plus 15 Minuten ab Stadtlau. Stau daher auch auf den Zufahrten, auf der A4 ab Schwechat und auf der A22 ab dem Tunnel Kaisermühlen. Stern 300, das ist die Nummer zu unserem Verkehrsservice. Wenn Sie was gesehen haben, dann bitte gerne anrufen. Dankeschön.
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5: Den Sandwich-Trend des Sommers, den habe ich gleich für Sie. Und ich kann mir vorstellen, dass Sie das auch gerne mal daheim ausprobieren möchten. Ich sage nur so viel, es ist salzig und auch süß. Details gibt's gleich nach Stefanie Berger, dem Electric Light Orchestra. Und das sind Ace of Base, Always Have, Always Will.

kurz vor 5:30 hier in Radio Niederösterreich und haben schon ein bisschen an Hunger, also ja, vielleicht knurrt der Magen vielleicht schon noch. Oder schon. Der Sommertrend heuer ist ja das Melonen-Feta-Sandwich. Auf TikTok, Instagram und Co. da trennt deshalb gerade alle durch. Ist schnell zubereitet und natürlich das Spannende ist die Mischung aus süß, salzig und dieser fruchtigen Frische. Die Melone, die sorgt wie gesagt für die Süße, Feta eben für das Würzige und je nach Geschmack kann man noch zusätzlich Gurke, Rucola, Minze, Basilikum oder noch ein Spritzer Balsamico drüber tun. Ganz einfach, schmeckt super und ist perfekt für heiße Sommertage. Also ich glaube, das mache ich mir auch mal.

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3: Es ist 17.30 Uhr und das ist jetzt der schnellste Verkehrsservice im Land. 10 Minuten länger dauert es auf der B123. Der Mauthausener Straße von der Umfahrung Piburg bis zur Donaubrücke Mauthausen. A3 Südautobahn Richtung Eisenstadt plus 10 Minuten von Ebrechtsdorf Nord bis Pottendorf wegen einer Baustelle. B14 Klosterneuburger Straße, die Umfahrung Klosterneuburg ist wegen Bauarbeiten gesperrt. Ausweichen ist durch Klosterneuburg möglich, hier gibt es aber immer wieder Stau. Wien, Stau im Nachmittagsverkehr auf der Tangente Richtung Kagran plus 40 Minuten von der Hansenkurve bis zur Praterbrücke. Richtung Graz plus 10 Minuten ab Stadlau. Stau daher auch auf der A4 stadteinwärts ab Schwechat. 10 Minuten dauert es hier länger. Außerdem Stau wegen Bauarbeiten auf der Adalbert-Stifter-Straße stadtauswärts und auf der Floridsdorfer Brücke. Daher auch am inneren Währinger Gürtel und auf der Brigitte-Nauerlände, auf der Grünbergstraße stadteinwärts und auf der linken Wienzeile vom Gürtel bis zur Grünbergstraße. Im 9. Bezirk ist seit heute der Kreuzungsbereich Nussdorfer Straße, Währinger Straße, Spitalgasse wegen Gleisbauarbeiten bis Anfang September gesperrt. Am besten diesen Bereich großräumig umfahren. Und Burgenland B16 Ödenburger Straße zwischen Siegendorf und Klingenbach. Sperre nach einem Unfall. Der Verkehr wird umgeleitet, aber Stau zurück bis auf die Umfahrung Wulker-Brodersdorf. 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
4: Die NATO-Staaten haben vor dem Gipfeltreffen mit US-Präsident Trump in der Türkei Rüstungsaufträge im Wert von mehreren Milliarden Dollar angekündigt. NATO-Generalsekretär Rutte stellte mehrere Initiativen vor. Der ukrainische Präsident Zelensky drängt auf eine gemeinsame Raketenabwehr. Zu einem Einsatz hat gestern im Bezirk Bruck an der Leiter die Kobra ausrücken müssen. Ein 43-jähriger Mann soll seine Arbeitskollegen mittels Textnachrichten schwer beschimpft und mit dem Tod bedroht haben. Und die nordische Kombination ist nach mehr als 100 Jahren aus dem Olympia-Programm gestrichen worden. Laut dem Internationalen Olympischen Komitee wird die traditionsreiche Sportart bei den Winterspielen 2030 in den französischen Alpen nicht mehr vertreten sein.
3: Zum Radio Niederösterreich Wetter. Am Abend ist es bewölkt, aber trocken. In der Nacht kann es dann stellenweise regnen. Es bleibt windig und die Temperaturen fallen auf 22 bis 16 Grad. Morgen am Mittwoch wechselhaft windig und am Nachmittag mehr Sonne als am Vormittag. Der kräftige Wind, der weht teilweise stürmisch und die Höchstwerte, die liegen bei 21 bis 29 Grad, also etwas niedriger als heute. Die Crewcuts mit Schwung gibt's gleich für Sie nach Elton John und Sad Songs. Das sind die größten Hits aller Zeiten. Entspannten Dienstagnachmittag wünsche ich.

0: Ja, viele Niederösterreicherinnen und Niederösterreicher, die freuen sich schon richtig. Bald geht's in den Sommerurlaub, für viele auch mit dem Flugzeug natürlich. Damit die Crews auf alles vorbereitet sind, müssen die Pilotinnen und die Flugbegleiter regelmäßig an Notfalltrainings teilnehmen. Was da alles trainiert wird, das hat sich gerade Niederösterreich-Reporter Thomas Puchinger für uns angeschaut.
1: Es ist ein Geräusch wie dieses, das man als Passagier wohl niemals hören möchte.
2: Notfall, nehmen Sie die Maske, ziehen Sie auf Mund und Nase!
1: In diesem Szenario wird ein plötzlicher Druckverlust in der Kabine simuliert. Die Sauerstoffmasken fallen herunter. Jetzt muss das Bordpersonal rasch reagieren. Julia Steiger-Tösch ist Teamleiterin für die Sicherheitstrainings bei der AUA.
3: Also es kommt die Situation, es kommt zum Ernstfall und jeder weiß genau, welche Rolle er einnehmen muss und was er zu tun hat. Da haben wir einfach keine Zeit mehr an Bord zu diskutieren, das machst du, das mach ich, sondern da geht es darum zu wissen und Sekundenschnelle, wer hat welche Aufgabe.
1: Trainiert wird stets in Zivilkleidung und zwar in sogenannten Mock-ups, also in Nachbauten am Flughafen Wien-Schwechat. Die Szenarien sind vielseitig, von der ersten Hilfe bis zur schnellen Evakuierung nach einer Notlandung. Flugbegleiterin Petra Hochreiter.
4: Natürlich, es wird Druck und Stress simuliert und das macht das Ganze intensiv, aber eben auch so wertvoll. Und das merkt man schon auch im Kleinen, dass einem das für den Flugalltag extrem viel Sicherheit und Selbstvertrauen mitgibt.
1: Dass laut gerufen wird, hat übrigens einen guten Grund. Passagiere müssen im Notfall nämlich aus der Schockstarre geholt werden, erklärt Daniela Zafiriadis, ebenfalls Teamleiterin für die Sicherheitstrainings bei der AUA.
5: Durch unser Schreien zeigen wir ihnen den Weg und hoffen dadurch, dass wir so schnell wie möglich den Flieger evakuieren können. Weil es gibt so internationale Vorgaben, dass man nach einem Notfallszenario, nach einer Notlandung den Flieger innerhalb von 90 Sekunden evakuieren soll. Und das nur mit 50% der verfügbaren Türen.
1: Aber kurz zur Erinnerung, alles zum Glück nur das Üben für den Notfall. Denn wann ist etwas am schönsten? Genau, wenn man sich für den schlimmsten Fall vorbereitet, dieser dann aber niemals eintritt.
0: Und wie das aussieht, wenn man da an Bord einen Ernstfall trainiert oder probt, das sehen Sie heute Abend in Niederösterreich, heute um 19 Uhr in ORF 2. Allen, die eine Flugreise vorhaben, wünschen wir natürlich einen guten Flug und einen erholsamen Urlaub.

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4: 17.45 Uhr, das ist Radio Niederösterreich mit dem schnellsten Verkehrsservice im Land. 10 Minuten länger dauert es auf der B123 der Mauthausener Straße von der Umfahrung Piburg bis zur Donaubrücke Mauthausen. B14 Klosterneuburger Straße, die Umfahrung Klosterneuburg, die ist wegen Bauarbeiten gesperrt. Ausweichen ist nur durch Klosterneuburg möglich. Hier gibt es immer wieder Stau. Wien, Stau im Abendverkehr auf der Tangente Richtung Kagran, plus 40 Minuten von der Hansamkurve bis zur Praterbrücke. Stau daher auch auf der A4 statt einwärts ab Schwechat, da dauert es 10 Minuten länger. Außerdem staut es auf der Adalbert-Stifter-Straße statt auswärts und auf der Floridsdorfer Brücke, daher auch am inneren Währinger Gürtel und auf der Brigitte-Nauerlände, auf der Grünbergstraße statt einwärts und auch auf der linken Wienzeile vom Gürtel bis zur Grünbergstraße. Im 9. Bezirk, da ist seit heute der Kreuzungsbereich Nussdorfer Straße, Währinger Straße und Spitalgasse wegen Gleisbauarbeiten bis Anfang September gesperrt, am besten diesen Bereich großräumig umfahren. Und Burgenland B16 Ödenburger Straße zwischen Wulkau-Brodersdorf und Siegendorf. Stau vor einer mittlerweile geräumten Unfallstelle. Die größten Hits aller Zeiten gibt es hier auf Radio Niederösterreich und da ist schon wieder der nächste. Man Without Hats, The Safety Dance.

der Safety Dance hier auf Radio Niederösterreich. Also, ich muss Ihnen eines sagen, wie ich das heute gelesen habe, das ist bestimmt eines der größten Musik-Comebacks des Jahres. Nach einer schweren Stimmbandverletzung kann Rocklegende John Bon Jovi wieder singen. Mit fast 60 geht's mit der Band jetzt wieder auf die große Bühne. 4 Jahre war er quasi stimmlos, das muss man ja vorstellen, für einen Sänger. Eine komplexe Operation mittels Spezialimplantat hat ihm aber helfen können. Heute startet er im Madison Square Garden in New York seine Konzertreihe, die ihn auch nach Großbritannien und dann nach Irland führen wird. In den 80er, 90ern, da hat er Bon Jovi Millionen Alben verkauft und der Welthit Living on a Prayer, der läuft ja aktuell in den Pausen der Fußball-WM auf Dauerschleife. Und hier ist auf Radio Niederösterreich John Bon Jovi und mit seiner Band Bon Jovi Living on a Prayer. Let's go, ab in die 80er.

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3: Das ist der Dienstagabend und im Journalstudio für Sie, Manuela Mattl.
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5: Die Ukraine hat ihren bisher größten Drohnenangriff auf Russland geflogen. Bei einem Frontalzusammenstoß im Burgenland ist ein 24-jähriger Niederösterreicher tödlich verunglückt. Und morgen wird das Wetter wechselhaft windig und weniger warm. Während im türkischen Ankara über weitere Unterstützung für die Ukraine verhandelt wird, schweigen die Waffen in diesem Krieg nicht. Vergangene Woche hatte Russland ja Großangriffe etwa auf Kiew gestartet, als Vergeltung gegen die ukrainischen Angriffe auf russische Ölanlagen. Die Ukraine lässt sich davon nicht einschüchtern. In der Nacht wurde der bislang größte Drohnenangriff auf Russland geflogen. Theresa Kulowitz berichtet.
6: 430 ukrainische Drohnen wurden in der Nacht Richtung Moskau geschickt, wie es von der russischen Regierung heißt. Sie konnten offenbar vollständig abgefangen werden. Insgesamt waren 17 russische Regionen von den ukrainischen Drohnenangriffen betroffen. Im Visier stehen weiterhin die russische Rohstoff- und Rüstungsindustrie, wie etwa in Bryansk, wo neben zwei Waffenfabriken auch eine Chemiefabrik getroffen wurde, die Schießpulver und Sprengstoff herstellt, aber auch Treibstoff. Ganze Öllager konnten südlich von Moskau im Industriegebiet Kaluga getroffen werden. Und auch die russische Schattenflotte, die mit 8 Öltankern in Richtung Krim unterwegs gewesen sein soll, wurde zum Ziel. Wie auch auf Videos zu sehen ist, die die Ukraine veröffentlicht hat. Die annektierte Halbinsel, die befindet sich wegen Treibstoffmangels weiterhin im Ausnahmezustand.
5: Der Nationalrat hat am Nachmittag mit den Stimmen der Koalition zwei neue Schulfächer abgesegnet. Künftig soll es auch die Gegenstände Medien und Demokratie sowie Informatik und künstliche Intelligenz geben. Scharfe Kritik kommt von der Opposition. Angesichts der möglichen Kürzung von Latein sieht die FPÖ eine staatlich verordnete Nivellierung nach unten. Die Grünen vermissen hingegen klare Regeln. Bei einem schweren Verkehrsunfall im Burgenland ist heute ein 24-jähriger Niederösterreicher ums Leben gekommen. Zwei weitere Personen wurden verletzt. Das ist die Bilanz nach einem Verkehrsunfall in der Früh auf der Mattersburger Schnellstraße. Drei Pkw und ein Lkw waren in den Unfall involviert. Patricia Schuller informiert.
7: Ein 24-jähriger Pkw-Lenker ist heute früh frontal mit einem Lkw zusammengestoßen. Polizeisprecher Ludwig Goldenitsch über den Unfallhergang.
8: Gegen 6.30 Uhr war bei der Abfahrt S4 Knoten Mattersburg zur B50 runter Arena Mattersburg ein Verkehrsunfall. Und zwar ist es so abgelaufen, dass ein Lkw frontal zusammengestoßen ist mit einem Pkw. Der Pkw-Insasse aus Wiener Neustadt ist tödlich verunglückt und der Lkw-Fahrer wurde dabei leicht verletzt. Ein Mann aus Ungarn mit 44 Jahren.
7: In den Unfall waren noch zwei weitere Pkw aus dem Bezirk Mattersburg involviert. Eine Lenkerin wurde leicht verletzt. Am Unfallort waren Notarzthubschrauber, Rettung, Feuerwehr und Polizei im Einsatz.
5: Ein 9-jähriges Mädchen ist am Abend nach einem WC-Besuch in einem Einkaufszentrum in Wien-Floridsdorf verschwunden. Ihr Betreuer schlug bei der Polizei Alarm. Eine sofort eingeleitete Fahndung blieb ohne Erfolg. Die Polizei bittet die Bevölkerung um Mithilfe bei der Suche nach dem Mädchen. Es hat dunkle Augen, dunkle lange Haare und trägt einen grauen Kapuzenpulli, kurze blaue Jeans-Shorts und weiße Sandalen. Bei der Fußball-Weltmeisterschaft spielt Titelverteidiger Argentinien seit kurzem um den Aufstieg in das Viertelfinale. Klaus Fischer gegen Ägypten steht wieder einmal Superstar Lionel Messi im Blickpunkt.
9: Ja, 7-mal hat er bei dieser Weltmeisterschaft bisher schon getroffen. Messi ist natürlich auch heute der Hoffnungsträger der Argentinier. Auf der anderen Seite Mo Salah bei Ägypten. Also das Duell der Allstars, der Torjäger. Wir haben jetzt knapp 2 Minuten gespielt. Noch steht es 0:0. Es ist das Duell der erfolgreichsten Nationalteams aus Südamerika und aus Afrika. Also Hochspannung. Es wird keine einfache Aufgabe für die Argentinier, die sich ja zuletzt gegen die Kapverden sehr schwer getan haben, erst nach Verlängerung aufgestiegen sind. 2 Minuten gespielt, Argentinien gegen Ägypten, noch ohne große Torchancen, 0:0.
5: Angenehme Temperaturen zum Durchlüften gibt es heute Nacht, Clemens Krautzer.
3: Die Temperaturen fallen auf 22 bis 16 Grad, dazu windig, also optimales Lüftwetter. Heute am Abend ist es bewölkt, aber trocken, in der Nacht kann es dann stellenweise regnen.

0: Morgen am Mittwoch wechselhaft windig und am Nachmittag mehr Sonne als am Vormittag. Der kräftige Wind weht teilweise sehr stürmisch und die Höchstwerte liegen bei 21 bis 29 Grad. Aktuell hat es in St. Pölten und am Stetten 30 Grad, 29 in Horn, Retz und Bruck an der Leiter und in Graz und Eisenstadt hat es 31 Grad, Wien und Linz 30 Grad. 18.04 Uhr, Ihr Blick auf die Straßen hier beim schnellsten Verkehrsservice im Land auf Radio Niederösterreich. B14 Klosterneuburger Straße, die Umfahrung Klosterneuburg ist wegen Bauarbeiten gesperrt. Ausweichen ist durch Klosterneuburg möglich, hier gibt es aber immer wieder Stau. Wien, plus 30 Minuten im Abendverkehr auf der Tangente Richtung Kagran, von der Hansonkurve bis zur Praterbrücke. Außerdem Staus wegen Bauarbeiten auf der Adalbert-Stifter-Straße statt auswärts und auch auf der Floridsdorfer Brücke, daher auch auf der Brigitte-Nauer-Lände. Auf der Grünbergstraße statt einwärts und auf der linken Windseile vom Gürtel bis zur Grünbergstraße ebenso Stau. Im 9. Bezirk ist seit heute der Kreuzungsbereich Nussdorfer Straße, Währinger Straße, Spitalgasse wegen Gleisbauarbeiten bis Anfang September gesperrt. Am besten diesen Bereich großräumig umfahren. Und Burgenland B16 Ödenburger Straße bei Siegendorf. Die Sperre ist aufgehoben, die Unfallstelle ist geräumt. Der Stau, der löst sich jetzt auf.
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0: Und ich kann mir das Lächeln gar nicht aus dem Gesicht wischen. Ich will es auch nicht, weil gleich gibt's diesen Sommerhit aus den 90ern. Großartig, Mr. President mit Coco Jumbo gibt's in Kürze. Davor haben wir noch die Rhythmics mit Thorn in My Side. Das sind die größten Hits aller Zeiten.

0: In der österreichischen Version, wir brauchen keine Meier. Randy Newman war das mit Shot People auf Radio Niederösterreich. Ja, nicht nur die Fußball-WM findet in den USA und Mexiko statt, auch für die heutige Universum-Doku reisen wir dorthin. Genau gesagt zu Big Bend, dem Nationalpark an der Grenze der USA zu Mexiko. Die Lebensader dieser Region, das ist der berühmte Rio Grande.
1: Seit etwa 2 Millionen Jahren bahnt sich der Rio Grande seinen Weg nach Osten bis zum Golf von Mexiko. Er hinterlässt malerische Canyons und grüne Ufer. Wie ein blaues Band markiert der Fluss die Grenze zwischen Mexiko und Texas. Die Hälfte seines Laufs durchquert dabei die Chihuahua-Wüste, die auch den Nationalpark komplett umschließt. Das Wasser dieses Flusses ist ein willkommenes Geschenk für jene Lebewesen, die dicht an seinen Ufern leben.
0: Und welche Arten sich dort angesiedelt haben, das sehen Sie in der Universum-Doku Big Bend, Amerikas wildeste Grenze, heute Abend um 20.15 Uhr in ORF 2.
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3: 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Bevor wir zum Verkehr kommen, kurzer Blick auf das Fußballmatch Argentinien-Ägypten. Ägypten führt 1:0 in der 29. Minute. Wir bleiben da natürlich weiter für Sie dran. Jetzt der schnellste Verkehrsservice im Land. B14, Klosterneuburger Straße. Die Umfahrung Klosterneuburg ist wegen Bauarbeiten gesperrt. Ausweichen ist durch Klosterneuburg möglich. Hier gibt es immer wieder Stau. Wien, plus 20 Minuten im Abendverkehr auf der Tangente Richtung Kagran von der Hanselnkurve bis zur Praterbrücke. Stau außerdem wegen Bauarbeiten auf der Adalbert-Stifter-Straße stadtauswärts, auf der Altmannsdorfer und der Grünbergstraße stadteinwärts und auch am äußeren Währinger Gürtel. Im 9. Bezirk ist seit heute der Kreuzungsbereich Nussdorfer Straße, Währinger Straße, Spitalgasse wegen Gleisbauarbeiten bis Anfang September gesperrt. Am besten diesen Bereich großräumig umfahren. 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
4: Der Rechnungshof hat die Wirtschaftskammer im Bund sowie in Salzburg, Wien, Oberösterreich und der Steiermark geprüft. Er kritisiert unter anderem Intransparenz und Nichtvergleichbarkeit von Rücklagen und Bilanzen. ÖVP-Generalsekretär Nico Marchetti nimmt seinen Hut. Das hat die Volkspartei vor kurzem mitgeteilt. Mit Ende Juli legt Marchetti seine Funktion zurück. Nachfolger gibt es noch keinen. Und das Internationale Olympische Komitee hat die Sanktionen gegen russische Athletinnen und Athleten an internationalen Wettbewerben außer Kraft gesetzt. Ob Russland bei den Spielen 2028 in Los Angeles wieder mit eigener Flagge und Hymne starten darf, ist offen. Zudem wird die nordische Kombination nach mehr als 100 Jahren aus dem olympischen Programm gestrichen.
3: Zum Radio Niederösterreich Wetter. Am Abend ist es bewölkt, aber trocken. In der Nacht kann es stellenweise regnen. Es bleibt windig und die Temperaturen fallen auf 22 bis 16 Grad. Morgen Mittwoch wechselhaft windig und am Nachmittag mehr Sonne als am Vormittag. Der kräftige Wind, der weht teilweise sogar stürmisch und die Höchstwerte, die liegen bei 21 bis 29 Grad.
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0: Das ist Radio Niederösterreich und wir schauen jetzt zum Sport und da natürlich, Sie hören schon, zur Fußball-Weltmeisterschaft. Gegen den Außenseiter Kap Verde hat sich Titelverteidiger Argentinien bei der Fußball-WM zuletzt ordentlich geplagt. Klaus Fischer, wie geht's denn dem Team von Lionel Messi derzeit im Achtelfinale gegen Ägypten?
1: Ja, auch nicht viel besser, muss man sagen. Wieder führt der Außenseiter. Ägypten ist 1-0 vorne in diesem Achtelfinale gegen Argentinien nach 38 Minuten. Yasser Ibrahim war es per Kopf in der 15. Minute mit der überraschenden Führung für die Ägypter bei Argentinien. Lionel Messi wieder mal Elfmeter vergeben, muss man sagen, zum zweiten Mal bereits bei dieser WM. Das ist ihm ja auch gegen Österreich in der Gruppenphase passiert. Dazu ein Stangenschuss von Messi und jetzt wieder eine Riesenchance für die Argentinier, die der Tormann von Ägypten aber grandios gehalten hat aus kurzer Distanz. Also Argentinien ist das bessere Team, hat deutlich mehr Chancen, aber Ägypten, der Außenseiter, hat eben das Tor gemacht. Deshalb führen die Ägypter jetzt kurz vor der Pause gegen den regierenden Weltmeister überraschend mit 1-0. Um das letzte Viertelfinalticket geht es dann heute Abend zwischen der Schweiz und Kolumbien. Der Schweizer Trainer Murat Yakin will die WM-Geschichte gegen das Team rund um Bayern-Spieler Luis Diaz heute weiterschreiben.
2: Das Team ist absolut bereit, um eine erfolgreiche Geschichte zu schreiben. Wir haben unser Motto, die beste WM einer Schweizer Team zu spielen und man spürt das.
1: Ja, beide Teams sind bei dieser Weltmeisterschaft bisher ungeschlagen, haben großartige Leistungen gezeigt. ORF1 überträgt diese Partie dann ab 22 Uhr. Um 20 Uhr spielt Österreichs Unter-19 Frauennationalteam zum ersten Mal in der Geschichte ein EM-Halbfinale. In Sarajevo fordern die Österreicherinnen den sechsfachen Europameister Deutschland. Mittelfeldspielerin Valentina Pötzl rechnet mit einem sehr schwierigen Spiel.
3: Also ich glaube, es wird ein sehr intensives Spiel werden, vor allem weil es das Halbfinale und beide Gegner wollen ins Finale einziehen. Deutschland spielt nicht gerne gegen uns, das haben wir schon öfter gehört. Und ich glaube, dass sie eine spielstarke Mannschaft sind, aber mit unserem Angriffspressing haben sehr viele Gegner Probleme. Da konnten wir jetzt auch die Spanier fordern.
1: Also Österreich gegen Deutschland auf ORF Sport Plus live ab 20 Uhr. Ein sehr umstrittenes Urteil gibt es heute im Wintersport. Das Internationale Olympische Komitee wirft die nordische Kombination nach mehr als 100 Jahren aus dem Programm. Begründet wird das mit einem geringen Zuschauerinteresse bei den vergangenen Spielen und mit zu wenig teilnehmenden Nationen. ÖSV-Sportdirektor Mario Stecher, der früher selbst erfolgreicher Kombinierer war, ist entsetzt, dass seine Sportart 2023 dann fehlen wird.
4: Ja, ist natürlich schon eine praktisch Hiobsbotschaft für uns als österreichischer Skiverband. Es tut unglaublich weh, nicht? Vor allem wenn man die letzten Olympischen Spiele auch gesehen hat, seitens dieser Sportart nordische Kombination. Unglaublich spannend gewesen. So gesehen glaube ich schon, dass sich diese Sportart absolut verdient hätte, weiterhin olympisch zu bleiben.
1: Ja, 2023 wird sie natürlich nicht fehlen. Die Zeit ist vorbei. 2030 ist gemeint bei den nächsten Spielen. Leider keine nordische Kombination mehr, wo wir in Österreich so große Erfolge gefeiert haben. Also vorerst gestrichen. Der alpine Snowboard-Parallelbewerb, der bleibt hingegen weiter im Programm. Auch der war ja auf der Kippe. Noch zum Tennis. Da zieht Jannik Sinner in Wimbledon ins Halbfinale ein. Der Südtiroler besiegt heute den deutschen Jan-Lennard Struff souverän in drei Sätzen.

Peter Cornelius hier auf Radio Niederösterreich. Ja, nach dem Fund einer eingemauerten Leiche in Münchendorf im Bezirk Mödling wurde jetzt eine Person in Dubai festgenommen. Das bestätigt die Staatsanwaltschaft heute. Dort bereitet man jetzt alles für eine Auslieferung vor. Die Ermittlungen gehen einstweilen weiter und auch eine Obduktion der Leiche wurde angeordnet. Bei dem Opfer handelt es sich um eine fast 100-jährige Frau, die als vermisst gemeldet worden war. Mehr dazu in Kürze in Niederösterreich heute ab 19 Uhr in ORF 2.

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2: Einen angenehmen, entspannten Dienstagabend wünsche ich Ihnen. Das Wichtigste aus Niederösterreich, Österreich und der Welt mit Manuela Mattl.
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4: Der Rechnungshof kritisiert in zwei Berichten die Wirtschaftskammer. Die Prüfer sehen zum einen zu wenig Transparenz bei den milliardenschweren Rücklagen, zum anderen schlagen sie Änderungen bei der Vergütung der Funktionäre vor. Volker Obermeier mit den Details.
5: Der Rechnungshof empfiehlt der gesamten Kammerorganisation, von den Präsidenten abwärts den Bezieherkreis und die Höchstsätze der Vergütung festzulegen. Zu prüfen sei auch, inwieweit Entschädigungen überhaupt zulässig seien. Voraussetzung dafür sei eine erhebliche Inanspruchnahme durch die Tätigkeit verbunden mit Aufgaben sowie Verantwortung, schreiben die Prüfer. Dabei wäre die gesetzliche Ausgestaltung der Wirtschaftskammerfunktionen als grundsätzlich unbezahltes Ehrenamt zu berücksichtigen. Die Bundeskammer schreibt zum Punkt Vergütung, nur gut 10% der Funktionäre würden eine Entschädigung bekommen, das sei 1% der Sachausgaben. Die Empfehlungen des Rechnungshofs würden in wesentlichen Bereichen im Einklang mit den Reformvorhaben stehen, die bis Ende des kommenden Jahres umgesetzt werden sollen.
4: Religionswissenschaftler und Theologen kritisieren den wissenschaftlichen Beirat der Beobachtungsstelle für den radikalen Islam in Niederösterreich. Das Gremium hätte keine Expertise im Bereich der Islamwissenschaften, heißt es. Von Seiten des Büros von Landeshauptfrau Johanna Mickel-Leitner wird die Kritik zurückgewiesen. Nach dem Fund einer eingemauerten Frauenleiche in Münchendorf im Bezirk Mödling ist ein Mann, vermutlich der 57-jährige Sohn der Toten, in Dubai festgenommen worden. Er soll nach Österreich ausgeliefert werden. Die Todesursache der betagten Frau soll durch eine Obduktion geklärt werden. Die Pensionistin könnte bereits vor Jahren nach einem natürlichen Tod einbetoniert worden sein, um weiterhin ihre Pension zu beziehen, heißt es. Bei der Fußball-Weltmeisterschaft droht Titelverteidiger Argentinien im Achtelfinale das Aus. Das Team um Lionel Messi liegt derzeit gegen Außenseiter Ägypten zur Pause überraschend 0:1 zurück. Klaus Fischer.
6: Ja, die Argentinier sind die bessere Mannschaft, hatten auch die besseren Chancen. Wieder einmal angeführt von Lionel Messi, aber der hat, wie schon gegen Österreich, einen Elfmeter vergeben, gehalten vom Tormann der Ägypter. Dazu ein Stangenschuss nach einem Freistoß, also Argentinien ganz nah dran am Tor. Das haben aber dann die Ägypter gemacht in der 15. Minute. Der Yasser Ibrahim per Kopf nach einem Freistoß aus kurzer Distanz zur überraschenden Führung. Und die haben die Afrikaner bis jetzt souverän, überragend verteidigt, muss man sagen. Werfen alles hinein gegen den Titelverteidiger, gegen Argentinien. Die müssen sich in Hälfte 2 steigern, sonst ist im Achtelfinale bereits Endstation für die Argentinier. Ägypten führt zur Pause überraschend 1:0.
4: Jetzt am Abend bleibt es trocken. Erst in der zweiten Nachthälfte kann es ein paar Regentropfen geben. Clemens Krautzer ja, mit dem Radio Niederösterreich-Wetter.
2: Entschuldige Manuela, da war ich zu schnell. Und der Regen ist auch nicht allzu heftig, nur stellenweise und ein paar Tröpfchen. Es bleibt windig und die Temperaturen fallen auf 22 bis 16 Grad, also zum Durchlüften optimal. Morgen am Mittwoch wechselhaft windig und am Nachmittag mehr Sonne. Der kräftige Wind, der weht teilweise stürmisch und die Höchstwerte, die liegen bei 21 bis 29 Grad, also unter den heutigen Temperaturen. Derzeit hat es in Wiener Neustadt 31 Grad, Langenlois und Wien 30, St. Pölten und Mistelbach 29, Waidhofen und der Ips 27 Grad. Das ist der schnellste Verkehrsservice im Land und bei uns gibt es noch zwei Meldungen von der B14 der Klosterneuburger Straße. Die erste, die Umfahrung Klosterneuburg ist wegen Bauarbeiten gesperrt. Ausweichen ist durch Klosterneuburg möglich. Hier gibt es immer wieder Stau. Und Wien, Stau und 10 Minuten Zeitverlust wegen Bauarbeiten vor und auf der Floridsdorfer Brücke stadtauswärts sowie auf der Grünbergstraße stadteinwärts.
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2: Die größten Hits aller Zeiten, die gibt's nur bei uns hier auf Radio Niederösterreich. Da habe ich gleich für Sie Gilbert O'Sullivan, Diana Ross, SDS und jetzt festhalten. Jetzt werden die Trommeln gehaut. Phil Collins, Dance into the Light. Das ist die 80er-Power, die wir brauchen. Die Motivation für den Dienstagabend. Viel Spaß.

Nach dem Essen so ein Stückerl Schokolade naschen, ja, das gehört für viele einfach dazu. Wenn man sich dem aber irgendwie nicht hingeben möchte, haben wir drei geniale Mentaltricks für Sie. Die hören Sie um kurz nach halb hier bei uns auf Radio Niederösterreich. Und damit haben Sie denselben Effekt ohne die Kalorien. Also es zahlt sich aus. Bleiben Sie dran. Jetzt für Sie Michael Zambello, Maniac.

0: Das ist Radio Niederösterreich am Dienstagabend, 19.30 Uhr. Und Sie hören bei uns jetzt noch die falsche Musik, jetzt kommt aber gleich die richtige. Da ist sie nämlich. Wir schauen gemeinsam auf die Straßen mit dem schnellsten Verkehrsservice im Land. B14, Klosterneuburger Straße. Die Umfahrung Klosterneuburg ist wegen Bauarbeiten gesperrt. Ausweichen ist durch Klosterneuburg möglich. Es gibt hier aber immer wieder Stau. Wien, noch kurze Verzögerungen wegen Bauarbeiten auf der Floridsdorfer Brücke statt auswärts. Auf der Grünbergstraße statt einwärts ebenso noch Stau. Gute Fahrt. Jetzt hören Sie die Nachrichten in einfacher Sprache hier auf Radio Niederösterreich.
1: Die Politiker im österreichischen Nationalrat haben heute neue Schulfächer beschlossen. Die Schulfächer heißen Medien und Demokratie und Informatik und künstlicher Intelligenz. Die neuen Schulfächer gibt es für Schüler in Gymnasien und anderen höheren Schulen mit Matura. Gültig sind die Schulfächer ab dem Schuljahr 2027. Dafür gibt es weniger Unterrichtsstunden der Fremdsprache Latein. So soll die gesamte Unterrichtszeit gleich bleiben. Mehrere Experten haben ihren Bericht zum Tod von einem psychisch kranken Gefangenen vorgestellt. Der Gefangene sollte aus dem Gefängnis in Hirtenberg in Niederösterreich weggebracht werden. Er sollte in ein Krankenhaus mit Psychiatern kommen. Das ist aber nicht passiert. Der Mann ist nach Gewalt durch Gefängnisbeamte am 3. Dezember 2025 gestorben. Die Staatsanwaltschaft in Eisenstadt ermittelt deshalb gegen 12 Gefängnisbeamte. Heute und morgen treffen sich Politiker der NATO in der türkischen Hauptstadt Ankara. In der NATO arbeiten 32 Länder in Europa und in Nordamerika militärisch zusammen. Mit dabei ist der ukrainische Präsident Zelensky. Die Politiker wollen unter anderem neue Militärhilfen für die Ukraine beschließen. Ukrainische Soldaten kämpfen seit mehr als 4 Jahren gegen russische Angriffe. Zelensky fordert von der NATO mehr Geld für die Abwehr russischer Luftangriffe. Auf Kuba in der Karibik gibt es seit gestern einen Stromausfall. Fast 11 Millionen Kubaner haben derzeit keinen Strom. Laut der Stromfirma wird untersucht, warum es keinen Strom gibt. Seit Monaten leiden Kubaner unter stundenlangen oder tagelangen Stromausfällen. Ein Grund ist das veraltete Stromnetz auf Kuba. Die veralteten Wärmestromkraftwerke brauchen für die Stromproduktion Erdöl, das sie aber nicht geliefert bekommen. US-Präsident Trump hat das verboten. Das waren die Nachrichten in einfacher Sprache, gelesen von Eva-Maria Fohn. Redaktion Philipp Maywald und Lorenz Lohr.
0: Wir schauen weiter zum Radio Niederösterreich. Wetter am Abend bewölkt, aber trocken. In der Nacht kann es dann stellenweise etwas regnen. Es bleibt windig und die Temperaturen fallen auf 22 bis 16 Grad. Morgen Mittwoch wechselhaft windig und am Nachmittag mehr Sonne als am Vormittag. Der kräftige Wind, der weht teilweise sogar stürmisch und die Höchstwerte liegen bei 21 bis 29 Grad. Und jetzt schauen wir zur Fußball-Weltmeisterschaft. Unglaubliche Szenen der Argentinien gegen Ägypten. Klaus Fischer, das hätte sich keiner geglaubt, dass es ja, in der 69. Minute 2:0 für Ägypten steht.
2: Der große Lionel Messi stellt mit Argentinien sensationell vor dem Aus im Achtelfinale 2:0 für Ägypten. Der aktuelle Stand nach 69 Minuten, 15. Minute, das 1:0 durch Yasser Ibrahim und vor kurzem Mustafa Sikko mit dem 2:0. Ägypten hat vorher schon ein zweites Tor erzielt, das wurde aber nach VAR-Entscheidung zurückgenommen, weil es ein Foulspiel bei der Entstehung gegeben hat. In der ersten Hälfte hat Messi einen Elfmeter verschossen, also es läuft wirklich alles gegen die Argentinier bisher und Ägypten spielt das stark, verteidigt sehr gut und ist im Konter brandgefährlich. Jetzt gibt es die letzte Trinkpause, vielleicht auch die letzte für Argentinien bei diesem Turnier oder man sammelt sich nochmal und kommt nochmal zurück. 2 Tore braucht der Weltmeister auf jeden Fall, um zumindest einmal in die Verlängerung zu kommen. 70 Minuten gespielt, Ägypten führt gegen Argentinien sensationell 2:0.
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0: Mr. Bruce Springsteen war das hier auf Radio Niederösterreich. Ja, Schokolade macht einfach glücklich, das wissen wir alle. Egal in welcher Form, in der Tafel, als Schokolade, als Schokokuchen. Ja, das ist halt einfach so. Der Grund dahinter, der Schokorohstoff, die Kakaobohnen, da sind Stoffe drin, die uns glücklich machen, weiß die Apothekerin Ulrike Zöchling.
1: Da ist zum Beispiel das Theobromin. Das ist ein koffeinähnlicher Stoff, der anregend und stimmungsaufhellend wirkt. Dann gibt es drinnen noch das Tryptophan. Das ist eine Vorstufe von dem Glückshormon Serotonin.
0: Ja, und wenn da nicht so viel Kalorien drinnen wären in dieser Schokolade. Aber unser Mentalexperte, der Manuel Horetz, der hat eine Lösung. Er sagt, stellen Sie sich einfach vor, dass Sie Schokolade naschen. Das wirkt genau so, als würden Sie wirklich naschen und macht nichtig. Und diese drei Tricks hat er auch noch für uns.
2: Ja, die nächsten 60 Sekunden werden Sie richtig glücklich machen. Tipp Nummer 1 ist der Gänsehauttrick. Denken Sie an einen besonderen Moment, der Sie wirklich tief berührt hat. Vielleicht als Ihr Kind geboren wurde, an einen Heiratsantrag, an einen großen Erfolg oder an den Kuss, den Sie nie vergessen haben. Unser Gehirn kann solche Erinnerungen erstaunlich intensiv nachfüllen und gibt uns damit Glücksgefühle, die Schokolade fürs Gehirn.

0: Tipp Nummer 2 ist das Kompliment. Jeder von uns freut sich doch über ein ehrliches Kompliment. Aber warum sollten wir darauf noch warten? Schenken Sie sich doch selbst eines heute. Sagen Sie sich einfach, das habe ich heute richtig gut gemacht. Diese Anerkennung hebt sofort Ihre Stimmung. Und Tipp Nummer 3 ist der Glückstanz. Lieblingslied einschalten, einfach eine Minute lang mitwippen oder tanzen. Es muss gar nicht schön aussehen, sondern einfach nur Spaß machen. Bewegung und Musik gemeinsam sorgen für besonders viele Glücksgefühle und versorgen uns mit einer extra Portion Schokolade fürs Gehirn.
1: Ja, und jetzt schauen wir wieder zum Fußball. Klaus Fischer, da hat sich ja schon wieder was getan bei der Partie Argentinien-Ägypten.
2: Ja, die Argentinier dürfen wieder hoffen, sind auf 1:2 herangekommen. Kopfball aus kurzer Distanz und jetzt bleiben noch 8 Minuten regulär und dann die Nachspielzeit. Also noch ist Lionel Messi mit seinen Argentiniern nicht ausgeschieden. Noch darf man hoffen, Dauerdruck jetzt der Argentinier, die jetzt ordentlich Gas geben. Jetzt die nächste Möglichkeit, sicher spielen, aber Ball geht über das Tor zur Ecke geklärt. Also das werden jetzt noch hochspannende 10-12 Minuten in der Schlussphase. Argentinien gibt noch nicht auf, aber noch führen die Ägypter mit 2:1.

0: Und deswegen ist der Klaus Fischer unser Sportchef. Der hat gewusst, dass das spannende Minuten jetzt werden zum Schluss. Schon wieder hat's geklingelt im ägyptischen Tor.
1: Ja, und diesmal hat er zugeschlagen. Lionel Messi mit seinem 8. Tor bei dieser Weltmeisterschaft. 2:2. Argentinien schafft nach einem 0:2 innerhalb weniger Minuten den Ausgleich. 79. Minute Romero 1:2. 83. Lionel Messi 2:2. Wir sind in der 85. Minute. Also wenn die Argentinier so weitermachen, geht das vielleicht sogar in der regulären Spielzeit noch zu ihren Gunsten aus. Mal schauen, wie die Ägypter jetzt reagieren. Die waren lange vorne mit 2:0. Jetzt also 2:2. Alles wieder offen.

0: Unglaublich, diese Aufholjagd von Argentinien gegen Ägypten. Klaus Fischer, jetzt führen die Argentinier.
1: Ja, von 0:2 auf 3:2 in der Nachspielzeit gelingt es den Argentiniern das dritte Tor. 3:2 aus einem perfekten Konter. Das war eine sensationelle Schlussphase der Argentinier, die lange 0:2 zurück waren bis zur 79. Minute. Und da machen sie drei Tore innerhalb kürzester Zeit. Romero in der 79. mit dem 1:2. Dann Messi in der 83. mit seinem 8. Turniertor zum 3:3 Ausgleich. Und jetzt also die 3:2 Führung für die Argentinier. Das wird noch überprüft. Vielleicht hat es da auch ein Foulspiel gegeben. Ist noch nicht ganz durch das Ganze, aber nach aktuellem Stand, also in der 93. Minute, Enzo Fernandes mit dem 3:2 für den Titelverteidiger. Argentinien ist auf dem besten Weg in die nächste Runde.

0: Richtung Moskau geschickt, wie es von der russischen Regierung heißt. Sie konnten offenbar vollständig abgefangen werden. Insgesamt waren 17 russische Regionen von den ukrainischen Drohnenangriffen betroffen. Im Visier stehen weiterhin die russische Rohstoff- und Rüstungsindustrie. Wie etwa in Bryansk, wo neben zwei Waffenfabriken auch eine Chemiefabrik getroffen wurde, die Schießpulver und Sprengstoff herstellt, aber auch Treibstoff. Ganze Öllager konnten südlich von Moskau im Industriegebiet Kaluga getroffen werden. Und auch die russische Schattenflotte, die mit 8 Öltankern in Richtung Krim unterwegs gewesen sein soll, wurde zum Ziel. Wie auch auf Videos zu sehen ist, die die Ukraine veröffentlicht hat. Die annektierte Halbinsel, die befindet sich wegen Treibstoffmangels weiterhin im Ausnahmezustand.
1: Niko Marchetti tritt als ÖVP-Generalsekretär mit Ende Juli zurück. Das hat die ÖVP heute Abend überraschend bekannt gegeben. Er wolle nicht mehr der Mann fürs Grobe sein, schreibt Marchetti auf Instagram. Die feine Klinge liege ihm mehr als der Bihänder. Er wird aber Nationalratsabgeordneter und ÖVP-Bildungssprecher bleiben. Zuletzt ist Marchetti innerhalb der ÖVP unter Druck geraten. Neuer Generalsekretär der ÖVP soll dem Vernehmen nach Markus Gstöttner werden. Er ist ein Vertrauter von Ex-Kanzler Sebastian Kurz. In Europa sind mehr als 200.000 gefälschte, unsichere Kondome aus China entdeckt worden. Das teilt das Europäische Amt für Betrugsbekämpfung mit. Die Verhütungsmittel seien unter dem Namen und mit dem Logo einer bekannten Marke verkauft worden. Matthias Humpelstetter berichtet.
2: Man hat sie fälschlicherweise als Spielzeuge ausgegeben und so in die EU geschmuggelt. Gefälschte Kondome aus China. Für die arglosen Abnehmer ist das potenziell gefährlich, denn die Fake-Produkte ermöglichen die Ausbreitung von sexuell übertragbaren Krankheiten, erklärt die Europäische Anti-Betrugsbehörde. So seien die gefälschten Kondome etwa nicht auf ihre Haltbarkeit, Stabilität und mögliche Verunreinigungen geprüft worden. Aufgeflogen ist der Betrug, weil es Hinweise aus verschiedenen EU-Ländern gegeben hat. Mit Hilfe der Zollbehörden in Rumänien, Serbien und Spanien sind die Schmuggelrouten ausgeforscht und die gefälschten Verhütungsmittel beschlagnahmt worden. In Zusammenarbeit mit den chinesischen Behörden hat man inzwischen auch die Exporteure gefunden.
1: Und bei der Fußball-Weltmeisterschaft steht es im Achtelfinalspiel Argentinien gegen Ägypten 3:2. Aktuell läuft noch die Nachspielzeit, es bleibt also spannend. Argentinien hat alle 3 Tore in der letzten Viertelstunde geschossen. Und das waren die Nachrichten mit Eva Liebentritt. Und jetzt zum Wetter.
3: Größtenteils bleibt es am Abend und heute Nacht trocken. Ein paar Regentropfen sind da und dort aber weiterhin möglich. Teilweise bleibt es windig und die Temperaturen sinken auf 22 bis 13 Grad. Morgen ziehen dann von Norden her dichtere Wolken durch und bringen zunächst vom Innviertel bis ins Nordburgenland etwas Regen. Im Tagesverlauf dann im Bergland vom Tiroler Unterland bis ins Mostviertel und in die Obersteiermark. Zeitweise sonnig wird es besonders rund um die Alpen. Sehr windig und zwischen 19 Grad im Mariazellerland und 31 in Kärnten. So viel zum Wetter mit Jörg Stibor.
4: Und wir schauen jetzt noch auf die Straßen mit dem schnellsten Verkehrsservice im Land, hier auf Radio Niederösterreich. B14 Klosterneuburger Straße. Die Umfahrung Klosterneuburg ist wegen Bauarbeiten gesperrt. Ausweichen ist durch Klosterneuburg möglich. Hier gibt's immer wieder Stau. 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
6: Der Sie zunächst einmal mit der Champions League-Fanfare von Man höre und staune Georg Friedrich Händel. Von Albert Wieder für den Blechhaufen arrangiert, aus dem modernsten Fußballstadion Ostösterreichs, aus Ritzing im mittleren Burgenland, musikalisch begrüßt

Begeisterung rundum und nun erhebende Momente. Nationalhymnen von Ländern, die es doch nicht oder noch nicht geschafft haben, Fußballweltmeister zu werden. Die Komponisten Joseph Haydn, Mozart oder Holzer, Claude Ruchet und Henry Carré haben uns die mitunter stolzmachenden Melodien geschenkt.

Und mit einem Marsch von Herbert Bixner bin ich vom Stadion im Burgenland nach Ort im Innviertel zum Woodstock der Blasmusik übersiedelt.

Ja, und vom Blechhaufen bin ich Ihnen noch die Mannschaftsaufstellung schuldig geblieben. Christian Wieder, Christoph Geser Heiderkreuz, Alexander Krenn, Reinhold Bieber, Bernhard Holl, Georg Steiner und Albert Wieder. Ich bin zwar nicht der Blasmusikfachmann und dafür gibt's eine eigene Sendeschiene, aber dieses Festival im Innviertel darf unsereiner auch nicht übersehen und überhören. Eines ist interessant. Der Chef der nun zu hörenden Brasper die Schürzenträger, der Trompeter Klaus Huber, spielt seit Jahren bei den Tanzgeigern. Und irgendwie hört man es beim von Jakob Parzella in Baden bei Wien komponierten Im Herkulesbad heraus. Die Bläser pressen oder schmettern oder brassen nicht. Sie streicheln die Melodien, die Töne heraus, à la Tanzgeigerbesetzung.

Ich glaube, ich habe Ihnen nicht zu viel versprochen. Musik liegt in der Luft. Nicht nur im Burgenland und nicht nur im Innviertel, auch im Waldviertel. Und nun auf ins Mondorf Amschlag. Derzeit eine Augenweide, die nun blühenden Mondfelder. Ein Blütenmeer, wie ein rot-weiß-rotes Fahnenmeer. Und dann noch die Komposition von František Gmoch. Musik, Musik.

Zu hören war der Mohndorfklang. Das Waldviertel, wie auch die anderen Vierteln, in den nächsten Tagen und Wochen ein Kultur-Hotspot. Vom Schrammelklang-Festival über die Garagenfeiern, über die Feuerwehrfesteln und den Dorferneuerungszusammenkünften. Es wird gefeiert. Und stell dir vor, dir geht das Bier aus. Nagelsterz besingt's.

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den Namensgeber des Schrammelklangfestivals, den habe ich ja schon erwähnt, den Vater nämlich, den Vater der berühmten Schrammelbrüder, die dann in Wien landeten. Aber der Vater stammte aus Litschau. Und von den Nussberger Schrammeln hören Sie nun eines der bekanntesten und berühmtesten Schöpfungen von Johann Schrammel. Wien bleibt Wien.

0: Dank. Vielen Dank. Dankeschön.
1: Live-Musik.
0: Danke.
1: Im nördlichen Niederösterreich. Wiener Musik, Wien bleibt Wien. Die zur Weltmusik, da Werner sagt, a Weltmuse wurde. Wie übrigens das sogenannte Land das Leben der Stadt bereicherte, so bereicherte auch das Land und dessen Melodien und Jodler die Stadt. Trude Malle tritt nun mit dem Südhorn-Jodler den Beweis an.

himmlisch. Das war ein hohes B, ein Eis. Das, was Sie jetzt hören, ist schon Geschichte. Der Vater Albert verstarb 1999. Ein Gams habe ich geschossen, ist aber auf der Aufhorchen-CD-Reihe der Volkskultur Glanzlichter verewigt. Auf immer und ewig.

einzigartiger Familiengesang. Einzig aber auch der Klang von Bläsern, als Waisenbläser. Hier jetzt die Alpbacher Bläser, die die Sehnsucht nach dem steinernen Meer in uns wecken. Wozu in die Ferne schweifen, wenn das Schöne liegt so nah? Bei der Nieder geh ich der Alma zu. Vielleicht im August beim Waisenblosen am Lunzersee?

oben auf der Alm oder an einem stillen See oder in dem kühlen Ambiente einer Dorfkirche oder beim Sonnenuntergang. Je später der Abend, desto wunderschöner die Nacht. Das Doppelsextett Villach stimmt uns darauf ein. Jede Zeile, jeder Satz. Ein beseeltes Berührtwerden.

Jodlersilben. Jodlersilben sind doch die allerschönste Art, Sprachlosigkeit und Staunen auszudrücken. Und nun dem Himmel sei Dank. In diesem Fall den Spaniern, denn gestern statt Österreich Portugal war ich in einer Seniorenrunde. Und dort hörte ich das nun zu hörende

Nicht nur dem Weißenbacher der Z gelingt es, manche Menschen, die sprachlos geworden sind, zum Singen zu bringen oder sich emotional äußern zu dürfen. Die Wertschätzung des Alters, der Respekt vor den alten Leuten und schon reichlich Erfahrungsschatz angesammelt haben und ihre Erinnerungen auch loshaben wollen, durch Zuhören oder durch gemeinsames Singen oder man nimmt jemand einfach bei der Hand. Das spiegelt sich auch nun im nun zu hörenden alten Jäger wieder. Barbara Schüller, Reinhard Reiskopf und die Weinviertler Mährischen Musikanten laden uns nun ins Kino ein. Ein Film, der so nahe am Leben beheimatet ist.

ja, ich weiß, das ist trotzdem eine andere Welt und die gehört zu uns. Zuhören, erzählen, singen, erklären, wenn zuwahrnehmen, zulosen und auch zulassen. Wie damals bei der Mutter Wilma Fink, wie sie mit ihren Töchtern Barbara und Evelyn vor 30, 40 Jahren spielten. In einem Studio, sie probierten nur so herum. Und aus dieser Keimzelle entstand ein Stück, ein Naturjodler.

0: Diese Aufnahme haben wir einem genialen Tonmeister zu verdanken, der bei der Einstimmung, dem Aufwärmen der Mikroprobe mitgeschnitten hat. Ein genialer Wurf. An dieser Stelle auch einmal ein herzliches Danke unseren Tonmeistern und der Tonmeisterin heute, Ingrid. Ihr Satz, genial und auch liebevoll. Und ebenso genial wie auch sinnreich und nicht nur Gedanken aussprechend, sondern sie auch in einem musikalischen Kleid zugewandt. Das sind die Strottern. Sie bringen Lebensweisheiten ohne Zeigefinger und Wahrheiten aber so mit Sanftmut auf den Punkt. Und das himmlisch vorgetragen. Heute Handschuh in Samt.
1: Und es ist

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1: So wünsche ich Ihnen auch, Handschuhe samt. Das sind einfach Menschenfreunde und Könner in ihrem Metier. Tönende Glanzlichter in unserer Medienwelt. Der singende und musizierende Mensch und der sich so veräußernde, das tut einfach gut. Und die Geuserer Klarinettenmusi, die brauche ich nicht erklären. Sie spielen einfach jetzt die Saarstornpolka.

Die heutige Sendung, Sie haben es sicher bemerkt und auch gehört, schöpfte aus dem Fundus der Volkskultur, dem Label HiFo, mit dem strahlenden Serientitel Glanzlichter. Falls Sie Fragen dazu haben, wie immer www.volkskulturnoe.at. Wir sind ganz Ohr, um nicht Ohrwaschel zu sagen. Aber riskieren Sie vielleicht auch mal einen Euro und schreiben Sie uns ein Brieferl mit Ihren Vorschlägen, Ihren Ideen. Wir wollen Sie, die Hörerinnen und Hörer, doch auch teilhaben lassen, einbinden. Aber es geht noch nicht zu Ende. Denn einen muss ich doch zu Wort kommen lassen. Denn der Torschrei Edith Fingers 1978 zum 3:2, das Ivanarisch, wurde heuer durch das Bist du deppert abgelöst. Hans Krankl und sein Das ist alles primär ging schon in die Werbemaschinerie ein. Es ist gut geworden. Und auch sein Gesang mit Kotterns Kapelle, das ist auch nicht ohne.

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2: Ja, und irgendwie, irgendwo, irgendwann werden wir halt auch zum Ende kommen, ja. Und zwar heute mit den Linzer Tanzen. Um in der Fußballersprache zu bleiben, Linz ist heuer nach 1965 wieder Meister und Cupsieger geworden. Was liegt auf der Hand? Die Linzer Tanz, ihnen als Hinausbegleiter in den Abend mit auf den Weg zu geben. Die Landler Partie der Schmidt tut das ihre dazu. Danke für Ihr Ohr. Haben Sie noch einen stimmigen, einen fröhlichen Abend. Ihr Norbert Hauer.

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1: Am Mikrofon Eva Liebentritt. Die französische Rechtspopulistin Marine Le Pen wird trotz ihrer Verurteilung bei der Präsidentschaftswahl im kommenden Jahr in Frankreich kandidieren. Sie wolle gegen ihre Verurteilung Revision einlegen und als Kandidatin antreten, sagte Le Pen vor kurzem im Sender TF1 in Paris. Ein französisches Berufungsgericht hat Le Pen am Nachmittag

wegen Veruntreuung von EU-Geldern zu einer 3-jährigen Haftstrafe verurteilt, davon 2 Jahre auf Bewährung und 1 Jahr mit Fußfessel. Ein politisches Manöver auch in Großbritannien. Dort steht

0: von Reform UK, ehe bei seiner überraschend anberaumten Pressekonferenz dieser Satz fällt.
1: I will resign as a member of parliament for Clacton.
0: Ich trete als Parlamentsabgeordneter für meinen Wahlkreis Clacton zurück. Die Leute dort sollen die Richter über meine Taten sein, sagt Farage. Damit wird eine Nachwahl ausgelöst. Farage tritt wieder an und verspricht eine Wahl der Bürger gegen das Establishment. Aufgrund einer Spendenaffäre steht Farage mit dem Rücken zur Wand. Eine parlamentarische Kommission untersucht derzeit Millionenspenden an ihn. Mit einem neuerlichen Volksvotum für ihn in seinem Wahlkreis hofft er, die Affäre hinter sich zu lassen und seine Anhänger zu mobilisieren. Ein Coup, wenn es ihm gelingt, womöglich sein politisches Ende, falls nicht.
2: Einweg-E-Zigaretten mit und ohne Nikotin sind mit Jahresende in Österreich verboten. Das hat der Nationalrat am Abend mit Zustimmung der Regierungsparteien und den Grünen beschlossen. Auch die Abgabe von tabakfreien Nikotinerzeugnissen wie Pouches an Minderjährige ist nicht mehr erlaubt. Bei der Fußball-Weltmeisterschaft schafft Titelverteidiger Argentinien den Aufstieg ins Viertelfinale mit einem 3:2-Sieg gegen Ägypten. Nach einem 0:2 Rückstand, Martin Lang.
3: Messi verschießt einen Elfer, Ägypten führt 2:0 und innerhalb von 4 Minuten Ausgleich in der Schlussphase. Romero, dann Messi mit seinem 8. WM-Tor und in der 92. Minute Enzo Fernandes per Kopf das 3000. WM-Tor zum 3:2-Sieg der Argentinier, deren Teamchef Scaloni mit den Nerven am Ende ist. Ich bin total begeistert, was für eine Truppe, aber ich kann nicht mehr, lasst es gut sein. Enttäuschung dagegen bei den Ägyptern, die knapp an der Sensation dran waren, Torschütze Zico. Nach dem 2:0 war alles gegen uns. Ich finde, es wurde uns Unrecht getan, ein Tor aberkannt. Ich weiß nicht warum. Ich bin trotzdem stolz auf die Mannschaft. Ägypten scheidet aus. Argentinien trifft im Viertelfinale auf den Sieger von Schweiz gegen Kolumbien. Dieses Spiel beginnt um 22 Uhr.
2: Und das waren die Nachrichten mit Eva Liebentritt. Jetzt noch zum Wetter.
4: Heute Nacht bleibt es meist trocken, einzelne leichte Regenschauer sind aber weiterhin möglich. Teilweise bleibt es windig und es ist immer noch sehr warm. In den Landeshauptstädten hat es jetzt 26 bis 29 Grad. Morgen ziehen dann von Norden her ausgedehnte Wolkenfelder durch und bringen etwas Regen. Zunächst vom Innviertel bis ins Nordburgenland, später dann vor allem in den Alpen vom Tiroler Unterland bis ins Mostviertel und bis in die Obersteiermark. Zeitweise zeigt sich aber in vielen Regionen auch die Sonne. Sehr windig und zwischen 19 Grad stellenweise in der nördlichen Obersteiermark und 31 Grad in Kärnten. So viel zum Wetter mit Jörg Stieboer.
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1: Herzlich willkommen zum Nachtjournal. Das sind einige unserer Themen. Die französische Rechtspopulistin Marine Le Pen wird trotz Verurteilung bei der Präsidentschaftswahl kandidieren. Überraschende Personalveränderung bei der ÖVP. Nico Marchetti tritt mit Ende Juli als ÖVP-Generalsekretär zurück. Der Rechnungshof kritisiert in zwei Berichten die Wirtschaftskammer. Und das Wetter morgen wird windig und wechselhaft. Trotz Verurteilung will die französische Rechtspopulistin Marine Le Pen bei der Präsidentschaftswahl in Frankreich im April antreten. Vor Gericht wurde heute Nachmittag ihre Ämtersperre wegen veruntreuter EU-Steuergelder zwar aufgehoben, es bleibt aber eine Fußfessel. Dagegen will Le Pen nun berufen. Aus Paris berichtet Cornelia Primosch.
2: Marine Le Pen will als unbescholtene Präsidentschaftskandidatin in den Wahlkampfring steigen. Wenige Stunden nach ihrer zweitinstanzlich bestätigten Verurteilung wegen Veruntreuung von EU-Steuermillionen kündigt sie an, dagegen und gegen die elektronische Fußfessel zu berufen. Heute wurde vor Gericht die Ämtersperre deutlich reduziert, die Bedingung, um überhaupt für ein politisches Amt kandidieren zu dürfen.

0: Marchetti bleibt aber Nationalratsabgeordneter und ÖVP-Bildungssprecher. Dem Vernehmen nach soll ihm Markus Gstöttner nachfolgen, der seit Jänner als Sonderbeauftragter von Kanzler und ÖVP-Chef Christian Stocker für die Reformpartnerschaft mit Ländern und Gemeinden tätig war, berichtet Stefan Kappacher.
1: Nico Marchetti geht als Generalsekretär. Er will nicht mehr der Mann fürs Grobe sein. In einem Instagram-Post schreibt er, die feine Klinge liege ihm mehr als der Bihänder. Zuletzt ist Marchetti innerhalb der ÖVP unter Druck geraten. Im Vorfeld der ORF-Generaldirektorswahl hat er ungeschickt agiert, den letztlich gewählten Clemens Pick vereinnahmt und ihm damit geschadet. Neuer Generalsekretär der ÖVP soll dem Vernehmen nach Markus Gstöttner werden. Gstöttner war ein Vertrauter von Sebastian Kurz. Im Jänner hat Kanzler und ÖVP-Chef Christian Stocker den gelernten Unternehmensberater Gstöttner als Sonderbeauftragten für die Reformpartnerschaft mit Ländern und Gemeinden vorgestellt. Jetzt soll er die Partei managen und, so die Hoffnung, auch für bessere Umfragewerte der ÖVP sorgen.
0: Der Rechnungshof kritisiert in zwei Berichten die Wirtschaftskammer. Die Prüfer sehen zum einen zu wenig Transparenz bei den milliardenschweren Rücklagen, zum anderen schlagen sie Änderungen bei der Vergüterung der Funktionäre vor. Volker Obermeier berichtet.
2: Der Rechnungshof empfiehlt der gesamten Kammerorganisation, von den Präsidenten abwärts den Bezieherkreis und die Höchstsätze der Vergütung festzulegen. Zu prüfen sei auch, inwieweit Entschädigungen überhaupt zulässig seien. Voraussetzung dafür sei eine erhebliche Inanspruchnahme durch die Tätigkeit verbunden mit Aufgaben sowie Verantwortung, schreiben die Prüfer. Dabei wäre die gesetzliche Ausgestaltung der Wirtschaftskammerfunktionen als grundsätzlich unbezahltes Ehrenamt zu berücksichtigen. Die Bundeskammer schreibt zum Punkt Vergütung, nur gut 10% der Funktionäre würden eine Entschädigung bekommen, das sei 1% der Sachausgaben. Die Empfehlungen des Rechnungshofs würden in wesentlichen Bereichen im Einklang mit den Reformvorhaben stehen, die bis Ende des kommenden Jahres umgesetzt werden sollen.
0: In der türkischen Hauptstadt Ankara hat heute ein zweitägiger NATO-Gipfel begonnen. Auch US-Präsident Donald Trump ist am Nachmittag eingetroffen. Die Versuche der Europäer, Trumps Ärger über sie einzuhegen, scheinen allerdings nicht unbedingt zu funktionieren, berichtet aus Ankara Johannes Perterer.
3: Noch vor US-Präsident Trumps Ankunft heute Nachmittag in Ankara haben europäische Länder Rüstungseinkäufe in Milliardenhöhe bekannt gegeben. Offenbar vergeblich, denn Trump hegt immer noch einen Groll gegen die Europäer, weil sie ihm zufolge zu wenig Geld für Verteidigung ausgeben und nicht bei seinem Iran-Krieg mitmachen wollten. Italien, Deutschland und Frankreich haben uns abgewiesen. Das ist okay, aber warum geben wir hunderte Milliarden aus, um sie zu beschützen, wenn sie dann nicht für uns da sind? Morgen wollen sich die NATO-Länder auf knapp 80 Milliarden Euro frisches Geld für die Ukraine einigen. US-Präsident Trump will dabei nicht mitzahlen.
0: Das politisch derzeit diskutierte Thema Social Egg Freezing bekommt auch medizinische Brisanz. Eine Datenanalyse aus China zeigt, dass sich weltweit immer mehr Frauen wegen Unfruchtbarkeit medizinische Hilfe holen. Ein Grund dafür ist, dass Frauen in vielen Ländern der Welt erst später im Leben Kinder wollen, es im höheren Alter allerdings schwieriger wird, einfach so schwanger zu werden. Mehr von Miriam Steiner.
4: Mehr als 50 Millionen Frauen zwischen 35 und 49 sind weltweit diagnostiziert unfruchtbar, so die neue Hochrechnung. Tendenz steigend, und das liegt vermutlich vor allem an steigenden altersbedingten Fruchtbarkeitsproblemen. Der Reproduktionsmediziner Johannes Ott von der MedUni Wien kennt solche Fälle aus dem Klinikalltag und begrüßt daher, dass das Einfrieren von Eizellen ab April auch ohne medizinischen Grund in Österreich erlaubt sein wird.
5: Bemerkenswert ist ja auch noch, dass man ja dann auch noch Material aus einem jüngeren Alter zur Verfügung hat, also das an sich eine höhere Qualität hat. Und so wie es aussieht, macht die Lagerung dieses Materials auch über viele Jahre hinweg wahrscheinlich keine großen Probleme.
4: Die Entnahme macht seiner Meinung nach vor 35 am meisten Sinn. Für das Wiedereinsetzen würde er die Altersgrenze bei 50 ziehen, da danach Schwangerschaften mit erhöhtem Risiko einhergehen.
0: Jetzt kommen wir zum Wichtigsten vom Sport. Im letzten Achtelfinal-WM-Spiel kämpfen Schweiz und Kolumbien seit wenigen Minuten um den Einzug ins Viertelfinale. Sportreporter Philipp Watzak.
6: Und der Sieger aus diesem Duell trifft im Viertelfinale auf Argentinien, die die Ägypter nach einem 0:2 Rückstand doch noch mit 3:2 besiegen konnten. Das österreichische Frauen-U19-Nationalteam spielt derzeit gegen Deutschland im Halbfinale der Europameisterschaft. Derzeit steht es 0:0, der Sieger aus diesem Duell trifft im Finale dann auf Spanien. Die nordische Kombination ist nach mehr als 100 Jahren nicht mehr Teil des Programms der Olympischen Winterspiele.

0: Die Spitze des Internationalen Olympischen Komitees hat die traditionsreiche Sportart aus dem Wettkampfplan für die Spiele 2030 in den französischen Alpen gestrichen.
1: Ja, ist natürlich schon eine praktisch Hiobsbotschaft für uns als österreichischer Skiverband. Leider Gottes jetzt eben diese Entscheidung getroffen worden. Man muss natürlich auch das respektieren,
0: sagt Mario Stecher, Sportdirektor des ÖSV. Jannik Sinner ist heute als erster Spieler ins Wimbledon-Halbfinale eingezogen. Der als Nummer 1 gesetzte Südtiroler muss am Freitag gegen den Sieger aus dem Duell Novak Djokovic gegen Felix Auger-Aliassime ran. Und Radsuperstar Tadej Pogačar hat sein gelbes Trikot nach der vierten Etappe der 113. Tour de France abgeben müssen. Bei Temperaturen von bis zu 40 Grad schnappte sich der Norweger Torsten ein Tränen die Gesamtführung der Frankreich-Rundfahrt.
2: Und jetzt noch das Wetter mit Jörg Stieber.
3: Meist verläuft die Nacht trocken, einzelne leichte Regenschauer sind aber weiterhin möglich, wie jetzt etwa in Niederösterreich. Teilweise bleibt es windig und im Flachland tropisch warm. Morgen ziehen dann von Norden her ausgedehnte Wolkenfelder durch und bringen etwas Regen. Zunächst vom Innviertel bis ins Nordburgenland, später dann vor allem in den Alpen vom Tiroler Unterland bis ins Mostviertel und bis in die Obersteiermark. Zeitweise zeigt sich aber in vielen Regionen auch die Sonne. Sehr windig und zwischen 19 Grad stellenweise in der nördlichen Obersteiermark und 31 Grad in Kärnten.
2: Und das war das heutige Nachtjournal mit Eva Liebentritt im Studio. Verbringen Sie noch einen angenehmen Abend.
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1: Am Mikrofon Eva Liebentritt. Bei einer internationalen Aktion gegen Menschenhandel sind in 59 Ländern mehr als 1000 Tatverdächtige festgenommen worden. Geleitet wurde die Operation von Österreich und Rumänien. Die Opfer, meist Frauen, die zur Prostitution gezwungen wurden, stammen aus 45 Ländern. Angeworben wurden sie über dubiose Online-Plattformen. Veronika Mauler berichtet.
2: In Österreich sind bei der Aktion 17 Frauen als Opfer des Menschenhandels identifiziert worden, sagt Gerald Tatzkern vom Bundeskriminalamt. Sie wurden online unter falschen Vorzeichen für Jobs in Hotels angeworben.
3: Und mussten dann eben Sexdienstleistungen anbieten. Also man kann sich das wirklich in einem sklavenähnlichen Zustand vorstellen.
2: Zwischen 8. und 12. Juni wurden in 59 Ländern gleichzeitig tausende Verdächtige kontrolliert. Zusammengearbeitet wurde mit Frontex, Inter und Europol.
3: Und dann merken wir auch, dass manche Verdächtige dann andere Verdächtige erreichen wollen telefonisch. Und das bietet wiederum die Möglichkeit, ein internationales Netzwerk aufzuklären.
2: In Österreich sind bisher 8 Männer wegen des Verdachts des Menschenhandels festgenommen worden. Weitere Ermittlungen laufen.
1: Der Nationalrat hat Maßnahmen gegen sogenanntes Greenwashing beschlossen. Versprechen wie klimaneutral oder umweltfreundlich müssen künftig nachvollziehbar begründet werden. Nachhaltigkeitssiegel sind nur noch mit staatlicher Anerkennung oder unabhängiger Zertifizierung erlaubt. Die Maßnahmen treten Ende September in Kraft. Gegen die rechtspopulistische Europäische Partei

0: Einfamilie Europa der souveränen Nationen wird ein Verfahren eingeleitet. Die EU-Kommission vermutet mögliche Verstöße gegen EU-Werte. Aus Brüssel, Verena Sophie Meyer.
1: Die Parteienfamilie von AfD und

0: Geheim. Der FPÖ-Abgeordnete Harald Wilimski ist gegen das Verfahren.
1: Wenn diese Werte nämlich so aussehen, dass man hier politische Hetzjagden gegen einzelne unliebsame Delegationen und Fraktionen macht.
0: Die Dachpartei der ESN, die nicht mit der Fraktion im EU-Parlament zu verwechseln ist, hat jetzt erstmal Zeit, um auf die Vorwürfe zu reagieren.
2: In Südfrankreich kämpfen weiter hunderte Feuerwehrleute gegen mehrere Großbrände. Rund 12.000 Menschen mussten ihre Häuser verlassen. Auch in Spanien gilt in mehreren Regionen die höchste Hitzewarnstufe. Dort werden Temperaturen von bis zu 42 Grad erwartet. Das waren die Nachrichten mit Eva Liebentritt. Zum Wetter.
3: Am Mittwoch streift uns vom Norden her eine schwache Front und bringt Wolken und etwas Regen. Zunächst vom Innviertel bis ins Nordburgenland, später dann vor allem in den Alpen, vom Tiroler Unterland bis ins Mostviertel und in die Obersteiermark. In diesen Bereichen bleibt es auch meist stark bewölkt. Sonst wird es zumindest zeitweise auch sonnig. Häufig lebhafter bis kräftiger Nordwestwind und 19 bis 31 Grad. Am Donnerstag im Großteil Österreichs recht sonnig, von Kufstein bis Mariazell aber noch länger bewölkt und eventuell ein bisschen Regen. So viel zum Wetter mit Jörg Stibor.
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1: Heute ist Mittwoch, der 8. Juli. Im Nachrichtenstudio ist Eva Liebentritt. Die USA greifen nach eigenen Angaben Ziele im Iran erneut massiv an. Washington bezeichnet den Einsatz als Reaktion auf iranische Angriffe auf 3 Handelsschiffe in der Straße von Hormuz und wirft Teheran einen Bruch der Waffenruhe vor. Iranische Medien berichten von Explosionen, unter anderem in den Hafenstädten im Süden des Landes. Kurz vor den neuen US-Angriffen hatte Washington die Ölsanktionen gegen den Iran wieder eingesetzt. ÖVP-Clubchef Ernst Gödel sagt, seine Partei würde FPÖ-Nationalratspräsident Walter Rosenkranz heute nicht mehr wählen. Die ÖVP hatte damals für die nötige Mehrheit bei der Wahl gesorgt. Aber darüber eine Abwahlmöglichkeit für das Amt des Nationalratspräsidenten in der Verfassung zu schaffen, will Gödel nicht diskutieren.
2: Eine Abwahl des Nationalratspräsidenten ist in unserem Verfassung nicht vorgesehen.
3: Könnte man ja ändern.
2: Das halte ich aber auch für richtig, auch aus historischen Gründen. Aber ich sage es ganz ehrlich, den Vertrauensvorschuss, den wir ihm gegeben haben bei der Wahl des Präsidenten zu Beginn dieser Periode, diesen Vertrauensvorschuss hat er verspielt.
3: Das heißt, Sie würden Rosenkranz jetzt nicht mehr wählen?
2: Richtig, wir würden ihn nicht mehr wählen.
1: Sagt ÖVP-Klubobmann Gödel im Gespräch mit Eva Linsinger im ORF-Report. Die Gasexplosion am Wochenende in Wien-Floridsdorf dürfte auch die Versicherungen noch länger beschäftigen. Der 93-jährige Hausbewohner soll die Explosion absichtlich herbeigeführt haben, so die Ermittler. Auch umliegende Häuser sind beschädigt worden. Doch wie es mit dem Versicherungsschutz in solchen Fällen ausschaut, berichtet Petra Pichler.
4: Zumindest ein Punkt ist klar, eine selbst herbeigeführte Explosion führt nicht zum Versicherungsschutz, sagt Stefan Berner, Versicherungsrechtsexperte an der WU Wien.
5: Das heißt, wenn ich mein eigenes Haus in die Luft sprenge, dann kann ich mir von der Versicherung keine Deckung erwarten.
4: Aber an sich sind Explosionen durch Feuerversicherungen, die typischerweise abgeschlossen werden, gedeckt. Daher könnte es für die geschädigten Anrainer Versicherungsschutz geben, sagt Berner.
5: Ich würde den Nachbarn einmal jedenfalls empfehlen, die eigenen Versicherungspolizei rauszukramen und sich an die eigenen Versicherer zu wenden und zu schauen,

0: ob es da Möglichkeiten für eine Deckung gibt.
1: Wenn die eigene Versicherung den Schaden nicht zur Gänze deckt, könnte versucht werden, das Geld vom Verursacher zu fordern. Aber ob dessen Haftpflichtversicherung den Schadenersatzanspruch abdeckt,

0: München mit dem Tunnel durch die Alpen. Die Nord-Süd-Verbindung ist vor allem für den europäischen Güterverkehr wichtig. Allerdings gibt es seit Jahrzehnten Verzögerungen, etwa weil Anrainer die Bahnstrecke durch einen Teil des deutschen Inntals nicht wollen. Deshalb sollen von 64 Kilometern rund 40 untertunnelt werden. Die Kostenschätzung der Deutschen Bahn rund 9,6 Milliarden Euro plus einen Puffer von 7,6 Milliarden. Während Österreich und Italien intensiv an Zulaufstrecken zum Brenner Basistunnel arbeiten, ist auf deutscher Seite noch nicht klar, wo genau der Zug fahren soll. Der Deutsche Bundestag sollte sich schon vor mehr als einem Jahr damit beschäftigen. Jetzt soll es bald soweit sein, wie das Verkehrsministerium mitteilte. Die Deutsche Bahn will die Verzögerungen kompensieren. Anfang der 2040er Jahre soll der Zulauf fertig sein.
1: Kopenhagen bleibt die lebenswerteste Stadt der Welt. Im jährlichen Ranking der britischen Economist-Gruppe belegt die dänische Hauptstadt zum zweiten Mal in Folge den Spitzenplatz. Wien landet auf Platz 2. Martina Großfortner.
2: 100 Punkte, also die Höchstwertung, hat Kopenhagen in den Kategorien Stabilität, Bildung und Infrastruktur bekommen. Die weltweit lebenswerteste Region ist Westeuropa mit knapp 92 Punkten. Den stärksten Zuwachs gibt es in Asien, weil sich das Gesundheitswesen in den Städten verbessert hat. Durch den Krieg im Nahen Osten haben die Städte dort im Schnitt mehr als 3 Plätze verloren. Und ganz am Ende des Rankings steht Damaskus, obwohl sich die Gesundheitsversorgung seit dem Machtwechsel in Syrien verbessert hat.
1: Und das waren die Nachrichten mit Eva Liebentritt. Das Wetter.
3: Am Mittwoch streift uns vom Norden her eine schwache Front und bringt Wolken und etwas Regen. Zunächst vom Innviertel bis ins Nordburgenland, später dann vor allem in den Alpen. Vom Tiroler Unterland bis ins Mostviertel und in die Obersteiermark. In diesen Bereichen bleibt es auch meist stark bewölkt. Sonst wird es zumindest zeitweise auch sonnig. Häufig lebhafter bis kräftiger Nordwestwind und 19 bis 31 Grad. Am Donnerstag im Großteil Österreichs recht sonnig, von Kufstein bis Mariazell aber noch länger bewölkt und eventuell ein bisschen Regen. So viel zum Wetter mit Jörg Stieboer.
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1: Im Studio ist Theresa Eder. Es ist 1 Uhr. Im Bildungsministerium in Wien steigt heute ein Hitzeschutzgipfel. Dabei sollen Maßnahmen diskutiert werden, um den Schulunterricht auch bei Hitze möglich und vor allem erträglich zu gestalten. Die Lehrergewerkschaft erwartet konkrete Ergebnisse, berichtet Stefan Kappacher.
2: Viele Expertinnen und Experten sitzen da heute mit am Tisch. Ein Showgipfel soll es nicht werden. Gewerkschafter Paul Kimberger warnt auch davor.
3: Ich erwarte mir konkrete Ergebnisse. Wir werden langfristig klimafitte Schulen brauchen, weil uns die Wissenschaft ja sagt, dass solche Hitzeperioden deutlich häufiger auftreten werden.
2: Diese Fragen sind zu klären. Macht es Sinn, die Sommerferien vorzuverlegen? Welche Maßnahmen machen die Schulgebäude hitzeresistenter? Und soll es wie in anderen Ländern eine hitzefreie Regelung geben? Kimberger sagt ja und auch flexiblere Möglichkeiten für Unterricht an Hitzetagen. Kurzfristig müssten die Schulen technisch und baulich aufgerüstet werden.
3: Dazu gehören Klimageräte, Ventilatoren, mehr Begrünung.
2: In früheren Ferien sieht Kimberger keine Lösung.
1: Die USA haben nach eigenen Angaben Ziele im Iran angegriffen. Die USA reagieren damit auf jüngste Attacken des Iran auf Schiffe in der Meeresenge von Hormuz. Das US-Militär wirft dem Iran vor, die Waffenruhe gebrochen und die Lage weiter verschärft zu haben. Der Iran droht mit Vergeltung. Über Verletzte oder Tote ist bisher nichts bekannt.
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1: Vor kurzem ist das letzte WM-Achtelfinale über die Bühne gegangen und Wolfgang Eichinger, nach einem Elfer-Krimi, sichert sich die Schweiz das letzte Ticket fürs Viertelfinale.
5: 90 Minuten das Duell zwischen der Schweiz und Kolumbien, richtig enttäuschend, kaum Torchancen, kaum Tempo, kaum richtige Möglichkeiten. Und dann geht's in die Verlängerung, wo Kolumbien die Querlatte trifft. Die Schweiz eine Riesenchance vergeben und kurz vor Ende der Verlängerung hat dann noch einmal Kolumbien die Riesenmöglichkeit auf den Siegestreffer nicht genützt. Elfmeterschießen und das gewinnt die Schweiz mit 4:3, weil ein Elfmeter der Kolumbianer an die Querlatte geht und den zweiten Elfmeter der Schweizer Torhüter Kobel hält. Die Schweiz steht also im Viertelfinale und trifft da auf Titelverteidiger Argentinien. Die Mannschaft um Lionel Messi hat im Achtelfinale Ägypten 3:2 besiegt.
1: Und wir kommen zum Schluss noch zu den Wetteraussichten mit Thomas Wostal.
6: Im Süden von Österreich ist es heute weitgehend trocken und oft auch sonnig und wahrscheinlich auch in Vorarlberg. Im Norden und im Osten von Österreich, da kann es hingegen bis Mittag ein wenig regnen. Am Nachmittag zeigt sich dann zeitweise die Sonne. Am Nachmittag sind Schauer dann besonders vom Tiroler Unterland über das Salzkammergut bis zum Mostviertel möglich. Sehr unterschiedlich die Höchsttemperaturen heute. Je nach Sonne liegen sie zwischen nur 20 Grad im Salzkammergut und bis zu 30 stellenweise in Kärnten und

0: der südlichen Steiermark. Am Donnerstag überwiegend sonnig und etwas wärmer.
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1: Im Studio ist Theresa Eder. Es ist 2 Uhr. Nico Marchetti tritt mit Ende Juli als ÖVP-Generalsekretär zurück. Er wird aber weiterhin Abgeordneter und Bildungssprecher seiner Partei bleiben, berichtet Stefan Kappacher.
2: Nico Marchetti geht als Generalsekretär. Er will nicht mehr der Mann fürs Grobe sein. In einem Instagram-Post schreibt er, die feine Klinge liege ihm mehr als der Bihänder. Zuletzt ist Marchetti innerhalb der ÖVP unter Druck geraten. Im Vorfeld der ORF-Generaldirektorswahl hat er ungeschickt agiert, den letztlich gewählten Clemens Pick vereinnahmt und ihm damit geschadet. Neuer Generalsekretär der ÖVP soll dem Vernehmen nach Markus Gstöttner werden. Gstöttner war ein Vertrauter von Sebastian Kurz. Im Jänner hat Kanzler und ÖVP-Chef Christian Stocker den gelernten Unternehmensberater Gstöttner als Sonderbeauftragten für die Reformpartnerschaft mit Ländern und Gemeinden vorgestellt. Jetzt soll er die Partei managen und, so die Hoffnung, auch für bessere Umfragewerte der ÖVP sorgen.
1: Luftalarm in Kiew. Die Hauptstadt der Ukraine wird seit Mitternacht erneut mit russischen Raketen angegriffen. Die Bevölkerung ist aufgefordert worden, in den Schutzräumen zu bleiben. Ob Menschen bei den Angriffen gestorben sind, ist noch unklar. Und nach mehr als 100 Jahren hat das Internationale Olympische Komitee die nordische Kombination vorerst aus dem Programm gestrichen. Wolfgang Eichinger.
3: Ja, die Kombinierer sind 2030 in den französischen Alpen bei den Winterspielen nicht dabei. Ein schwerer Schlag für den österreichischen Sport. 19 olympische Medaillen haben die Kombinierer bisher gewonnen. Zuletzt im Februar 2-mal Silber, 1-mal Bronze für Johannes Lamparter.
4: Ja, ein Traum, der was gebrochen ist. Man fühlt sich ein bisschen innerlich einfach leer und jetzt ist die Frage, wie es einfach mit der Sportart weitergeht.
3: Jetzt wird es natürlich auch schwieriger, den Weltcup der Kombinierer zu vermarkten. Bleiben die Sponsoren, gibt es weiterhin Fördergelder. Also die Kombination läuft und springt in eine wirklich ungewisse Zukunft.
1: Und Wolfgang, eine weitere Entscheidung des Internationalen Olympischen Komitees. Sportlerinnen und Sportler aus Russland und Belarus dürfen wieder teilnehmen.
3: Das IOC hat die Sanktionen gegen die Olympischen Komitees von Russland und Belarus aufgehoben. Das IOC hat auch entschieden, Sportlerinnen und Sportler aus beiden Ländern können wieder an internationalen Bewerben und damit auch an den Qualifikationen für die Sommerspiele 2028 in Los Angeles teilnehmen. Die Bedingung: verschärfte Dopingkontrollen. Unter der eigenen Flagge und Hymne dürfen Athleten und Athleten aus diesen Ländern vorerst nicht starten.
1: Jetzt zum Wetter mit Thomas Wostal.
5: Am freundlichsten wird der heutige Mittwoch im Süden von Österreich und wahrscheinlich auch in Vorarlberg, und zwar weitgehend trocken und oft auch sonnig. Im Norden und im Osten, da kann es bis in den Vormittag hinein ein wenig regnen. Am Nachmittag zeigt sich hier zeitweise die Sonne. Am Nachmittag sind Schauer dann besonders im Gebiet vom Mostviertel über das Salzkammergut bis zum Tiroler Unterland möglich. Die Höchsttemperaturen heute je nach Sonne zwischen nur 20 Grad im Mariazellerland und bis zu 30 in Kärnten und in der südlichen Steiermark.
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